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5: Herzlich willkommen zu den Stimmlagen, dem bundesweiten Infomagazin der Freien Radios in Österreich. Heute von der Unerhört-Redaktion der Radiofabrik. Im Studio begrüßt Sie Lennart Grünhagen. In unserem Alltag begegnen viele von uns KI, häufig egal, ob wir das wollen oder nicht. Vor allem junge Menschen verwenden immer mehr KI in ihrem Alltag. Ich habe mit Sascha Trittschwein, Professor für Kommunikationswissenschaft an der Universität Salzburg, über seine Forschung zu KI und Jugendlichen gesprochen.
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0: KI ist überall. Ob beim Arzt anrufen, als Support auf einer Website oder auf der Suche nach einer Zugverbindung. Immer öfter antwortet kein Mensch mehr, sondern ein Algorithmus. Manchmal hilft das, manchmal nervt es und manchmal merkt man es nicht mal. Die Frage ist nicht mehr, ob künstliche Intelligenz unseren Alltag verändern wird, sondern wie und was wir mit dieser Veränderung machen. Neue Medien haben die Gesellschaft schon oft verändert. Der Buchdruck, das Radio, das Fernsehen oder das Smartphone. Jedes Mal gab es Aufregung und Skepsis, manche berechtigt, manche nicht. Irgendwann war das, was vorher neu war, wieder normal. Ist KI einfach der nächste Schritt oder ist dieses Mal wirklich etwas anders? Ich habe mit Professor Sascha Trütz-Schwein über dieses Thema gesprochen. Er forscht an der Universität Salzburg zu Medien und Gesellschaft und hat im Frühjahr dieses Jahres eine Studie veröffentlicht, wie junge Menschen in Europa mit KI umgehen.
1: Was wir jetzt neu haben, ist eben, dass KI sozusagen unglaublich schnell sich weiterentwickelt. Schneller, als wir das sozusagen von anderen Formen kennen. Bei Social Media zum Beispiel haben wir sehr stabile Muster, wie die funktionieren. Und auch heute gibt es noch die ältere Generation, die weiterhin Facebook benutzt. Das ist im Prinzip noch so ähnlich. So hat jede Generation ihre Plattform und die bleibt auch relativ stabil. KI ist ja, gibt's ja schon verschiedene Generationen davon. Und am Anfang war das ja was, was die Leute auch zum Spaß gemacht haben und lustig fanden, was da rauskommt. Jetzt mittlerweile haben wir da ein Niveau erreicht, dass das wirklich ein Hilfsmittel ist, was eben Aufgaben erledigen kann und Sachen für uns übernehmen kann. Zum Beispiel haben wir im Rahmen dieser erwähnten Studie für EU Kids Online auch Interviews gemacht und da gehörte dazu, dass wir Fotos gezeigt haben und Videos und die Schülerinnen und Schüler sollten erkennen, was ist KI und was nicht. Und ich dachte, ich mache das richtig schwer, dass ich es sozusagen kaum erkennen konnte. Die haben das aber erkannt. Und zwar auch wieder schnell. Das ist aber auch im Herbst letzten Jahres gewesen. Ich denke, dass das heute schon mit dem halben Jahr Unterschied oder ein bisschen mehr als ein halbes Jahr, dass es heute schon viel schwieriger wäre, weil sich das deutlich verbessert hat. Dass diese Fehler mit den sechs Fingern oder komische Hände, das ist heute kaum noch da. Das ist heute schon viel besser. Und das in so schneller, so kurzem Abstand, also sehr schnelle Veränderungen.
0: Die Geschwindigkeit ist tatsächlich das Neue. Nicht die Technologie an sich, sondern wie rasant sie sich verbessert und wie tief sie dabei gleichzeitig in unseren Alltag eingreift. Der Medienwissenschaftler Marshall McLuhan hat in den 60er Jahren einen Satz geprägt, der gerade wieder sehr aktuell klingt. The medium is the message. Nicht was ein Medium überträgt, ist entscheidend, sondern was das Medium selbst mit uns macht. Wie es verändert, wie wir denken, wie wir kommunizieren und wie wir die Welt wahrnehmen. Das Fernsehen hat uns zu passiven Zuschauern gemacht, lange bevor wir das überhaupt bemerkt haben. Und KI übernimmt das Denken selbst.
1: Wenn wir bei Marshall McLuhan sind, der spricht ja, also Medium is the Message, dann hat er aber auch dieses Konzept von diesem, dass Menschen sich sozusagen amputieren und die Medien sozusagen Teile des Körpers ersetzen. Weil bei KI ist die Frage, welcher Teil des Körpers das dann ist, also dass ich mein Gehirn quasi abschaffe oder ausschalte, weil das die KI macht, in dem Bild von ihm jetzt gesprochen. Da müsste viel mehr darüber diskutiert werden, was das sozusagen für Auswirkungen hat. Ich habe so auch so Lehrveranstaltungen zu dem Thema und da steige ich gern mit dem etwas älteren Film 2001, Odyssee im Weltraum. Da gibt es ja diesen Computer, Künstliche Intelligenz, der HAL 9000, der dann eben plötzlich entscheidet, alle umzubringen an Bord, weil sie die Mission gefährden. Und er sagt, es tut mir leid, Brian, du gefährdest die Mission, das geht nicht. Und er deaktiviert quasi die Menschen, der Computer, damit die Mission, der Flug zum, ich weiß nicht mehr wohin, erreicht werden kann. Und wir haben sozusagen immer so eine dystopischen Geschichten, aber heute werden diese völlig ignoriert. Ja? Wir haben heute immer so einen positiven Ausblick, was die uns alles abnehmen kann und so. Aber andererseits kann die uns auch sozusagen natürlich unsere eigene Selbstständigkeit und Kreativität abnehmen.
0: Was KI mit unserem Denken macht, ist keine Zukunftsfrage mehr. Eine Studie der Swiss Business School, die Anfang des Jahres erschienen ist, hat Menschen unterschiedlichen Alters und Bildungsgrads befragt. Das Ergebnis, wer häufig KI nutzt, zeigt messbar weniger Fähigkeit zum kritischen Denken. Die Forscherinnen und Forscher sprechen von kognitiven Offloading. Wir lagern Denkarbeit aus. Und je mehr wir auslagern, desto weniger trainieren wir genau jene Fähigkeiten, die eigentlich am wichtigsten wären. Kritisch analysieren, kreativ kombinieren und selbstständig urteilen. In der EU-Kids-Studie Heranwachsende und KI ist herausgekommen, dass junge Menschen häufig sehr gute Kompetenzen im Umgang mit KI haben.
1: Natürlich nutzen die das, also ist eigentlich auch naheliegend, nutzen die das für Schuldinge. Wenn ich die Hausaufgaben nicht mehr machen muss, sondern ich lasse mir das machen, den Aufsatz, oder ich lasse mir die Lösung für Mathematik, das gibt's auch, es gibt alles sozusagen, lasse ich mir das ausgeben. Dass das so viele sind, ist vielleicht überraschend, und wir sind ja auch in Europa so auf dem, je nachdem, also zweiten Platz eigentlich, die Tschechen sind noch ein bisschen mehr, andere sind da viel zurückhaltender, und das ist in Europa auch sehr unterschiedlich. Österreich und die Österreicherinnen und Österreicher sind halt auch tatsächlich immer sehr technikaffin, und die, gerade die Jugendlichen, probieren auch viel aus und sind da sehr offen im Umgang damit. Und tatsächlich haben wir auch gemerkt, dass es bei den Schulen auch sehr unterschiedlich ist, wie die darauf reagieren. Also was gibt's da für Regeln und was gibt's da für Prinzipien? Wird das genutzt? Darf das genutzt werden? Und das war eigentlich ganz spannend auch. Wenn ich jetzt meinen Aufsatz schreiben lasse für die Schule, dann muss ich natürlich nochmal reinschreiben, bitte so schreiben, dass der Lehrer das nicht gleich merkt. Bitte so schreiben, ich bin dritte Klasse Gymnasium, das soll so klingen. Das muss man natürlich auch alles machen. Und auch lernen, das sind ja Kompetenzen auch, dass die das schaffen. Und die sind da sehr offen und probieren das gerne aus. Und bei den Älteren überwiegt eher die Skepsis. Und sie vertrauen dem nicht inner. Das ist natürlich auch begründet, weil da auch falsche Sachen rauskommen oder missverständliche oder so. Aber lernen kann man vielleicht, wie immer, ich glaube, das kann man immer von Kindern und Jugendlichen lernen, offen zu sein für die Sachen und sich daran zu trauen und auszuprobieren, auch spielerisch auszuprobieren.
0: In ihrer Studie haben sie festgestellt, dass Jugendliche KI-Inhalte oft sehr sicher erkennen können, schneller als Erwachsene. Was können Ältere von den Jüngeren lernen?
1: Die älteren Generationen sind da sehr skeptisch und haben auch mehr Angst vor einer Zukunft mit KI. Oft spielt damit, was für Berufe, Berufsfelder fallen da weg. Die KI übernimmt ja zurzeit gerade Sachen, die kreativ sind und eben nicht, wie wir immer gehofft haben, so Alltagsarbeiten. Und das macht bei den älteren Generationen ist das eher ein bisschen Angst oder Skepsis. Und die Jugendlichen sind da sehr offen und die sind auch sehr interessiert daran, damit zu arbeiten. Aber wir sehen bei dem, was wir eher Generation X nennen, sehen wir, dass die immer noch typischerweise mit technischen Termen suchen. Also sie schreiben bei Google keine Frage rein, sondern geben die Schlagworte ein, was sie brauchen. Die nächst jüngere Generation, die stellt ja da schon Fragen. Was ist am 17. Juni passiert? So. Und die neue, die, was wir jetzt beobachten mit KI, ist, dass das ja auch gesprochen wird. Also das ist ja der Vorteil. Wir beobachten, dass die Jüngsten, also jetzt die Jugendlichen jetzt gerade, dass die auch gar nicht mehr so schreibaffin sind. Die schreiben gar nicht so viel, sondern sagen, das ist ja gerade praktisch, dass ich das sagen kann. Wie auch schon vorher diese Assistenten, die es da gibt, diese intelligenten, vernetzten Lautsprechersysteme wie Alexa oder was es da alles gibt, da gibt es ja viele. Das ist gerade für die interessant, dass ich die Frage einfach stelle, was war am 17. Juni, und dann kommt da irgendwas raus. Und das ist natürlich anderes Suchkonzept auch. Ich muss mir nicht mehr überlegen, wie muss ich bestimmte Begriffe da eingeben, sondern ich kann einfach eine Frage stellen, als wenn ich die einer Person stelle. Ja, und dadurch entstehen da auch natürlich andere, in Anführungszeichen, Beziehungen zu diesen KI-Bots. Das ist ja auch immer mal Thema, welche Art von Beziehungen da entstehen, weil ich die eben dann anspreche. Ja.
0: Ihre Studie zeigt, dass rund 15% der Jugendlichen Mädchen häufiger als Jungen KI-Chatbots als emotionale Unterstützung nutzen. Warum ist das aus Ihrer Sicht problematisch? Und was müsste an Schulen passieren, damit das nicht zum Standard für Jugendliche in Krisen wird?
1: Das finde ich tatsächlich problematisch, oder finden wir auch so im Team, auch die, es ist ja ein großes europäisches Netzwerk, da ist das auch Thema, dass das eher problematisch ist, weil eben diese KI ja Empathie oder Emotionen ja nur vortäuschen kann. Das weiß nur, wie man die erzeugen muss, aber das ist ja niemand, der empathisch wirklich sich in mich hineinversetzt, wie das zum Beispiel ein Berater oder in der Schule gibt es ja auch psychologische Beratung oder von mir aus die Nummer gegen Kummer oder so, wenn ich da anrufe, da habe ich eine Person, die kann genau darauf reagieren, die kann das wirklich fühlen und sich hineinversetzen. Das kann KI eben nur vortäuschen. Und zu Beginn gab es ja auch Probleme, dass dann sozusagen auch gefährliche Empfehlungen kamen für Leute, denen schlecht ging. Jetzt ist das ja auch besser. Jetzt kommt da auch der Hinweis, ruf doch mal da an, bei der Nummer gegen Kummer oder frag doch mal in der Schule jemanden von deinem Mitschüler oder der Vertrauenslehrer. Das kommt ja jetzt direkt da auch schon angeboten, dass die KI selber auch empfiehlt, sprich mit Menschen. Jetzt, also auch erst in den neueren letzten paar Monaten, ist es aufgekommen. Und das ist auch tatsächlich die Empfehlung immer für Schülerinnen und Schüler, die irgendwelche Probleme haben, nicht mit KI das zu machen, sondern das mit echten Personen zu sprechen.
0: Findet an Schulen gezielt Sensibilisierung dafür statt?
1: Das hängt da sehr, sehr an der Lehrperson. Da gibt es Lehrpersonen, die das richtig gut machen, die da auch ja einfach, die das einbinden in den Unterricht, die da Regeln mit den Kindern zusammen sich Regeln überlegen. Aber es gibt halt auch Lehrpersonen, die das nicht machen. Ein Problem ist dabei auch, dass ja alle diese zum Beispiel dieses Fach digitale Grundbildung, was sowas ja abdecken könnte, da sind halt nicht nur qualifizierte Lehrer drin. Also die Politik hat gesagt, wir führen ein Fach ein, aber wir warten nicht, bis die Studenten und Studentinnen alle fertig sind. Wir sehen also da, wo die gut aus- oder Weiterbildung gab es auch dafür. Also da gibt es Menschen, die das richtig gut machen, in den Schulen da auch sensibilisieren. Auch viele psychologische Berater, die es ja da gibt, Beraterinnen, die sensibilisieren schon dafür. Aber das ist nicht überall so. Also das hängt sehr an den Engagement der Lehrpersonen. Da haben wir sehr tolle Vorbilder, sehr gute, die das sehr engagiert betreiben. Aber das ist eben auch nicht flächendeckend so. Das heißt, wir haben wieder mal eben bestimmte soziale Ungleichheiten entlang der Linien, die wir immer haben. Also Problemschulen, Problemstadtteilen, dann Stadt-Land-Unterschiede. Und das ist eigentlich was, womit wir immer zu tun haben, wo wir immer in der Bildungslandschaft arbeiten müssen.
0: Also bräuchte es dort gezielt Eltern und LehrerInnen als Vorbilder?
1: Wenn die Familie, wenn die Eltern ständig das Handy in der Hand haben, das Smartphone und beim Abendessen zum Beispiel auch das dabei haben, dann werden das die Kinder ja auch so lernen und werden das auch so übernehmen. Wenn wir uns beschweren, dass oder Sorge haben, dass Kinder so viel Social Media so viel nutzen, dann ist das auch eine Frage, wie wir zu Hause darüber gesprochen, wie machen das die Eltern selber? Das wissen wir aus der langen Forschung zur Mediennutzung von Kindern, das ist immer so ähnlich wie die Eltern. Also die orientieren sich natürlich dran, so wird es zu Hause vorgelebt. Rennt ständig der Fernseher nebenbei zum Beispiel, ist auch sowas. Ja, da gibt es Familien, da ist das so, da sind die Leute dran gewöhnt, dass der Fernseher ständig da läuft. Und so ähnlich ist es, ob das Handy ständig da ist oder ob man das einfach ausschaltet, ob man es abends zum Beispiel abschaltet oder nicht mit ins Schlafzimmer nimmt, sondern irgendwo hinlegt, ob es beim Abendessen, gemeinsam Abendessen, wo das da ist, das ist natürlich ganz zentral für die Nutzung, wie das dann die Kinder nutzen.
0: 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Heute mit Sascha Trittschwein, Professor für Kommunikationswissenschaft an der Universität Salzburg im Interview.
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0: Hinter KI stecken nicht nur Algorithmen, sondern massive Investitionen, viel Infrastruktur und handfeste Machtinteressen. Das Training eines einzigen großen KI-Modells kostet laut Berichten von OpenAI über 100 Millionen Dollar. Rechenzentren fressen Energie und Ressourcen in einem Ausmaß, das sich kaum vorstellen lässt. Und trotzdem oder vielleicht gerade deswegen strömt immer mehr Kapital in die Branche. 2026 wird gerade zum größten IPO-Jahr der Geschichte. SpaceX ist am 12. Juni an die Börse gegangen bei einer Bewertung von 1,77 Billionen Dollar. Der größte Börsengang aller Zeiten. Dahinter warten OpenAI und Anthropic. Bei OpenAI wird eine Bewertung von bis zu 800 Milliarden Dollar angestrebt. Die NGO Algorithm Watch formuliert das ziemlich direkt. KI als Konsumprodukt wird die immensen Kapitalinvestitionen wohl kaum wieder einspielen. Als Instrument staatlicher Verwaltung könnte die Technik jedoch noch Karriere machen. Gerade autoritäre Regierungen verbinden Anti-Intellektualismus mit Überwachungssehnsucht und generative KI bedient beides gleichzeitig. Milliarden fließen in die KI-Entwicklung, Börsengänge werden auf Billionen Bewertungen vorbereitet, aber ein klares Geschäftsmodell, das diese Investitionen je wieder reinholt, ist schwer erkennbar. Was glauben Sie, welche Interessen stecken dahinter und wer profitiert am Ende wirklich?
1: Denn tatsächlich, so Abo-Modelle sind denkbar. Wir haben jetzt gesehen, bei unseren, unseren Studien, dass die Leute da gar nicht so aktuell gar nicht so heiß drauf sind, sondern das eher immer ohne Profil nutzen. Also sich gar nicht anmelden bei ChatGPT mit dem Konto, damit das nicht so stark die Daten sammelt, die ich selber habe. Wird so begründet. Und deswegen weiß ich nicht, wie viele Menschen jetzt bereit sind, wirklich in Bezahlmodellen, obwohl ich wirklich ganz klar zu identifizieren bin, dass ich immer diese und jede Fragen stelle. Ich glaube, dass das nicht so attraktiv ist. Die Hoffnung ist ja von diesen, wenn ich es richtig verstehe, von diesen Unternehmen ist ja, das im Alltag einzubauen, dass zum Beispiel ein Auto oder der Automat, der Fahrkartenautomat auf dem Bahnhof, dass ich den nicht mehr bedienen muss, sondern dass er es auch versteht. Bitte eine Fahrt nach Bischofshofen und dass er mir das ausgibt. Das ist die Hoffnung, die ich habe. Und dann kann man schon monetarisieren, wenn jetzt die ÖBB oder die Salzburger Verkehrsbetriebe, wenn die sowas kaufen, so eine Software für ihre Automaten, dann fließt da schon Geld. Und wenn die richtig gut ist, dann wird das auch funktionieren. Das ist ja die, wenn ich es richtig verstehe, das ist ein bisschen die Utopie, die die haben, dass im Alltag wir das so mit Stimme organisieren und dass das eben über KI möglich sein wird. Was eigentlich übrigens ein Zurück ist zu dem, wie es ja war. Denn früher standen da keine Automaten, sondern gab es einen Schalter und da saß eine Person und die hat auch nachgefragt, das haben sie einen Vorteilsgrad oder nicht. Und das soll jetzt eben dann KI wieder machen, dass wir wieder sprechen können mit jemandem.
0: Das bringt uns zu einer Frage, die in der ganzen Debatte erstaunlich selten gestellt wird. Hat uns eigentlich jemand gefragt? Der Medienwissenschaftler McLuhan hat auch das vorhergesehen. Nicht KI konkret, aber die Dynamik. Technologien formen Gesellschaften, bevor Gesellschaften sich dazu verhalten können. Algorithmwatch zieht dazu einen historischen Vergleich. Autos galten in Europa bis in die 30er Jahre als gefährlich, elitär und unerwünscht. Trotzdem wurden Autobahnen gebaut, Alternativen systematisch ausgehöhlt, bis ein Leben ohne Auto schlicht unmöglich wurde. Nicht verboten, einfach strukturell nicht mehr vorgesehen. Genau das passiert gerade mit KI. Sie wird in Betriebssysteme eingebettet, in Schulen eingeführt, in Behörden ausgerollt. Ist sie erst tief genug verankert, gibt es keinen Rückzug mehr. An vielen Stellen wird KI einfach eingeführt. Im Kundensupport, an Behörden, an Schulen, ohne dass Menschen groß gefragt worden, ob sie das wollen. Sollten wir uns als Gesellschaft aktiver dagegen stellen? Und welche Bereiche wären das, wo KI wirklich einen Sinn macht und welche nicht?
1: Natürlich wollten wir das nicht. Aber so funktioniert halt unsere Gesellschaft. Also ich meine, wenn man heute ein, man kann natürlich irgendwie protestieren. Wenn man heute ein, Sie wollen jetzt gerade ein Taxi bestellen in Salzburg, dann kommen Sie an eine KI. Ja, und da muss man ganz oft irgendwas drücken. Ich habe das mal gemacht, weil ich wollte doch lieber mit der Frau sprechen, die da an der Zentrale sitzt. Das schafft man noch, aber vorgesehen ist das nicht mehr. Und so gibt es viele Bereiche, wo das einfach eingeführt wird, diese Chatbots, was ja eigentlich furchtbar ist. Ich glaube, es gibt viele, ich ärgere mich da, ich denke mal, na, wieso soll ich jetzt mit dem da reden? Und das ist so weit, dass es gar nicht mehr anders geht. Ich hatte neulich auf dem Rückweg von London, gab es mit dem Flugzeug Probleme und dann war ich an dem Schalter der Fluggesellschaft, die dann, das können wir gar nicht. Das müssen Sie mit dem KI-Chatbot dort machen. Und der bietet mir halt Flüge-Alternativen an, ein, zwei, drei Tage später oder so. Ich wollte eigentlich anders das haben. Und da können die selbst nicht mehr eingreifen oder wollen es nicht. Und das ist natürlich nicht das, was ich möchte. Ja? Und ich glaube, dass viele eher auch, also ich denke nicht, dass ich der Einzige bin, der genervt ist von diesen KI-Chatbots, die dann immer Standardantworten liefern, und die eigentlich gar nicht mein Problem, ja gar nicht verstehen, was ich habe. Es gibt Bereiche, wo das wirklich sinnvoll ist. Sie haben jetzt angesprochen, auch Diagnosen, Auslesen von Röntgenbildern und so haben wir jetzt gesehen, da erkennt das, kann das sehr gut helfen. Trotzdem vertraut man selber lieber, glaube ich, der Ärztin, die da dabei sitzt, als der KI. Aber gut. Und dann gibt es Bereiche, wo es uns ja immer übergeholfen wird. Natürlich wollten wir das nicht. Aber so funktioniert halt unsere Gesellschaft. Also ich meine,
0: der KI-Pionier Jeffrey Hinton, einer der wichtigsten Vordenker dieser Technologie, der mittlerweile offen vor ihr warnt, hat das so gesagt. Man muss sich die Geschichte anschauen und sich ansehen, was mit den großen Ölfirmen passiert ist. Da gab es einen Konflikt zwischen Profit und Klimaschutz. Klar gewonnen hat der Profit. Um das zu ändern, braucht es starke staatliche Regulierung. Bei KI wird es genauso sein. Die EU hat mit dem AI Act einen ersten Schritt gemacht. Bestimmte KI-Systeme, die gezielt täuschen oder manipulieren, sind verboten. Aber viele Forscherinnen und Forscher sagen, das ist erst der Anfang. Jugendliche in ihrer Studie wünschen sich, zum Teil überraschend deutlich, politische Regulierungen, Wasserzeichen auf KI-generierten Inhalten, klare Kennzeichnungspflicht. Wie realistisch ist das auf europäischer Ebene und was müsste konkret passieren?
1: ganz oft oder fast immer kam, dass das gekennzeichnet ist, dass es so ein Wasserzeichen gibt oder so, das, was man auch nicht einfach entfernen kann. Dass man immer sieht, KI-generiertes Bild, KI-generiertes Video, das wünschen die sich schon. Und tatsächlich haben wir auch gemerkt, die wünschen sich auch eine politische Regulierung. Was vielleicht, oder ich fand es so ein bisschen überraschend, dass so 12- bis 17-Jährige tatsächlich dann immer sagen, ja, das muss politisch geregelt werden und dass die auch oft enttäuscht sind, dass das nicht gemacht wird. Tatsächlich sehe ich es auch so, da muss es irgendeine Art von politischer Regulierung geben. Und jetzt warten wir, was die Europäische Kommission und was die Europäische Union jetzt macht. Und dann werden wir sehen, ob da irgendwas kommt. Ich kann mir das schon vorstellen, ich bin da ganz ganz guter Hoffnung, dass da was kommt. Eine nationale Lösung wäre wieder problematisch, weil das jetzt gerade für, weil das eben schwierig ist, weil wir halt so eng vernetzt sind, gerade in der Europäischen Union. Das heißt, wenn ich das in Österreich sozusagen so und so regle, dann habe ich ja immer noch die Inhalte aus den anderen europäischen Ländern. Und die, wenn die Deutschen und die Italiener oder die Schweizer nicht mitmachen, die ja auch mit der EU verbunden sind regulativ, dann wird das nicht passieren. Also dann hat das keine Wirkung. Wir müssen das eigentlich auf einer größeren europäischen Ebene schaffen.
0: In KI-Expertenrunden sitzen meist Informatiker und Verwaltungsbeamte, Philosophinnen, Sozialwissenschaftlerinnen, Kommunikationswissenschaftlerinnen und Menschen, die sich seit Jahren mit gesellschaftlichen Folgen beschäftigen, fehlen oft. Was geht verloren, wenn diese Stimmen nicht mit am Tisch sitzen?
1: Mich ärgert sowas immer, dass diese verschiedenen, da ist dann von Expertengruppen oder Expertentreffen die Rede, da sind aber immer, da sind Informatiker und Verwaltungsbeamte aus dem Bildungsministerium. Und ich frage, hab oft schon gedacht, sind das wirklich Experten dafür? Die sagen, was technisch ist und wie das technisch geht, aber komischerweise Philosophen, selbst Erziehungswissenschaftlerinnen oder von mir aus Kommunikationswissenschaftler oder Soziologen auch, die sich auch mit uns beschäftigen, die werden da nicht eingeladen, weil die sagen, ja, diese philosophischen Diskurse, das brauchen wir jetzt alles nicht. Aber eigentlich wäre, glaube ich, gerade das wichtig, dass man sich überlegt, wie wollen wir das in der Gesellschaft haben, welche Regeln brauchen wir da? Aber aktuell werden bei den Expertenrunden solche Leute nicht eingeladen. Ich finde das immer wieder irritierend, dass ich lese KI-Diskussionsrunde mit Experten und dann ist da einer von einer großen Softwarefirma, eine Informatikerin und auch vielleicht noch, wenn es gut läuft, ein Rechtsexperte. Und das war's. Und ich denke mal, ja, aber wo sind denn die anderen Akteure, die da auch schon lange sich drüber Gedanken gemacht haben? Eben gerade Sozialwissenschaftlerinnen, Philosophinnen, die da lange schon drüber nachgedacht haben, die kommen nicht vor.
0: Sie beschreiben eine Generation, die mit KI aufwächst, sie kritisch bewertet und kompetent damit umgeht. Haben Sie die Hoffnung, dass diese Generation, wenn sie in Berufe, Wissenschaft und Politik kommt, den Diskurs verändern wird?
1: Ich bin eher optimistisch oder möchte gerne optimistisch sein und hoffe, dass das natürlich dann auch, wenn diese Kompetenzen und diese auch kritischer Blick auf KI mehr in zu den Studierenden und Ausbildungsstätten oder eben dann in den Berufe kommt, dass sie insgesamt der Diskurs da vielleicht kritischer wird und reflektierter wird. Denn jetzt momentan haben wir in vielen Bereichen eher eine Euphorie und auch die aktuelle politische Diskussion ist ja eher sehr positiv im Blick auf KI. Und dieses kritische, zumindest zurückhaltende oder einordnende, das fehlt momentan. Und da habe ich schon die Hoffnung, dass das mitkommt mit den Generationen, die eben das, oder mit der jüngeren Generation, die das eben von Anfang an viel genutzt haben. Wir sehen das ja ein bisschen schon bei überhaupt Computernutzung, haben wir das schon gesehen. Also die Generation, die mit Computern schon aufgewachsen ist, die haben das im Beruf nicht mehr so gestört. Die aber schon im Beruf waren, die haben gesagt, nein, ich bleibe bei meiner Schreibmaschine. Also rede ich jetzt von den 90er Jahren oder so. Und so haben wir das nochmal gesehen mit der Nutzung von Social Media, dass das erst so ganz kritisch war, aber dann mit den neuen Generationen ist es reingekommen, dass jetzt auch Wissenschaftlerinnen auf Social Media Plattformen präsentieren. Und ich habe die Hoffnung, dass es wieder so einen ähnlichen Effekt gibt und dass es dann auch einen anderen guten, kritischen Blick darauf gibt.
0: Eine letzte persönliche Frage zum Abschluss. Wie gehen Sie persönlich mit KI um? Versuchen Sie, bestimmte Dinge bewusst zu vermeiden?
1: Ich selbst benutze es eigentlich so gut wie nie, ehrlich gesagt. Also ich benutze es immer für schnelle Übersetzungen, aber nicht von Artikeln oder so, sondern oft habe ich so E-Mails, die ich schnell übersetzen muss für englischsprachige Kollegen in unserer Universität. Und das mache ich immer so, wobei ich mich frage, warum die das nicht eigentlich selber machen, wenn sie es bekommen. Aber ich benutze es echt ganz, ganz wenig. Ich habe die meiste Erfahrung, dass ich in der Lehre, wenn ich mit Studierenden auch ausprobiere oder die haben Arbeitsaufträge, sollen das und das machen. Und da schaue ich am meisten da rein. Und das macht auch Spaß, weil ich hatte das vor kurzem eine Aufgabe, da hatten sie einen Text, den sollten sie lesen und die andere Gruppe einen anderen und dann sollten sie aber zu dem Text der anderen Gruppe ein KI-Arbeitsblatt erstellen lassen und dann schauen, was da fehlt. Und das war echt erstaunlich. Das haben wir ein bisschen ausprobiert, wo was fehlte, wo das besser war, welche KI das besser konnte. Und wir haben ja hier auch an der Universität eine eigene Plattform dafür und die war da ziemlich gut. Allerdings waren eh nicht erlaubt, den Textquelle anzugeben in der KI-Frage. Wenn man das gemacht hat, das habe ich dann ausprobiert, dann wurde das auch unglaublich gut und unglaublich, ja, gute Ergebnisse. Ich selbst sage denen auch immer, dass bestimmte Sachen, also gerade lange Sachen zusammenfassen, da können sie das gerne benutzen. Sie sollen nur eben die eigentliche Analyse und das eigentliche, wenn es jetzt um Inhaltsanalyse oder Filmanalyse geht oder Interviews, dann sollen sie das bitte selber machen. Aber natürlich muss man das heute nicht mehr selber transkribieren. Das geht natürlich so. Und auch wenn ich den lange Texte habe oder so, kann ich natürlich sagen, fass mir das mal zusammen. Das kann man schon machen. Das, manchmal merkt man das, dass es nicht so gut läuft, aber in der Regel sage ich den Studierenden, sie sollen diese Instrumente nutzen. Das macht ja keinen Sinn, das zu ignorieren. Das muss man halt einbinden. Und wir müssen auch natürlich an der Universität und auch in unserer Branche, Medienbranche insgesamt, Umgang damit finden.
0: Professor Trütschweinen benutzt KI fast nie selbst, forscht aber intensiv darüber, wie es andere tun. Vielleicht ist das ein gutes Bild, was wir als Gesellschaft gerade brauchen. Nicht blindes Vertrauen, aber auch keine Ablehnung aus Prinzip, sondern Mut, genauer hinzuschauen. McLuhan hat gesagt, das Medium ist die Botschaft. KI verändert nicht nur, was wir tun, sie verändert, wie wir denken, was wir selbst noch entscheiden und wem wir vertrauen. Die entscheidenden Fragen, wem nützt das, wer bezahlt dafür und wer hat uns eigentlich gefragt, die werden gerade noch viel zu selten gestellt. Vielleicht ist die wichtigste Medienkompetenz im Jahr 2026 nicht zu wissen, wie man KI benutzt, sondern zu wissen, wo man es lieber lässt. Das waren die Stimmlagen, das Infomagazin der Freien Radios in Österreich. Sie hörten ein Interview mit Sascha Trütschwein, Professor für Kommunikationswissenschaft an der Universität Salzburg. Ich bedanke mich im Namen der Unerhört-Redaktion der Radiofabrik für Ihre Aufmerksamkeit. Aus dem Studio verabschiedet sich Lennart Grünhagen.
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3: Eine wünschenswerte Zukunft kann jetzt beginnen. Diesen Eindruck habe ich bei der Wiener Beyond Growth Konferenz gewonnen. Wenn im Frühling wieder alles wächst, geht uns das Herz auf. Wachstum ist ja positiv besetzt. Der alte Spruch, dass man darauf achten sollte, Bäume nicht in den Himmel wachsen zu lassen, vermittelt, aber auch, dass es Grenzen des Wachstums gibt. Das war auch der Titel eines Buches des Club of Rome, in dem schon im Jahr 1972 nachdrücklich darauf hingewiesen wurde, dass die Ressourcen dieses Planeten endlich sind. Dessen ungeachtet wurde die Erhöhung der Produktion, gemessen an der Steigerung des Bruttoinlandsproduktes, immer mehr zu dem zentralen Bezugspunkt erfolgreichen politischen Handelns. Insbesondere nach der Krise des Jahres 2008 wurde dafür auch ein Rückbau der europäischen Sozialstaaten in Kauf genommen. Erst wurde immer mehr produziert und dies dann mit zusätzlicher Werbung auch verkauft. Aufgabe dieser Art liberalen Marktwirtschaft war es nicht mehr, Bedürfnisse zu befriedigen, sondern diese auch noch durch geschicktes Marketing zu wecken. Für die Produktion und den Transport diverser Güter, die wir oft gar nicht wirklich brauchen, verwenden wir unendlich viel Erdöl bzw. andere fossile Energien und setzen so Kohlendioxid und Methan frei, das dieser Planet schon einmal sicher in die Erde gespeichert hatte. Schon lange warnen Klimaforscherinnen davor, dass diese Treibhausgase unsere Welt in ein Treibhaus verwandeln würden, in dem die Temperatur ständig steigt. Immer heißer werdende Sommer, schneearme Winter und schmelzende Gletscher machen mittlerweile jedem nachdrücklich klar, dass sich etwas verändert. Was tun? Fragten sich die Organisatorinnen der ersten Beyond Growth-Konferenz in Österreich, die vom 13. bis zum 15. Mai 2024 in Wien stattfand. Wie können wir zukünftig in Wohlstand und Sicherheit sowie in einer intakten Umwelt leben? Wie können wir politische und wirtschaftliche Ziele abseits des Bruttoinlandsproduktes und Ressourcenwachstum definieren? Wir werden über den Status quo sprechen, sowie warum Business as usual keine Option mehr ist. War da im Programm zu lesen. Darüber habe ich mit Lisette von Maltzahn, die Koordinatorin bei Degrowth Vienna ist, und Sophia Kratz, die Kreislaufwirtschaftsexpertin des Umweltdachverbandes, ist gesprochen. Sie haben gemeinsam mit Anna Leitner und Felix Steinhardt von Global 2000 sowie Cassie Shields, Co-Founderin von Donut Vienna, das Organisationsteam der Konferenz gebildet. Die erste Beyond Growth-Konferenz fand bereits im Mai 2023 im EU-Parlament in Brüssel statt. Diese wurde als Woodstock der Nationalökonomie bezeichnet. Aber jetzt sind wir gleich mitten in unserem Küchengespräch. Am Mikro wieder Ehringard.
4: Ja, also ganz herzlich willkommen, liebe Lisette, liebe Sophia. Ich freue mich sehr, dass ihr da seid. Und wir wollten ja über die tolle Beyond Growth-Konferenz reden, die ihr mitorganisiert habt, wo mir einfach das Herz aufgeht. Wie ist es dazu gekommen, dass ihr euch da engagiert?
5: Ja, vielen Dank für die Einladung. Sehr schön, hier zu sein. Es gab die Beyond Growth Konferenz in Brüssel im letzten Jahr, eben im EU-Parlament. Und dort war auch eine Reihe von Menschen aus Wien zu Gast. Und die haben dann die Idee mitgebracht, dass sowas eben auch im österreichischen Parlament und in Österreich braucht. So wie auch viele andere Leute von dort nach Hause gegangen sind und sich entschieden haben, sowas zu organisieren.
6: Und es hat sich dann eigentlich relativ organisch, kann man sagen, weiterentwickelt, wer dann Zeit, Kapazitäten, Lust hatte, da mehr oder auch weniger rein zu investieren. Und eigentlich so bis zum Schluss war es so ein, ja, eben eine Entwicklung, welche Organisationen dann beteiligt waren und wie das so weitergegangen ist, wenn man so will.
4: Und in welchen Ländern noch ist es jetzt zu sozusagen nationalen Beyond Growth-Konferenzen gekommen oder kommt es demnächst?
6: Also jetzt gerade war eine noch in Italien.
5: Genau, und in Irland findet die Wellbeing Economy-Konferenz statt, die eben auch aus diesem Beyond Growth-Kontext entstanden ist. In Dänemark wird es auch eine Konferenz geben, die, glaube ich, auch unter diesem Wellbeing Economy-Titel läuft. Ungarn und Frankreich sind so am Vorführen, ob das was werden kann.
4: Und was ist die Motivation, warum ihr das macht?
6: Also ich glaube, so die Motivation, also jetzt von der Konferenz an sich, war grundsätzlich mal dieses Thema Beyond Growth in Österreich, aber vor allem halt auch im österreichischen Parlament zu besprechen, weil es einfach was komplett Neues war, da über Beyond Growth im europäischen Parlament zu sprechen und dann auch wirklich PolitikerInnen dabei zu haben, die das diskutieren. Das war so der Auftakt und die Motivation für uns, dass wir gesagt haben, okay, das möchten wir auch. Und so ist es ja dann auch ein Stück weit gekommen, weil wir ja dann den ersten Teil des ersten Tages, also den Vormittag bis zur Mittagspause, dann eben auch im Parlament waren und PolitikerInnen waren, die Eröffnung unter anderem vom Bundespräsidenten gemacht wurde.
4: Was kann sich ein Laie unter Beyond Growth eigentlich vorstellen?
5: Unter Beyond Growth, das kann man ja zum Beispiel also übersetzen mit jenseits des Wachstums. Worum es geht, ist die Frage, wie können wir wirtschaften, wie kann ein Gesellschaftssystem ausschauen, das eben nicht davon abhängig ist, ständig zu wachsen. Und diese Fragen haben wir dort diskutiert.
6: Und haben aber auch versucht, in dem Format nicht nur aufzuzeigen, wir müssen was machen und warum müssen wir was machen, weil das war ja so der erste Tag, wo wir das alles eingebettet haben und gesagt haben, warum müssen wir denn eigentlich mal über Beyond Growth überhaupt sprechen? Warum müssen wir darüber sprechen, wie eine Gesellschaft jenseits von Wirtschaftsabhängigkeit aussehen kann? Aber eben nicht nur das aufmachen, sondern auch zu sagen, okay, wie können denn Konzepte, Lösungsansätze aussehen? Wie sehen sie denn schon aus und was gibt es denn da eigentlich auch? Also, dass man die Menschen so 3 Tage im Endeffekt begleitet.
4: Was ja sozusagen, wie ich das mitbekommen habe, auch ganz zentral ist, sozusagen unter Wirtschaft kann Mensch ja ganz verschiedene Dinge verstehen.
5: Was der Wirtschaftsbegriff ist, den wir in Frage stellen, ist derjenige, dass es nur um Produktion geht, um das Anhäufen von Gütern und Dienstleistungen und einfach nur die Dinge, die über den Markt organisiert werden, in den Bereich der Wirtschaft zu fassen. Was sozusagen im Zentrum auch von dieser Konferenz stand, war die Idee, dass Wirtschaft eigentlich dasjenige sein sollte, was unsere Gesellschaft reproduziert, wo das zur Verfügung gestellt wird, die Arten von Tätigkeiten, die ein gutes Leben für alle ermöglichen und unserer Bedürfnisbefriedigung dienen. Und das bezeichnet eben einerseits Dinge, die aktuell bereits bezahlt werden, aber auch Dinge, die nicht bezahlt werden, wie alles, was in den Bereich der Pflege, Sorgearbeit, das Füreinander-Dasein, ehrenamtliche Tätigkeiten etc. fällt. Da gibt es schon auch so einen breiteren Blick auf das Wirtschaften.
6: So genau diese Frage wurde ja direkt am Anfang aufgemacht, oder diese Aussage, nämlich wir müssen neue Wege über Wirtschaft zu sprechen finden. Wir sind irgendwie an dem Punkt, wo wir uns von diesem Wirtschaftsbegriff, so wie wir ihn in unseren Gefilden kennen, loslösen und eben genau das, was Lisette gerade gesagt hat, irgendwie mitdenken.
4: Was ich ja, weil ich ja eine ganz andere Generation bin als ihr, sozusagen, ich bin groß geworden, in meiner Zeit haben, wie ich ein Kind war, war das Wohlstand, dass man im Winter ein paar Schuhe gehabt hat, dass man im Sommer ein paar Schuhe gehabt hat, Es war Wohlstand, dass meine Mutter Leintücher, die Schütter geworden sind, in der Mitte auseinandergeschnitten hat und andersrum zusammengenäht hat. Meine Mutter hat jedes Stück Stoff, weil meine Mutter war Flüchtling nach dem Zweiten Weltkrieg, irgendwie aufgehoben. Ich habe heute noch 100.000 Geschirrtücheln, die aus alten Pyjamas oder sonst etwas gemacht sind. Kein Mensch, der so wie ich in den 50er Jahren geboren und in den 60er Jahren groß geworden ist, wäre je auf die Idee gekommen, irgendwie Armut zu leiden. Also wenn man einkaufen gegangen ist, ein Obst, das war ein Scharnitzeln von Zeitungspapier, das wurde dann verboten, weil Druckerschwärze nicht gesund ist. In meiner Lebenszeit hat sie das dann, also es wird, wurde dann immer gesagt, es wird alles besser und es geht uns immer besser. Und wenn ich mir das anschaue, die Leute rennen sich immer mehr. Wie ich jung war und arbeiten angefangen habe, war es logisch, dass man in der Arbeitszeit zum Arzt gehen kann, dass man am Arbeitsplatz Ortsgespräche hat es damals gegeben, vom Diensttelefon führen darf. Also ich habe das Gefühl, Leute, die heute arbeiten, die können von ihrem eigenen Handy in der Arbeitszeit nicht mehr telefonieren. Ja? Es ist ja mit dem Wachstum und alles wird besser, das hat ja nicht richtig funktioniert. Ja.
6: Genau, und ich glaube, das ist auch ein großer Punkt, warum wir diese Konferenz eben gemacht haben. Eben so diese Frage von Wohlstand und geht es uns denn eigentlich gut, auch einfach mal zu stellen. Und so wie du gesagt hast, es ist ja nicht, also so diese Hoffnung, dass es unser Wirtschaftssystem so, wie es ist und funktioniert, uns alle auch a. glücklicher, aber b. auch irgendwie gesünder macht und auch alle, also einfach alle mehr haben. Das hat sich ja nur bedingt bewahrheitet und in vielen Ecken auch nicht. Und Ungleichheit geht irgendwie auch weiter auseinander und Depressionen steigen.

0: sicher gefreut, weil ich da ein Donut-ähnliches Gebäckstück zum Küchengespräch hergestellt habe. Was hat es denn in dem Zusammenhang mit dem Donut auf sich?
1: Ja, der Donut, eine der Organisationen, die mit die Konferenz ausgerichtet hat, war der Verein Donut Wien mit Katie Shields als Person, die da dabei war. Und auch die Kate Raworth, die die Donut-Ökonomie erfunden hat, hat online einen Input gegeben. Genau, die Donut-Ökonomie ist ein Bild dafür, für den sicheren Rahmen, in dem Menschen leben können. Nach außen hin begrenzt ist durch die planetaren Grenzen, also Dinge wie CO2-Emissionen, Wasser, Biodiversität etc. Und da gibt es da einfach WissenschaftlerInnen, die so ein bisschen definieren, was sind die Grenzen auf globaler Ebene, und das wird dann auch runtergebrochen auf Länder oder kommunalere Touren. Und die äußere Grenze des Donuts beschreibt eben, überschreiten wir diese Grenzen oder finden wir uns innerhalb dieser Grenzen? Das ist dann der sichere Rahmen auf der Erde, in dem wir leben können. Die innere Grenze von diesem Donut sind die sozialen Grenzen, die quasi definiert werden. Den Punkt, ab dem es uns gut geht. Und da werden dann unterschiedliche soziale Bedürfnisse quasi versucht, mit Indikatoren zu messen. Und es wird quasi geschaut, ist in dem jeweiligen Land, wo dieses Donut-Modell angewandt wird, werden einerseits soziale Bedürfnisse erfüllt und andererseits ökologische Grenzen nicht überschritten, beziehungsweise in welchem Maße werden sie überschritten. Und was da leider der Fall ist, dass es bisher kein einziges Land schafft, innerhalb von diesem Donut zu sein. Also einerseits soziale Bedürfnisse zu erfüllen, aber dabei gleichzeitig innerhalb von planetaren Grenzen zu bleiben. Und es gibt dann sozusagen immer die beiden Extreme. Entweder sind soziale Bedürfnisse erfüllt, wie beispielsweise nach diesen Modellen in vielen europäischen Ländern, in vielen reichen Ländern, wo aber dann massiv ökologische Grenzen überschritten werden. Und auf globaler Ebene sind eben auch schon 6 von 9 dieser Grenzen überschritten worden. Und andererseits gibt es Länder, die innerhalb dieser planetaren Grenzen wirtschaften, wo aber eben soziale Bedürfnisse nicht erfüllt sind. Und zwar diese Idee von Wohlstand, und wir brauchen Wachstum, wirtschaftliches Wachstum, um Wohlstand zu erreichen, das stellt sich halt ganz unterschiedlich dar, ob in einem Land eben diese sozialen Bedürfnisse bereits erfüllt worden sind oder nicht. Und das ist halt, wie gesagt, in vielen reichen Ländern ist es quasi im Durchschnitt der Fall. In anderen Ländern sind einfach die materiellen Bedingungen noch nicht gegeben, um soziale Bedürfnisse zu erfüllen.
0: Der Berufsverband Soziale Arbeit hat ja eure Konferenz auch unterstützt, und eben, ich bin Sozialarbeiterin, und was also ich schon auch wahrnehme, ist, dass trotz sozusagen dieser Zunahme von Reichtum in unserer Gesellschaft und, wie du erwähnt hast, sozusagen im Durchschnitt sozusagen sind bei uns die sozialen Bedürfnisse erfüllt, das würde ich unterschreiben, aber der Anteil von Personen, deren soziale Bedürfnisse immer schlechter erfüllt werden, nimmt für mich in erschütterndem Ausmaß zu. Und das kann ich nicht gesagt haben, wollte ich nur sagen.
1: Nein, großartig, und das ist ja auch die Argumentation, die dahinter steht, hinter dem wir müssen immer weiter wachsen, ist ja, je mehr die Wirtschaft wächst, desto besser geht es uns allen. Und dieser Effekt, der tritt aber schon sehr, sehr lange nicht mehr ein, sondern eben, wie ihr jetzt beide auch schon gesagt habt, geht ja diese Ungleichheit, wird immer größer und immer mehr Menschen geht es schlecht, wenigen geht es immer, immer besser und vielen geht es eher schlechter.
0: Ja,
1: und da tritt aber dieses Versprechen nicht mehr ein, dass eben wirtschaftliches Wachstum zu mehr Wohlstand führt.
0: Ja, und dazu kommt ja auch noch, dass was, wenn man also wirklich mit reichen Leuten bespricht, die haben ja einen unglaublichen Stress. Ich sage ja immer, seit über 100 Jahren spielt man jährlich vor den richtigen Personen in Salzburg den Jedermann, der glaubt, das Geld wird ihn retten und es funktioniert nicht. Aber es hat noch nicht die großen Auswirkungen gezeigt. Aber Leute, die reich sind, die fühlen sich ja auch total unter Stress, dass das, was sie sich als gutes Leben konzipiert haben, mit Aktienmärkten oder was immer, Jarre gehen könnte. Während eine solidarische Gesellschaft würde ja gewährleisten, dass man nicht ins Bodenlose fallen kann. Ja?
2: Aber hinzu kommt noch, also jetzt mal so neben den Faktoren Ungleichheit, soziale Ungleichheit, Stress, Gesundheit etc., kommt ja dann noch im Endeffekt on top, dass einfach der Konsum von Ressourcen und von Materialien halt auch noch immer weiter steigt und steigt. Und das war ja auch ein Anliegen von der Konferenz, zu sagen, okay, wir haben auf ökologischer Ebene Probleme, Herausforderungen, wir haben auf sozialer Ebene Herausforderungen und wir müssen irgendwie Ökologisches und Soziales und im Grunde auch Ökonomisches zusammenbringen. Und es kann nicht gegeneinander, und vor allem ökologische und soziale Lösungsansätze dürfen nicht gegeneinander ausgespielt werden, sondern müssen zusammengedacht werden. Mhm. Vielleicht auch so zur Ergänzung oder als Ergänzung zu dem Donut. Glaubst du, die Konferenz hat schon gut gezeigt, dass es eben, so Donut ist ein Modell, aber dass es eben viele Ansätze, Konzepte gibt, die so unter diesen Schirm von Beyond Growth irgendwie fallen können, weil Beyond Growth ja in sich kein Konzept ist, sondern eher einen Zustand, wenn man so möchte. Das war uns auch wichtig, einfach zu zeigen, es gibt viele verschiedene Menschen mit unterschiedlichen Ideen und Lösungsansätzen, die so in diese Richtung gehen. Und das hat sich irgendwie auch gut gezeigt. Also es gibt einfach jetzt muss ich doch wieder dieses Blumenstrauß-Bild nehmen, oder? Es gibt einen Blumenstrauß an Ideen und Initiativen und den irgendwie regelmäßig zusammenzubringen und dann auch wieder sozusagen sich auch nochmal gegenseitig zu motivieren, zu zeigen, was man gerade macht und so weiter, ist halt super wichtig, um diese Bewegung zu stärken und stärker zu machen.
3: Bei der Beyond Growth-Konferenz in Wien waren viele hochkarätige Wissenschaftler eingeladen, so auch Richard Berntaler von der Uni Leeds, der darauf hingewiesen hat, dass es einfach in Zukunft ganz wesentlich statt um Effizienz, um Suffizienz geht. Denn Effizienz ist bis dato ein wesentliches Mittel gewesen, um das Wirtschaftswachstum in der herkömmlichen Wirtschaft zu steigern, indem man mit weniger Mitteln mehr produziert hat. Demgegenüber betont Herr Professor Berntaler, dass Suffizienz bedeutet, dass man schaut, mit möglichst wenig Ressourcen das, was man braucht, herzustellen. Dabei kann es sich auch darum handeln, dass man sich überlegt, wie man zum Beispiel mit weniger Mobilität das gleiche Ziel erreichen kann.
2: Ja, und vor allem, was irgendwie auch so am allerersten Tag irgendwie so wirklich ganz klar gesagt wurde, diese Entkopplung wirklich zwischen CO2-Emissionen und Wirtschaftswachstum, dass das funktioniert und dass das ist, was wir schaffen müssen und was uns retten wird, so nach dem Motto. Das wurde jetzt auch wieder ganz klar gesagt, darauf können wir nicht warten. Das kann, wenn nach heutigem Stand, und das ist ja nur der heutige Stand, in 220 Jahren geschafft sein. Aber wir haben halt auch einfach keine 220 Jahre Zeit, um auf irgendeine Entkopplung zu warten. Und dann kommen vielleicht auch noch andere Faktoren rein, die das noch weiter verschleppen. Und von dem her einen anderen Weg einschlagen oder andere Wege eigentlich, besser gesagt. Weil darum geht es ja eigentlich. Es gibt eben nicht den einen Weg, sondern es gibt viele verschiedene Wege. Und der Entkopplung kann man schon verfolgen, aber der ist es jetzt gerade einfach nicht.
3: Alter! 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Enkeltaugliche Küchengespräche. Dieses Mal mit Sophia Kratz vom Umweltdachverband und mit Lisette von Maltzahn von die Growth Vienna, die Mitorganisatorinnen waren von der ersten Wiener Beyond Growth Konferenz. Da geht es nicht vor allem drum, dass man das Bruttoinlandsprodukt reduziert, sondern darum, dass man wirtschaftet für ein gutes Leben für alle. Und dazu gehört zum Beispiel auch die Sorgearbeit, die Sorge für Kinder und alte Menschen, kranke Menschen. Und hier wird unglaublich viel unbezahlt geleistet, was im Bruttoinlandsprodukt nicht sichtbar wird. Emma Doling von der Uni Wien hat in ihrem Referat dargestellt, dass würde man diese Arbeit als Wertschöpfung im Bruttoinlandsprodukt betrachten, es 22% davon ausmachen würde. Es geht also darum, Wirtschaft neu zu denken.
2: So, die Quintessenz der Sache ist, dass uns das wichtig war, Menschen ihre Bedürfnisse nicht abzusprechen. Also ihr Bedürfnis nach Sicherheit, nach einer guten Wohnung, aber auch nach Mobilität, dieses Bedürfnis nicht abzusprechen, aber halt darüber zu diskutieren, wie dieses Bedürfnis befriedigt werden kann. Also dass das so der springende Punkt ist und dass wir einfach den Diskurs zwischen auch den unterschiedlichen Positionen brauchen, um Menschen an Bord zu holen. Dass es nicht darum geht zu sagen, dein Bedürfnis nach dem und dem ist falsch, weil Bedürfnisse sind ja nicht falsch, sondern eher so in Frage zu stellen, okay, was mache ich halt, um dahin zu kommen im Endeffekt. Und das anzugehen und zu zeigen, wir müssen ja nicht immer über Krisen sprechen und Herausforderungen, sondern wir können ja einfach mal den Spieß umdrehen und gucken, okay, was haben wir denn eigentlich zu gewinnen? Und was sind eben positive Zukunftsbilder, die es irgendwie auch braucht, um Menschen irgendwie auch vielleicht einfach wieder mehr zu motivieren, zu partizipieren, weil so diese ganzen Krisendiskussionen einfach auch wahnsinnig lähmend sind. Und wenn ich mich dann auch noch irgendwie einsetze und partizipiere und da aber nichts draus resultiert, weil die Partizipation mehr ist, um irgendwas zu legitimieren, aber nicht so sehr, um was zu ändern, dann verliert man, glaube ich, auch noch den letzten motivierten Rest.
0: Also der eine Satz, den du in der Schlussrunde, glaube ich, war es, gesagt hast, den finde ich einfach grandios. Und zwar hast du gesagt, wir müssen auch etwas tun, weil wir so viele Möglichkeiten haben und das Ganze so viel Potenzial hat, eben in eine Richtung, die eigentlich sich jeder wünschen würde. Ja? Sinngemäß, nicht wörtlich.
2: Klingt auf jeden Fall gut. Ja. Genau, also bei diesem ganzen Narrativprozess war eben die Flourishing Society sehr involviert, die eben diese Frage stellen, was sind Bedürfnisse, was sind Strategien, die daraus resultieren und was ist sozusagen der Zustand, und all das ist dann das Narrativ im Endeffekt. Also wenn eine Gesellschaft eben kollektiv der Meinung ist, dass Mobilität durch Individualverkehr befriedigt wird, dann ist das im Endeffekt so das vorherrschende Narrativ. Und das ist der Punkt, wo die Flourishing Society sozusagen reingeht und genau sich mit solchen Aspekten und Themen beschäftigt. Und haben dann halt auch versucht, über die 3 Tage halt zu ernten, sozusagen Inhalte zu ernten. Sprich, wir haben den ModeratorInnen, den Workshop-Leitenden Fragen gegeben, wo sie dann die Ergebnisse von ihren Sessions eingetragen haben. Und dann ist so über die 3 Tage, wir haben es dann halt auch Narrativwand genannt, sind immer weiter gewachsen mit den Ergebnissen. Und da sind dann eben auch so Visionen, Strategien, neue Erkenntnisse draus gewonnen worden, ganz am Ende dann, wo dann eben vor allem dann so Mitbestimmung ganz groß geschrieben war, demokratischer Aushandlungsprozess und eben auch, und da wären wir irgendwie wieder beim Thema, eine neue Definition von Wohlstand.
0: Und ich bin in den letzten Tagen, bin ich zufällig einmal durch die Innenstadt spaziert und habe mir gedacht, in der Innenstadt haben sie so viele Bäume gepflanzt, das ist so viel schöner als es war.
1: Ja, aber ich glaube, was da wichtig ist, bei den Dingen, die eben schon passiert sind, wo wir aber dann diese Orte irgendwie zu nehmen, auch als Beispiele, um also die so in Kontext zu setzen. Und zu sagen, okay, schau, hier haben wir so einen Raum, den haben wir beispielsweise von Autos befreit. Hier können wir unsere Zeit verbringen. Und was halt in Wien meiner Meinung nach schon noch wenig gibt, sind so konsumfreie Räume. Also Räume, wo man eben auf der Wiese sein kann, wo es dann aber auch nicht verpflichtend ist, irgendwas zu konsumieren, auch am Donaukanal. Jetzt, glaube ich, ist es voll wichtig, diese Orte und Beispiele sozusagen in Kontext zu setzen mit einer größeren Transformation, die es braucht, die auch wirklich wahrzunehmen und zu wertzuschätzen als Orte, an denen so erlebbar ist, wie es auch anders gehen kann. Also wo wir so das gute Leben schon mal seinen kleinen Vorgeschmack bekommen.
0: Ja. Was ist das, was ihr sozusagen von dieser Konferenz für euch mitgenommen habt, wo ihr denkt, das macht euch Mut, das gibt euch Kraft?
2: Also mir hat wirklich diese positive Energie, diese Kraft und diese Menge an Menschen, die diskutiert haben, auch schon aus, also ja, natürlich auch immer noch aus einer Bubble, aber zumindest aus einer größeren Bubble, die einfach zu diesen Themen diskutiert haben und sich vernetzt haben und gesehen haben, dass wir nicht alleine sind. Genau für sowas braucht es auch diese Konferenzen. Und dann aber auf der anderen Seite, finde ich, wurde schon deutlich, es gibt schon wirklich viele Umsetzungsbeispiele. Es gibt Umsetzungsbeispiele, die schon in Richtung, nennen wir es mal, Beyond Growth Gesellschaft gehen und reichen. So am meisten hängen geblieben, ich glaube vielen anderen auch, ist wirklich so dieses Beispiel von der Melanie Rebeck. Von ihr, die halt sagt, ja, sie ist so die Erste, die in der IT-Branche ein Unternehmen gegründet hat, was nicht wachstumsabhängig ist und was einfach, im Englischen ist es Non-Profit-Company, im Deutschen ist es gemeinnütziges Unternehmen, ne? Gemeinnütziges Unternehmen gegründet hat und die halt auch ganz klar gesagt hat, Profit ist nicht unser Problem, sondern unser Problem ist, was machen wir mit dem Profit und reinvestieren wir den? So jetzt eben auch so am Beispiel von dem Haus, was mache ich mit dem? Mache ich mit dem irgendwas Schönes in meiner Freizeit oder kaufe mir halt noch ein neues Auto oder reinvestiere ich, um mein Haus zu sanieren und klimafitter zu machen? Und ich fand einfach so diese Beispiele waren einfach wirklich motivierend und haben irgendwie auch so ein bisschen optimistischer für die, also mich zumindest optimistischer für die Zukunft gestimmt.
0: Was ich in Zusammenhang mit der Melanie Rebeck wahnsinnig interessant fand, ich habe das schon vor geraumer Zeit einmal gehört, dass dieser Finanzmarkt eigentlich auch durch die ganzen privaten Pensionsvorsorgen so aufgebläht wurde und damit sozusagen diese Erwartung oder die Notwendigkeit von Wirtschaftswachstum so zugenommen hat. Und auch eben sozusagen das Finanzkapital, ja. Und sie hat das ja auch erwähnt, ja, und das Konzept hat noch nie funktioniert und es funktioniert noch immer nicht, ja.
1: Allein die Tatsache, dass ein börsennotierte Unternehmen Profite erwirtschaften müssen, um ihre Shareholder, um die AktieneigentümerInnen Dividenden auszuzahlen und die Unternehmen müssen dafür wirtschaften und es geht dann nicht mehr darum die Frage, was produzieren wir, für wen produzieren wir, welche Bedürfnisse befriedigen wir damit, sondern sie sind gezwungen, Dividenden für die ShareholderInnen zu generieren. Und das ist allein schon eine recht absurde Konstruktion auf irgendwie einem begrenzten Planeten, wo wir alle miteinander eigentlich gut leben wollen.
2: In einer Session eben am letzten Tag, wo es ums Thema Gesellschaft ging und so die Frage nach Space Beyond Growth. Und da waren eben Initiativen eingeladen, die eben auch Partizipation, Teilhabe, aber auch vielleicht nicht konsumfreien Raum, aber zumindest Raum stärken, wo es eben nicht nur um Wirtschaftswachstum geht, sondern einfach Bereitstellung von Raum, beispielsweise im Grätzl. Oder wir machen Wien, aber auch einem Architekturbüro, die, bevor sie überhaupt was auf die Fläche bringen, da einen Partizipationsprozess vorschalten, um dann irgendwie auch die Legitimation für dieses Bauprojekt zu haben und die einfach in sehr regem Austausch mit den Betroffenen in Anführungsstrichen stehen. Und ich finde, das sind halt wirklich so Beispiele, die man vielleicht kennt, wenn man sich mit beschäftigt, aber die man halt auch erstmal finden muss. Und davon gibt's auch noch eine ganze Menge mehr. Ich weiß nicht, ob die Set doch bei der Session auch dabei war.
1: Ja, was mir jetzt vor allem gerade in den Sinn kommt, ist einerseits der Mila-Mitmach-Supermarkt da in Wien, den es hier gibt. Und momentan in einem Probebetrieb läuft, aber eben ein genossenschaftlich organisierter Supermarkt, der eben auch nicht auf Profit ausgerichtet ist, sondern darauf, Menschen relativ niederschwellig Zugang zu guten Lebensmitteln zu ermöglichen. Da war eben auch die Juliana Fehlinger vom Mila bei einem Panel, wo es um Beispiele ging, die gleichzeitig aber auch ganz viel gesprochen hat über die Herausforderungen, die eben so eine Art von Unternehmen, ein genossenschaftlich organisierter Unternehmen in so einer wachstumsbasierten Gesellschaft, denen sie gegenüberstehen, weil es einfach noch nicht Teil des Konzeptes ist, dass eben Unternehmen eben nicht auf Wachstum ausgerichtet sind. Und da ist einfach super wichtig, dann zu hören davon und sich mit dem auseinanderzusetzen und nicht sagen, es geht einfach nicht, sondern einfach gucken, was sind konkret die Herausforderungen, um eben diese solche Art von neuen Konzepten. Oder beziehungsweise, sowas gab es ja früher alles auch schon, aber heutzutage haben wir eben viel davon vergessen.
0: Das, was ich eben auch wahnsinnig interessant finde, ist, dass, oder mich sehr freut, ist, dass jetzt eine Gesellschaftsform, die eigentlich sehr alt ist und ja auch einmal in einer Zeit wirtschaftlicher Probleme entstanden ist, nämlich die Genossenschaft, sozusagen wieder sozusagen ein Revival erlebt. Und ich halte das einfach für eine tolle Idee. Und weil du von dem Mina Supermarkt gesprochen hast, fand ich die Idee so grandios, dass die Genossenschafter, die dann dort auch einkaufen können, eben ein paar Stunden, ich glaube 3 Stunden im Monat mitarbeiten. Ja? Und das war ja ursprünglich die Genossenschaftsidee. Man tut sich zusammen, um ein Problem, das man alleine nicht lösen kann, gemeinsam zu lösen. Und das in gemeinsamen Interesse und nicht vollkommen jenseits der Wirtschaft, sondern als eine Wirtschaftsform. Ja?
3: Da ich ja auch diese vielen Beispiele als besonders inspirierend gefunden habe, habe ich mir die Mühe gemacht, in der Sendungsankündigung insbesondere auch dazu möglichst viele Links zur Verfügung zu stellen. Natürlich sind das nicht die einzigen Links. Ich habe mich überhaupt bemüht, viele Links zur Verfügung zu stellen, falls da irgendjemand sich noch weiter informieren möchte. Ein neuer Gedanke, den ich von dieser Konferenz mitgenommen habe, wurde von Jan Groß von der Christian-Albrecht-Universität in Kiel eingebracht. Und zwar hat er darauf hingewiesen, dass ein System von Profit und Konkurrenz als Grundstruktur des Wirtschaftens zu einer Planlosigkeit führt, während kollektives und gemeinsames Handeln mehr an Planung ermöglicht. Es geht ja doch um ein großes Problem, das wir im Augenblick als Menschheit auf diesem Planeten zu lösen haben.
2: Es ist halt auch einfach notwendig, dass wir einen holistischen Ansatz verfolgen und gucken, okay, wie können wir denn das eigentlich gesamtheitlich uns die Strömungen, in denen wir uns befinden, das System, in dem wir uns befinden, wie können wir das angehen, wie kann man da irgendwie einhaken und wen braucht es wo? Und so aus diesen Sektoren irgendwie auch mal rauszukommen, weil, also ich meine, jetzt in meinem Fall, ich komme aus der Kreislaufwirtschaft und ich sag mal, für das eine Unternehmen ist es ein Abfallprodukt, was am Ende bei rauskommt, für das nächste Unternehmen ist es schon wieder eine Ressource. Nur so, um so ein winzig kleines Beispiel zu nennen. Und halt dann auch wirklich auch einfach diesen Diskurs über Sektoren hinweg zu führen und sich halt noch viel mehr zu vernetzen. Ich glaube, wirklich so ganz konkret braucht es aus meiner Sicht, es braucht neue Förderungen. Und das ist auch auf der Konferenz diskutiert worden und das ist auch, was wir einfach am eigenen Leib spüren, dass halt einfach so, ja, Förderungen einfach sehr stark auf Unternehmen ausgerichtet sind, die wachsen. Dass es anderen Unternehmensmodellen unglaublich schwer macht zu bestehen oder sich überhaupt erstmal in die Gänge zu kommen. Und dann aber auch Förderungen jetzt ganz spezifisch so im Bereich Kreislaufwirtschaft, da eben auch noch sehr stark so dieser Blick eben auch auf die Unternehmens- und Innovations- und Technologieebene und vielleicht auch Wissenschaftsebene ist, aber so die Zivilgesellschaft es halt schon auch einfach nicht so leicht hat. Deswegen ja andere Fördermodelle und zwar auf den unterschiedlichen Ebenen. Und dann auf der anderen Seite denke ich, dass es ohne Gesetze nicht geht, also ohne weiterführende Gesetze. Und da denke ich ganz konkret, weil einfach dafür der Rahmen schon geschaffen wurde. Es gibt eine Kreislaufwirtschaftsstrategie und in dieser Strategie ist die Rede von einem Kreislaufwirtschaftsgesetz. Ob es das dann am Ende ist oder ein Ressourcenschutzgesetz, sei mal dahingestellt. Aber trotz alledem einfach gesetzlich zu verankern, dass die Art und Weise, wie wir jetzt auf dieser materiellen Ebene wirtschaften, dass es so einfach nicht weitergehen kann. Und dass wir einen Rahmen dafür brauchen, an den sich dann auch wirklich alle halten müssen. Nur weil ich ein Gesetz schaffe, was irgendwas verbietet, heißt es ja nicht, dass ich nichts mehr machen kann. Aber dass sich dann halt auch viele neue Türen öffnen und eigentlich neue Ideen irgendwie auch ergeben, was ich halt stattdessen machen kann. Also wir reden irgendwie, vor allem auch in meiner Blase, immer noch vielfach über Technologie, Effizienz und Digitalisierung. Aber wir reden irgendwie auch schon seit relativ langer Zeit von Effizienz. Es hat nicht den gordischen Knoten zerschlagen oder so, sondern rennt irgendwie auch einfach in eine Richtung, über die man mal nachdenken muss. Und da ist dann irgendwie dieser Suffizienzgedanke von einfach ja, weniger konsumieren, aber vor allem halt auch weniger produzieren, irgendwie super essentiell. Der große Hebel ist dann wirklich eher so auf dieser Produktionsseite. Wenn man jetzt so sich den Textilsektor nur anschaut, der ja doch ein sehr negatives Beispiel ist, was alles so auf ökologischer, sozialer, aber auch ökonomischer Ebene sehr, sehr schlecht läuft. Da ist es ja so, dass einfach eine massive Überproduktion passiert und einfach um die Hälfte der Produkte nie zu ihrem Preis bis gar nicht verkauft werden. Und da muss man sich ja schon irgendwie fragen, was irgendwie schief läuft.

0: Bei der Beyond Growth-Konferenz in Wien ging es unter anderem darum, dass um vieles mehr produziert wird, als tatsächlich jemals Konsumenten und Konsumentinnen erreicht. Das folgt der Logik des Wirtschaftswachstums in einer liberalen Marktwirtschaft. Welche Ideen es dazu gibt, das zu ändern, hören wir jetzt gleich noch weiter.
1: Ja, genau, also genau dieses Modell Product as a Service oder einfach genau das Produkt als Dienstleistung. Amsterdamer Flughafen, die Glühbirnen nicht dem Flughafen gehören, sondern eben nur gemietet sind und dann aber eben auch einen Anspruch auf Reparatur, Austausch und so weiter besteht. Und das gibt es eben nicht nur auf dieser großen Ebene, sondern schon auch im Privatbereich. Also es ist ja, ich habe jetzt ein Jahr lang einen Ventilator gemietet und habe ihn jetzt wieder zurückgeschickt. Und das gibt es immer mehr und das hängt eben auch mit diesem Kreislaufwirtschaftsgedanken zusammen, dass man eben versucht, Ressourcen schon dazu verwenden und dann aber auch wieder, wenn das Ding dann kaputt ist, wieder zurückzuspielen, damit man es A, besser reparieren kann und B, dann irgendwie auch die Rohstoffe, die vielleicht dann nicht mehr in dem ursprünglichen Gerät verwendet werden, dann wirklich wieder zurückzuführen.
2: Ja, es gibt ja auch so Geschäfte, wo man so Alltagsgegenstände wie den Bohrer, den man alle 2 Jahre einmal braucht, sozusagen einfach holen kann oder mieten kann. Ja?
3: Aber das sind halt Dinge, die lohnen sich wirtschaftlich momentan nicht. Also nach der aktuellen Wirtschaftslogik ist es nicht sinnvoll für Unternehmen, das zu machen. Und da müssen wir halt, hinkommen.
2: Also nach der momentanen Wirtschaftslogik heißt das, sie machen keinen Profit. Ja.
3: Genau.
2: Aber es könnte ja, ich meine, es gibt ja Leute, die das machen. Das heißt, für die macht das wahrscheinlich Sinn.
3: Für die macht das Sinn.
1: Ja, schon.
3: Aber es wird vom System nicht belohnt aktuell. Genau. Und da müssen wir eben hinkommen, was du vorher gemeint hast. So wir missbrauchen strukturelle Rahmenbedingungen, die eben diese nachhaltigen, sozial gerechten Optionen zur einfachsten, zur gesündesten, zur niederschwelligsten und zu eben auch sozial am wertgeschätzten

0: dass wir dafür die Wirtschaft brauchen. Und einerseits aus sozialer Perspektive und anderer auch aus ökologischer, dass mit jeder Form von wirtschaftlicher Aktivität auch Ressourcenverbrauch, Umwelteinwirkungen einhergehen und dass wir diese halt verwenden, um unsere Bedürfnisse zu befriedigen. Und ein anderer Aspekt, der bei der Konferenz noch sehr auch betont worden ist, ist diese globale Perspektive. Es wird häufig, wenn wir gerade von ökologischen, von Nachhaltigkeit sprechen, von Energiewende etc., geht es darum, wie wir da in Österreich erneuerbare Energien beispielsweise verwenden können. Und dass wir eben unsere wegkommen müssen von fossiler Energie hin zu erneuerbarer Energie. Und was eben da wenig zur Sprache kommt, ist die Frage, wo kommen denn diese Ressourcen her, um die erneuerbare Energie zu produzieren? Und da, wenn wir das nicht in den Mittelpunkt auch von diesen Diskussionen stellen, dann führen wir weiter dieselben ausbeuterischen Strukturen, die bisher bestehen, wenn es um fossile Energieträger geht, wenn es um grundsätzlich Ressourcenextraktion in anderen Teilen dieser Welt geht. Und das einfach immer mitzudenken und nicht nur so als Randnotiz, wie es jetzt auch gerade passiert, dass es eben um das gute Leben von allen geht. Nicht nur von uns, sondern auch von den Menschen in den Ländern, wo die Rohstoffe extrahiert werden, die wir verwenden, um unsere Energiewende voranzutreiben und damit eventuell Menschen anderswo die Möglichkeit nehmen, auch erneuerbare Energien zu verwenden.
1: Mit diesen ganz großen und globalen Ideen, die so zentral für die Zukunft von uns Menschen auf diesem einen Planeten sind, nähern wir uns auch dem Ende unserer Sendung. Und da stellt sich die Frage, ist ein Leben jenseits des Wachstums einer liberalen Marktwirtschaft möglich? Und wie soll das ausschauen? Und da kann man wirklich nach diesen 3 Tagen dieser Beyond Growth-Konferenz sagen, ja, wir sind schon mitten in der Umsetzbarkeit. Wir sind schon mitten in der Machbarkeit. Es gibt viele kleine und größere Beispiele, wie das Runterbrechen des Handelns auf die regionale Ebene ausschauen kann. Und das ist ja das Entscheidende. Das hat auch Sophia Kratz am Ende der Tagung festgehalten. Sie hat auch darauf hingewiesen, dass angesichts der Veränderungen, die bevorstehen, uns Menschen eben einfach 2 Arten von Angst bewegen. Die eine ist, es könnte sich alles verändern. Und die andere Angst, die mindestens gleich verständlich ist, es könnte alles bleiben, wie es ist. Und gerade in dieser Zeit der Verunsicherung ist es so wichtig, ein Klima von Sicherheit und Wertschätzung zu bieten, von sozialer Sicherheit und Wertschätzung. Und auch das wurde in ganz, ganz vielen des Schlussstatements sehr, sehr positiv heraus und hervorgehoben, dass es diese Konferenz geschafft hat, ein unglaublich positives und wertschätzendes kommunikatives Klima der Partizipation zu schaffen. Eine Idee davon, wie gemeinsames Leben in Zukunft um vieles besser noch gelingen kann, als es bisher möglich war. Und ich als etwas älteres Semester muss immer sagen, ich bin immer schwer beeindruckt von dieser unglaublichen kommunikativen Kompetenz, die junge Menschen hier an den Tag legen. Und die wird es wohl auch brauchen, denn wir können diese Veränderungen nur gemeinsam gestalten und nur gemeinsam bewältigen. Und dazu braucht es eben viel Verständnis für Ängste, Sorgen von vielen anderen.

anderen und die Fähigkeit, mit ihnen gemeinsam ein Bild von einer wünschenswerten Zukunft zu entwerfen. Ich danke ganz, ganz herzlich Sophia Kratz vom Umweltdachverband, die Kreislaufwirtschaftsexpertin ist, und Lisette von Malzand von Degrowth Vienna, die sich die Zeit genommen haben, hier in diesem Küchengespräch so kompetent zusammenzufassen, was die Ergebnisse der ersten Wiener Beyond Growth Konferenz waren und sind und hoffentlich viele Auswirkungen zeitigen werden. Wie ich schon einmal erwähnt habe, es gibt in der Sendungsankündigung viele, viele weiterführende Links, unter anderem auch einen Link, wo man die wesentlichen Vorträge und Panels von der Beyond Growth Konferenz nachhören kann. Das ist auf einer Seite von Global 2000. Am Mikro verabschiedet sich wieder Ehrengard und freut sich, dass Sie dabei gewesen sind. Alternativen für eine gute Zukunft. Enkeltaugliche Küchengespräche.

Es ist schon klar, dass die Musik die Stimmung verbessert und stimuliert. Indem sie das Gehirn beeinflusst, beeinflusst Musik die Produktion von differenten Neurotransmittern und die Serotonin, Adrenalin, Noradrenalin, Serotonin und Dopamin, die für unsere Stimmung, Aktivität, Glücksgefühle und Vergnügen verantwortlich sind. Aber wie das genau läuft? Die Wissenschaftler vom der wissenschaftliche Neurozentrum in Paris, Everspin, werden das für uns erklären. Um die neurologischen Prozessen, die das Hören von Musik ermöglichen, besser zu verstehen, meine Meinung, es wichtig ist, sich daran zu erinnern, dass sie auf dem zentralen und peripheren Nervensystem berühren. Dieses Zentralnervensystem ist auch für die Verarbeitung und Interpretation von Geräuschen, einschließlich Musik, verantwortlich. Bei der Übertragung von Schallwellen und deren Interpretation spielen die Schlaffenrinde und der Hörnerv die Hauptrolle. Aber weiter direkt nach dem Lied. Mi amor es mio. Liebe Damen und Herren, eine spanische Rumba.

0: Und jetzt beantworten wir uns die Frage, wie es dazu kommt, dass Schall oder Musik oder andere akustische Wellen das Gehirn erreichen und dort interpretiert und erinnert werden. Die Schallwelle wandert durch den Gehörgang zum Trommelfell und versetzt es in Bewegung. Unter dem Einfluss von Luftschwingungen bewegt das Trommelfell die angrenzenden Gehörknöchelchen, zuerst den Hammer, dann den Amboss und den Steigbügel. Diese Vibrationen bewegen die Schneckepfühlende Flüssigkeiten weiter. Diese Schwingungen gelangen zur Endolymph des Ductus cochlearis und werden dort in elektrische Impulse umgewandelt. Von dort werden elektrische Impulse über den Hörnerv zum Schlaffenlappen der Hörrinde weitergeleitet. Der auditive Kortex befindet sich im oberen Gyrus temporallappens. Es hat eine charakteristische Struktur, die sogenannte der primäre auditorische Kortex, der Geräusche registriert und im Gehirn als Mikrofon dient. Dann verbindet sich mit dem sogenannten Assoziationskortex, sekundären Kortex, in dem die weitere Informationsverbreitung stattfindet. Paco de Lucia e Tico Tico Tac.
1: Ahora tenemos que presentar muy bien, como él se merece, a un gran concertista de guitarra. Tan bueno es que de él dijo Sabicas.
2: Que posee todos los secretos del buen arte de la guitarra española. Se llama Paco de Lucía.

Untersuchungen belegen, dass gute Musik, die wir hören, verschiedene Bereiche des Gehirns aktivieren kann, je nachdem, was wir erlebt, was haben wir gehört und was wir wissen. Die Melodie, die wir hören, kann daher eine Reihe von Emotionen, Erinnerungen, Eindrücken und kulturellen Assoziationen hervorrufen. Auch das Gegenteil in der Fall. Kognitive Prozesse beeinflussen die Wahrnehmung von Geräuschen. Beispielsweise wird eine Musikmelodie je nach musikalischem Wissen des Probanden unterschiedlich wahrgenommen. Neurologen des Eurospin-Zentrum in Paris haben durch Untersuchungen bestätigt, dass das Hören von der Musik das räumliche Vorstellungsvermögen, das Denken und die Logik beeinflusst. Dies liegt zum Teil daran, dass Musik den Spiegel von Katecholaminen und Serotonin erhöht, der den Neurotransmitter, die am Lernprozessen beteiligt sind. Und nun das nächste Lied, Manuel des Augustias, Same va.

Wir haben kurz darüber gesprochen, wie sich das Hören von Musik auf die Funktionalität des menschlichen Gehirns auswirkt und dabei auf die Forschungsergebnisse von Wissenschaftlern der Eurospin-Forschungsgruppe in Paris verwiesen. Aber vielleicht brauchen wir kurz die Definition von Schall, akustische Wellen und Musik selbst besprechen. Wir beginnen mit der Bezeichnung der Geräusche. Also, die Geräusche sind eine von mehreren Arten akustischen Wellen. Neben Schall gibt es Infraschall, der eine niedrige Frequenz als Schall hat, und Ultraschall, der eine höhere Frequenz als Schall hat. Physikalisch gesehen ist Schall eine akustische Welle mit einer Frequenz von 16 Hertz bis 20.000 Hertz. Diese Frequenzen sind Wellen, die Hirnempfindungen hervorrufen. Der Mensch nimmt wie andere Tiere hörbare Geräusche über einen Sinn namens Gehör wahr, dessen Organ die Ohren sind. Die Schallintensität kann in Form der Oberflächenleistung, Dichte der Schallwelle in Watt pro Quadratmeter ausgedrückt werden. Es ist jedoch üblicher und praktischer, den Wert der Schallintensitätspeg als auszugeben, das heißt auf einer relativen logarithmischen Skala. Der Einheit davon ist Dezibel. Eine weitere Skala, die Physiologie des menschlichen Ohrs berücksichtigt, ist die Lautstärke-Skala, gemessen in Form. Die Geräusche, die einzelne Menschen hören, können sowohl in der Frequenz als auch die Lautstärke variieren. Es gilt die Regel, dass sich mit zunehmendem Alter der Frequenzbereich verreckt. Dies gilt in besonders für hohe Frequenzen und die untere Grenze der Lautstärke von den gehörten Geräuschen zunimmt. Das Phänomen des Hörverlust betrifft in letzter Zeit aufgrund der weiter verbreiteten Verwendung der Kopfhörer immer häufiger jungen Menschen. Darüber hinaus besteht bei Menschen, die häufig lahm aufgesetzt sind, das Risiko eines Hörverlusts. Kurz gesagt ist der Schall eine akustische Welle, die die Umgebung, in der sie sich ausbreitet, stört. Für den Menschen ist er dank der Hörorgan hörbar, das heißt der Ohren und des Gehirns, das Schallimpulse empfängt, interpretiert und speichert, die in Nervenimpulse umgewandelt werden. Weiter die Identität, die wir kurz besprechen werden, ist Musik. Jetzt hören wir uns Lieder vom Ed Sheeran an. Jetzt probieren wir bezeichnen eine etymologische Bedeutung dem Wort Musik. Die Musik, von altem Griechisch Musiki, Kunst der Musen. Die Kunst, Klangstrukturen zeitlich zu organisieren. Einer der Bereiche der bildenden Kunst, der durch Klänge Einfluss auf die menschliche Psyche nimmt. Alors, Klangstrukturen bestehen aus Sätzen, akustischen Wellen mit bewusst ausgewählten Frequenzen und Amplituden und dazwischen liegender Stil. Einer der Zwecke der Musik ist der Selbstausdruck und die Übertragung der subjektiven Gefühle des Komponisten oder Interpreten, die Gefühle, Reaktionen und das
Bewusstsein des Zuhörers beeinflussen, der diese Erfahrungen auf ganz individuelle Weise verarbeitet. Sie unterscheidet sich von der menschlichen Sprache durch eine viel stärkere Abstraktion des vermittelnden Inhalts und durch die Verwendung zusätzlich zur menschlichen Stimme von Musikinstrumenten und alle elektronischen, natürlichen und artikulierten Klängen. Musik ist eine der Manifestationen der menschlichen Kultur. Man kann davon ausgehen, dass Musik den Menschen seit bei der Arbeit, bei Spielen, in der Ruhe und bei Rituellen begleitet und hochwahrscheinlich von Anfang an auch mit Tanz und Worten verbunden war. Zunächst diente Musik praktischen Zwecken, sie half bei der Teamarbeit, sie war eine Form der Kommunikation. Später wurde sie auch zu einem Element der kollektiven Identität. Im Laufe der Zeit entwickelte es sich zu einem der Zweige der Kunst. Mit der Entwicklung der Neurobiologie werden die Geheimnisse der Prozesse gelüftet, die gleichzeitig im Gehirn ablaufen, wenn wir Musik hören. Untersuchungen zeigen, dass Musik eine schmerzstillende Wirkung hat. Die Widerstandskraft des Körpers gegen Krankheitserreger erhöht. Die Stimmung und die intellektuellen Fähigkeiten steigert der Zuhörer. Also, meine Damen und Herren, hören wir Musik für unsere geistliche und körperliche Gesundheit. Liebe Zuhörer, unsere heutige Sendung auf Deutsch über den Einfluss von Musik auf das Gehirn geht zum Ende. Dazu möchte ich Sie einladen zu der zweiten Teil des Gesprächs über das Gehirn auf Französisch. Vielen Dank für Ihre Aufmerksamkeit und ich wünsche Ihnen einen schönen Tag. Henri Benbeck.

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0: In Willis Würstelstand sind Menschen zu Gast, die etwas zu sagen haben. Ob sie dabei mit vollem Mund sprechen oder, wie die meisten gelernt, vorher das Würstel runterschlucken, bleibt abzuwarten. Vorgaben hierzu gibt's keine. Die einzige Vorgabe ist, die Welt zu verbessern. Es handelt sich daher um Weltverbessererinnen und Verbesserer. Da Mensch aber die Revolution auch im Kleinen beginnen und fertig machen muss, haben wir den Würstelstand dem Gourmet-Tempel vorgezogen. Außerdem sind Würstelstände leichter zu finanzieren als Gourmet-Tempel. Und bei den Problemen des Finanzkapitals derzeit?
1: Wir bleiben jetzt bei dem Thema und gedenken wie in jeder RL-Konferenz der politischen Gefangenen. Gestattet mir zum Anfang des Blogs ein paar Zeilen aus einem Gedicht von Bertolt Brecht. 1933 hat er es geschrieben und nannte es an die Kämpfer in den Konzentrationslagern. Kaum erreichbare ihr, abgeschnitten von jedem menschlichen Wort, hören wir wenig von euch, so hören wir doch, ihr seid unverbesserbar. Unbelehrbar, heißt es, seid ihr der proletarischen Sache ergeben. Unabbringbar davon, dass es immer noch zweierlei Menschen gibt, Ausbeuter und Ausgebeutete. Und dass nur der Klassenkampf die Menschenmassen der Städte und des Landes aus dem Elend befreien kann. Nicht durch Stockschläge, noch durch Aufhängen hören wir, seien wir so weit zu bringen, zu sagen, dass 2 mal 2 jetzt 5 ist. Also seid ihr verschwunden, aber nicht vergessen. Niedergeknüppelt, aber nicht widerlegt. Radio Noel Hanrahan aus den USA zu sprechen. Schön, dass Sie da sind. Thank you.
2: Mumia Abu-Jamal ist ein Kritiker des Imperiums. Er hat 15 Bücher geschrieben, hat Preise dafür bekommen, Harper Perennial, Life from Death Row und aktuell Beneath the Mountain geht es um das Gefängnis. Er beendet die letzten 3 Kapitel seiner Doktorthesis zu Franz Fanon. Er untersucht die Thesen von Fanon und wendet sie an auf die aktuelle Situation. Er studiert an der Universität von Kalifornien, Santa Cruz, im Programm History of Consciousness. Mumia ist schon seit dem Alter von 15 ein Journalist. Dort lernte er dieses Handwerk als Schreiber für die Zeitung von Black Panther in Kalifornien. Er ist ein Vater, Ehemann, ein toller Großvater und Afroamerikaner. Er wird von den USA und der Regierung in den USA und dem Staat von Pennsylvania bereits seit 44 Jahren im Gefängnis gehalten. Er wurde angeschossen 1981 und versuchte dann, oder wurde verurteilt und zum Tode verurteilt im Jahre 1982. Er hat 2 Todesverurteilungen überlebt und lebt seitdem in der Death Row. Seit dem Alter von 26 lebte er in dem größten Housing Tract von Amerika, den Gefängnissen. Er ist mittlerweile 71 Jahre alt. Seine Strafe wurde widerlegt und er hat nun eine lebenslängliche Strafe ohne Begnadigung. Das ist der Tod durch Inhaftierung. Die Bedingungen, unter denen er lebt, sind brutal, isoliert und er hat enorme Beschränkungen. Seine Gesundheit leidet unter den Bedingungen. Er hat die Hepatitis C überlebt, das nicht behandelt wurde. Er hat eine Bypass-Herzchirurgie überlebt, hat keine Möglichkeit, Sport zu machen. Im Jahre 2025, letztes Jahr, erblindete er. 8 Monate lang konnte er nichts sehen. Seine Blindheit war vermeidbar. Eine normale Kataraktlaserchirurgische Intervention wurde ihm nicht zugebilligt. Es ist eine preiswerte Operation. Man fragt sich, warum ist das so? Die Antwort ist Profit. Die Gesundheitsvorsorge wird durch Unternehmen bereitgestellt in den USA mit dem Namen WellPath. Eure Aktionen, eure Geschenke, eure Unterstützungen sind alle von großer Bedeutung. Mia hat eine Laser-Surgery auf einem linken Auge bekommen und auf einem rechten Auge im Dezember. Mumia schreibt, dass er mit einem Auge sehen kann. Er kann mit einem Auge etwas erkennen. Er hat keine Behandlung bekommen für proliferale Diabetes bezogene Nierenerkrankung, die 2025 diagnostiziert worden war. Das ist eine schwere Beeinträchtigung und Gefahr für seine Möglichkeit, etwas zu sehen, und muss behandelt werden. Darüber hinaus hat er eine schwere Verletzung am rechten Auge erhalten, als er im Alter von 14 Jahren von einem Polizeibeamten in das Auge getreten worden ist. Immer noch undiagnostiziert. Brad Rowe, der rechtliche Direktor des Abolition Center, und Holbrook haben für Abu Jamal gekämpft, für seine Gesundheit, für seine Freiheit gekämpft. Meine Geschichte. Ich habe das Buch 1994 Life and Death Row von Mumia rausgegeben, und nachdem ich Prison Radio gegründet habe, habe ich seine Kommentare verbreitet, und ich bin einer der besuchenden Anwältinnen. Ich wurde Anwältin vor 4 Jahren und habe damit ein neues Tool bekommen, ein Instrument, das ich einsetze im Kampf zur Befreiung von Mumia Jamal. Herzlichen Dank an Nick Brahms, Daniel Bogdanovich, Sebastian Cardens dafür, dass sie die Texte immer wieder veröffentlichen in der Zeitung Junge Welt. Herzlichen Dank an all jene, die sich mit Mumia Abu Jamal in Verbindung setzen. Herzlichen Dank an Hamu Yukam Sports, Jürgen Heiser, Gregory Wenke, Michael in Achievement, Gabs, Anton, und herzlichen Dank an all die deutschen Genossinnen und Genossinnen dafür, dass ihr seine Arbeit ehrt, indem ihr für seine Freiheit kämpft, für die Freiheit von allen Gefangenen des Kapitals in Amerika. Wenn wir lieben, gewinnen wir. Wenn wir überleben, gewinnen wir. Wenn wir kämpfen, gewinnen wir.
3: Das nächste Lied des großen Meisters Fethullah Gulen ist das Lied vom Vorstadtfeierabend. Es beschreibt ein bisschen eine Situation, in der wir wieder sind. Wir müssen wachsam sein. Aber Brüderinnen und Brüder, der Kapitalismus ist listenreich. Was muss man tun, um eine Gesellschaft zu entsolidarisieren? Man muss sie partikularisieren, man muss sie fragmentieren, man muss sie pulverisieren, anschließend muss man sie etikettieren, konfektionieren und kapitalisieren. Schauen Sie mal. Ja? Ich bin seit 45 Jahren ein politisch aktiver Mensch. Ich habe noch nie mitbekommen, wie einfach es ist, Grüppchen zu schaffen und diese Grüppchen gegeneinander aufzuhetzen. Einwanderer, Einheimische, Heterosexuelle gegen Homosexuelle, Queere gegen etablierte Homosexuelle. Reich gegen Arm funktioniert immer, umgekehrt aber auch. Und Jung gegen Alt. Es gibt mittlerweile Bühnen, die laden mich nicht mehr ein mit der Begründung, ich habe ein zu altes Publikum. Das wäre dann ihr hier vorne. Was soll man diesen jungen Menschen wünschen? Ich meine, ich bin ein schlesischer Pragmatiker. Dann sollen sie halt nicht so alt werden wie wir. Wir hatten ein paar andere Probleme zu lösen. Bei uns saß der Nationalsozialismus mit am Tisch. Und es waren Sänger wie Franz Josef Gegenhardt und wie seine Cousine, die Zeichnerin Gertrude Gegenhardt, die uns gezeigt haben, Moment, man kann diese Dinge überstehen, man kann sie begreifen. Wir müssen wachsam bleiben und wie gesagt, denkt drüber nach, könnte es sein, dass der Klassenverband die Seite gewechselt hat? Es gibt überall ein gutes Geschäft zu machen. Und wenn die Moral erst einmal kapitalisiert ist, ja, herzlichen Glückwunsch.

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Primatov Samuel Einstein. Dankeschön. Wir leben in denkwürdigen Zeiten. Lügner nennen Lügner Lügner, Antisemiten beklagen Judenhass und jeder bedient das, was seinem Portfolio nützt. Der Egoismus ist nur eine Tugend des Kapitalismus. Was zurückgekommen ist, ist der Krieg. Agerra. Er ist wieder unter uns. Wir singen jetzt noch ein Lied, ebenfalls aus dem Jahr 1963 von Friedrich Franz. Es beschreibt eigentlich den Vietnamkrieg. Das Einzige, was sich seitdem verändert hat, sind die Fluchtrouten. Ein schönes Lied.

singen uns mal ein schönes Lied. Eines, wo man sich so richtig gut nachfühlt. Eins, das nicht in Schmutzgefühlen wühlt. Wohl makaber, aber unterkühlt. Vertraut verspielt, verspielt vertraut und nicht zu lang. Flussner bei Nuangahi fand ein gebranntes Kind die Hand eines Generals mit Ringen, Gold und Schwert. Die Steine biss es raus und kroch zum Meer. 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Doch nichts verstopft ein Leck so gut wie Asche und ein bisschen Blut. Und niemand weiß so viel wie ein gebranntes Kind. Als Segel hängt ein Kaki-Hemd im Wind, das auch nicht weiß, wo jene Blumen sind. 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

Brüderinnen und Brüder, bevor wir uns mit einem letzten Lied von Franzose Degenhardt verabschieden, möchte ich um etwas bitten. Ich bin seit jeher jemand, der dafür plädiert, dass es nicht laut ist, sondern leise. Nicht schneller, sondern langsamer. Zugewandter, freundlicher, verständnisvoller, verzeihender, mitfühlender. Oder um es mit Rosa Luxemburg zu sagen, Mensch sein. Darum geht es, Mensch sein, und das bedeutet aufrecht, klar und heiter. Vor allem heiter, trotz alledem und alledem. Denn ich glaube, die Welt zu verbessern, es gibt drei Dinge, durch die die Welt konkret zu einem besseren Ort wird. Das ist Denken, Lachen und wie der Österreicher sagt, Pudern. Wir würden Fiki-Fiki sagen. Alle drei Dinge unterliegen dem Kontrollverlust. Das betreute Denken kennen wir genügend aus dem ZDF und aus dem Öffentlich-Rechtlichen. Das betreute Denken ist es nicht. Das freie Denken ermöglicht die Idee. Und eine Idee ist ein Geschenk. Dafür kannst du nichts. Ein guter Witz, eine Pointe, die das Lachen hervorbringt, ist nicht kontrollierbar. Ich könnte noch einen Witz erzählen, aber ich glaube, ihr versteht es so. Deswegen brauchen wir auch kein betreutes Denken. Es ist der Witz. Und es ist wie der Orgasmus. Auch das hat ja Humor. Ja, und wenn du nicht kommst, hast du vielleicht den Witz nicht verstanden. Diese drei Dinge, ich glaube, das ist ein schönes Abschlusswort bei der Rosa-Luxemburg-Konferenz von André, Samuel und mir. Wir spielen jetzt noch das Lied, das heißt, der meine Lieder singt.

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ist Andreas Webers vom Volkskommissariat für Rache und Vergeltung. An der Gitarre André Martow und Samuel Heitscheid. Ihr wart ein ganz großartiges Publikum. Herzlichen Dank. Wir spielen noch ein Stück, was muss ich dazu sagen? Achso, ich war als Kind, ich hatte viel kriminelle Energie und bin dafür auch zur Rechenschaft gezogen worden. Und zum Beispiel auch damit, dass ich habe ja diese Degen hat Schallplatte geschenkt bekommen, da war ich 10. Und ich habe die Mama gefragt am Heiligen Abend, ob ich auch mal ein Lied hören darf. Da hat die gesagt, nein. Sowas hört man nicht an den Feiertagen. Weil Tante Christa gesagt hat, der Degenhardt war Kommunist. Da habe ich gesagt, aber er hat eine Schallplatte, dann ist er doch vielleicht Komponist. Und immer wenn ich was ausgefressen habe, wurde mir die Schallplatte weggenommen, sodass ich alle Lieder aus dieser Zeit mit meinem inneren Ohr hören kann. Ich kann diese Texte seit 60 Jahren auswendig. Rumpelstilzchen.

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0: Bartow Samuel Altschein. Dankeschön.
1: Der Friede ist das A und O aller menschlichen Tätigkeiten, aller Produktion, aller Künste, einschließlich der Kunst zu leben. Die Mehrzahl mindestens der deutschen Medien scheint davon allerdings noch nichts gehört zu haben. Die offensichtliche Genugtuung, ja Freude könnte man sagen, mit der sie Gewalt anpreisen. Wenn sie einen Film anpreisen wollen, dann nehmen sie meistens im Fernsehen die Szene, die am gewalttätigsten ist. Da fällt mir immer ein der Satz, der ja zugeschrieben wurde Max Liebermann. Ihr kennt den Satz alle, ich könnte gar nicht so viel fressen, wie ich kotzen möchte. Allerdings etwas wissenschaftlicher formuliert, werden wir jetzt dazu hören, Pablo Iglesias und Irene Zugasti aus Spanien. Freilich muss ich dazu sagen, Pablo Iglesias Turón, wie er mit vollem Namen heißt, kann heute nicht kommen, ist verhindert. Wir werden ihn deshalb auf dem Video sehen. Aber ein paar Worte zu ihm. Am 17. Oktober 1978 wurde er in Madrid geboren, ist heute Politologe und Politiker der linkspolitischen Partei Podemos. Pablos Eltern waren während der Franco-Diktatur im Untergrund als politische Aktivisten der Frente Revolucionario Antifascista y Patriota organisiert. Iglesias war von 1994 bis 1999 Mitglied im Kommunistischen Jugendverband Spaniens, arbeitete eine Zeit lang als Berater für die venezolanische und bolivianische Regierung als Jurist und Politikwissenschaftler. Seine Dissertation über, das ist der Titel, Neue Formen des Ungehorsams in einer global agierenden Zivilgesellschaft, finde ich, kann einem schon vom Titel gefallen. Irene Zugasti Hervás ist Politikwissenschaftlerin, Journalistin und Analystin, die sich auf Gleichstellungspolitik, internationale Beziehungen, Sicherheit und politische Kommunikation spezialisiert hat. Sie arbeitete als Gender-Polizeichefin im Bereich der kommunalen Kulturmanagements beim Madrider Stadtrat. Im Dialog zwischen Zugasti und Iglesias entstand das Buch Intime Feinde, Spaniens Rechtsruf durch seine Schlüsselfiguren verspielt. Pablo Iglesias kündigte nach seiner Tätigkeit als einer der vier Vize-Ministerpräsidenten den Start eines Internet-Fernsehkanals namens Channel Red an, bei dem er als Publizist und Journalist tätig ist und Irene Zugasti als Analystin und Autorin. Ja, von Medien verstehen da die beiden eine ganze Menge und werden deshalb jetzt zu uns sprechen zum Thema, welche Rolle spielen die Medien bei der Militarisierung der Gesellschaft? Ein wichtiges Thema.
2: Sehr gerne bei euch. Es ist mir in jedem Falle eine große Ehre, einen Gruß von euch zu richten. Ich möchte zu euch heute über die Rolle der Medien bei der Militarisierung der Gesellschaft sprechen. Selbstverständlich stehen die aktuellen Ereignisse im Vordergrund und der Angriff der USA auf Venezuela und die Führung von Nicolás Maduro müssen der Ausgangspunkt für die Analyse sein, die ich heute hier mitbringe. Donald Trump ist das Staatsoberhaupt der führenden Militärmacht der Welt. Und es scheint offenkundig, dass seine Außenpolitik durch einen ganz besonderen Faktor in der Kommunikation auszeichnet. Der direkte Protagonismus, mit dem Trump sich selbst in den Mittelpunkt von allem steht, was in der Welt passiert. Donald Trump hat begriffen, die Medien und die sozialen Medien aus, dass seine große im Grunde er selbst ist. Die Führung von Maduro ist das Stil, der die geopolitischen Beziehungen bestimmt. Was Europa angeht, ist es klar, dass es Trump gelungen ist, die geopolitische, militärische und energiepolitische Unterwerfung der Europäer zu festigen. Heute ist Europa, was erzähle ich euch, Deutschland, energetisch abhängig von US-Flüssiggas, militärisch abhängig von US-Satelliten und hat sich außerdem zum Kauf von US-Rüstungsgütern verpflichtet und verzichtet somit auf jedweden Willen, unsere ohnehin sehr begrenzte strategische Autonomie zu erweitern. Die 5% des Bruttoinlandsprodukts, die die europäischen Länder für die Finanzierung der NATO bereitgestellt haben, sind bezeichnend für das, was Europa im Moment darstellt, eine Provinz des Imperiums. Europas so untergeordnete Rolle bei den Verhandlungen mit Russland zur Beendigung des ukrainischen Gemeinschafts ein weiterer Beweis für das, was ich gerade gesagt habe. Was auch Lateinamerika nur betrifft, so haben wir alle das Dokument zur nationalen Sicherheitsstrategie der USA gelesen, in dem unverhohlen von einer erneuerten Monroe-Doktrin die Rede ist. Nach Jahren der Vernachlässigung werden die Vereinigten Staaten die Monroe-Doktrin bekräftigen und anwenden, um die Vormachtstellung der USA in der westlichen Hemisphäre wiederherzustellen und unser Heimatland und unseren Zugang zu wichtigen geografischen Gebieten in der Region zu schützen. Wir werden Konkurrenten, die nicht zur Hemisphäre gehören, die Möglichkeit verwehren, Streitkräfte oder andere Bedrohungen zu positionieren, um sich strategisch lebensgewichtige Güter in unserer Hemisphäre zu besitzen oder zu kontrollieren. Diese Trumpsche Auslegung der Monroe-Doktrin ist im Grunde genommen eine Wiederherstellung der US-Macht und der Prioritäten, die mutmaßlich mit den Sicherheitsinteressen der USA übereinstimmen. So klar sagen Sie das. Und so haben Sie es demonstriert und beweisen es gerade auch in Venezuela. Trump setzt sich gegenüber Europa durch. Er setzt sich gegenüber Obamas Weißen Haus hat Washington Peking in den Mittelpunkt der imperialen Doktrin gestellt. Das zugrunde liegende Ziel ist immer dasselbe. Wirtschaftlichen, militärischen, diplomatischen Aufstieg Chinas zu verlangsamen oder zu verhindern, dass sich dank wirtschaftlicher Planung und einer Außenpolitik mit anderen Tönen von Jahr zu Jahr stärker als Konkurrent der Vereinigten Staaten und als eine sehr glaubwürdige und viel respektvollere und bevorzugte Alternative für den globalen Süden etabliert. Heute ist das nicht mehr nur eine Projektion. Es ist offensichtlich, dass es sich längst um eine Realität handelt und dass China nicht nur militärisch stärker ist, sondern auch auf diplomatischer Ebene integriert ist und es geschafft hat, zumindest in seiner Einflusssphäre eine beherrschende Stellung einzunehmen, was Teile der Regierung in Washington nun geradezu veranlasst, Trump davon zu überzeugen, sogar Taiwan aufzugeben, was historisch betrachtet die Speerspitze des US-Imperialismus in Chinas geografischer Nachbarschaft gewesen war. Wirtschaftliche Drohungen gegen China haben sich als wenig sinnvoll erwiesen, weil die USA gegenwärtig von China abhängig sind und weil sie die chinesischen politischen Eliten einfach besser in der Lage sind, ihre ökonomischen Vermögenswerte abzuschätzen und zu verwalten. Gleichzeitig selbst Drohungen, die für die USA selbst eine Katastrophe bedeuten können, immer mehr rhetorischer Natur zu sein. Aber schließlich reden wir ja schließlich über Donald Trump. Nun, Freundinnen und Freunde, das ist die Welt, in der wir leben und unsere Rolle als Kanal Red, als Medienorgan ist, glaube ich, klar geworden. Ich habe heute Morgen in einer kolumbianischen Zeitschrift gelesen, dass der Zeitungsmagnat William Randolph Hearst 1934 Nazi-Deutschland besuchte und sich mit Hitler fotografieren ließ. Das war eine Geste der Legitimation zu einer Zeit, als der Faschismus nach internationaler Bestätigung und der Domestizierung der Medien suchte. Das Bild zeigt nicht nur Hearst mit Hitler, sondern noch viel Unangenehmeres. Und zwar, dass sich Schrecken und Verbrechen nicht von alleine ausbreiten. Sie verbreiten sich, Eliten und Apparate treffen, die bereit sind, sie als unvermeidlich, notwendig oder wirksam herzustellen. Nun, an Betracht dessen werden wir von Kanal Red den kulturologischen Kampf fortsetzen. Ich wünsche euch eine erfolgreiche Konferenz und bedanke mich bei euch, liebe Genossinnen und Genossen aus Berlin.

Entschuldigt bitte mein Deutsch. Das war mein Direktor, Pablo Iglesias Durión. Er ist, wie ich, Mitglied des Teams von Canal Red. Und wer uns noch nicht kennt, lassen Sie mich uns kurz vorstellen. Wir arbeiten häufig mit der jungen Welt zusammen. Wir haben ein audiovisuelles und schriftliches Medium mit zwei Studios. Eins davon ist in Madrid und das andere in Mexiko-Stadt. Und wir haben ein ganz klares Ziel. Wir wollen das Kräfteverhältnis in der Medienlandschaft ändern, denn dieses führt uns in den Krieg. Im Moment werden wir vielleicht gerade nicht in Lastwagen verlagen, aber mit den Schlagzeilen bringen sie uns in den Krieg. Auch mit denen, was sie in den Nachrichten bringen. Natürlich auch in den sozialen Netzwerken. Wir haben einige Beispiele ausgewählt, aber von den Hunderten und Tausenden Schlagzeilen, die uns tagtäglich um die Ohren gehauen werden und in denen es heißt, dass der Krieg nicht zu vermeiden ist. Wir glauben, dass wir als Medien dem etwas entgegensetzen müssen, insbesondere denen, die sich damit die Taschen füllen. Wir müssen aber auch über die Medienlandschaft und die Struktur dieser Landschaft sprechen. Wir machen gewisserweise Journalismus für die Journalisten. Man muss sich vor Augen führen, dass die Journalisten Teil dieser Strategie sind, uns erneut in den Krieg zu führen. Und das liegt an dem großen Kapital, was hinter dem Journalismus steht. Aber das zeigt sich nicht nur in Lateinamerika und Spanien, sondern überall und ganz besonders auch in Europa, die sich erneut der Barbarei zu verschreiben droht. Diese Zeit des Krieges, die wir erlebt haben, haben wir bei uns im Kanal aufgegriffen. Wir haben, was wir jetzt zu tun haben, also wenn wir unsere Reportagen machen, unsere Analysen, unsere Gesprächsrunden, wenn wir lesen, was Kollektive und andere verbündete Instanzen schreiben. Wir haben ihm diesen Namen gegeben. Es ist ein wahres Kriegsregime, was sich dort gegründet hat. Es geht nicht um einen Konflikt hier oder dort, sondern es ist ein ganzes Regime, wo das internationale Kapital entschieden hat, dass die einzige Möglichkeit, die Hegemonie aufrechtzuerhalten, diese Kriegsstrategie ist. Und zwar auf biologischer Ebene. Dafür brauchen wir Medien wie die junge Welt oder mit aller dem sagen auch das unsere. Im Jahr 23 haben wir uns gegründet. Wir sind noch eher ein junges Projekt und wir haben seitdem diese Eskalierung gesehen. Wir haben gesehen, dass die NATO beispielsweise gesagt hat, dass Opfer gebracht werden müssen für den Krieg, dass es dafür natürlich auch Kürzungen an den Sozialstaaten geben wird. Wir haben Kalakalas gehört, wie sie gesagt hat, dass nach Russland China dran wäre. Und wir haben auch die französischen Staatsoberhäupter vor 2 Monaten sagen hören, dass Frankreich seine Söhne und Töchter in den Krieg schicken wird. Das hat ebenfalls der Zuständige der Streitkräfte in Großbritannien gesagt, nämlich, dass hier Opfer notwendig werden für ein höheres Ziel. Friedrich Merz hat darüber gesprochen, dass wir schrecklich Kriege erleben werden müssen als unsere Großväter. Das heißt, der Diskurs ist ganz eindeutig und es ist ganz sicher keiner von der Verteidigung aus. Es heißt oft, dass es eine öffentliche Meinung gibt und dann gibt es neben dieser öffentlichen Meinung auch eine veröffentlichte Meinung. Aber meistens ist es nicht so, dass diese Weichen. Nur bei revolutionären Umbrüchen erleben wir, dass sich die öffentliche Meinung von der veröffentlichten Meinung unterscheidet. Veröffentlicht ist und der sich die ganze mediatische Macht auf seine Seite geholt hat. Nehmt euch in Acht vor diesen Menschen. Sie können, weil sie das Kapital hinter sich wissen, veröffentlichen, was sie wollt. Das ist in Deutschland so, aber auch in Spanien und auch in vielen Orten Lateinamerikas, wie beispielsweise das Thema Staatsräson. Hier wird nur

riesige Waffensysteme kämpfen müssen. Wir haben festgestellt, und wir stellen es jeden Tag aufs Neue fest, wenn wir die Zeitung aufschlagen und diese Schlagzeilen lesen, welche Strategien denn hier hinterstehen, welche Strategien zum Einsatz kommen, die uns in den Krieg führen sollen. Also es scheint, der Krieg sei unvermeidlich. Da sind die Kommunisten, es gibt den Krieg gegen den Terrorismus, es gibt den Krieg gegen Drogenhandel und natürlich die große Gefahr von Russland. Es muss immer einen Feind geben, der uns in unserem Überleben bedroht. Es gibt Verdacht und Unterdrückung. In Deutschland wisst ihr genau, worüber wir sprechen. Wir haben beispielsweise Hüseyin Druk, der von der Europäischen Union bestraft wurde und blockiert, sanktioniert wurde, weil er über bestimmte Dinge so berichtet, wie es den Interessen der Europäischen Union entgegensteht. Dann werden grundlegende Rechte beschnitten. Das dient auch der Disziplinierung von kritischem Journalismus. Und all den Stimmen, die versuchen, das zu veröffentlichen, worüber das große kapitalistische System nicht will, dass wir sprechen. Das heißt, wir leben also in einem Zustand, in dem wir unaufhaltsam wachsam sein müssen. Und zur Aufrechterhaltung der Normen wird uns verkauft, dass es zur Erhaltung der Staatsräson notwendig sei, auf diese Themen wie beispielsweise Aufrüstung zu setzen. Wir haben, ich erinnere mich beispielsweise an die Ausweisung von russischen MitbürgerInnen, die von den Universitäten ausgeschlossen wurden. Dann hatten wir viele Jahre, wo es Schlagzeilen gegen Kuba und Venezuela gab, wo man mit rechtfertigen wollte, dass Boykotte und Sanktionen gegen diese Länder erlassen wurden. Wir wollen aber einen Journalismus, der ein Para-Journalismus ist. Es gibt nämlich einen Journalismus, der gewisserweise auf die hinweist, die kritisch denken, die marxistisch sind, die antiimperialistisch sind. Aber diejenigen verheimlichen oft, welche Gründe es für bestimmte Konflikte gibt, die kontextualisiert werden müssen. Es sind die, die diplomatische Lösungen von Konflikten verneinen, die sagen, es gibt Opfer unterschiedlicher Klasse, manche Opfer sind einfach nicht so wichtig wie andere sind einfach unvermeidbar. Und wenn wir uns das gesamte Bild ansehen, dann werden wir wissen, so wie Lenin schon gesagt hat, welche Klassen eigentlich Kriege anführen und zu welchen Zwecken. Ich weiß nicht, ob ihr es bemerkt habt, Genossin, diese Schlagzeilen, die sprechen nicht mehr darüber, ob es einen Krieg auf europäischem Boden geben wird oder nicht, sondern die Frage ist nur noch das Wann, denn sie sind der Meinung, dass dieser Krieg unvermeidbar sei. Und damit möchte ich jetzt auch zum Ende kommen. Als Kommunikationsmedium, das sich dem Frieden verschrieben hat und mit der sozialen Gerechtigkeit, für die soziale Gerechtigkeit kämpft, an der Seite der Völker, haben wir eine ganze Reihe von Strategien aufgebaut, von denen wir denken, dass Menschen wie ihr, die heute hier seid, sie auch vertreten werdet. Die kritischen Stimmen werden oft marginalisiert, sie werden zum Verstummen gebracht oder es heißt, sie seien naiv, utopisch, was sie wollen, vielleicht aber auch terroristisch, gefährlich oder irrelevant. Und hier kommt es auf uns an. Wir müssen diejenigen begleiten, die versuchen, einen anderen Journalismus oder einen anderen Aktivismus zu machen. Wir dürfen sie nicht im Regen stehen lassen. Wir müssen Schulterschluss betreiben. Wir müssen aber auch in den Medien darauf hinweisen, was für einen Journalismus wir wollen. Die BBC hat beispielsweise eine interne Direktive erlassen, wo verboten wurde, dass die Kollegen von BBC das Wort Entführung nicht benutzen dürfen, wenn sie über den Fall von Nicolas Maduro sprechen. Sie sollen immer über Gefangenennamen reden. Das ist eine Disziplin, die viele Medien in Europa übernommen haben. Niemand spricht über eine Entführung des legitimen Präsidenten der Venezolanischen Republik. Aber es ist notwendig, dass Journalistinnen hier Verantwortung übernehmen. Und das kann uns nur gemeinsam gelingen, mit kollektiven Projekten wie unser, wie eure Projekte. Uns dabei gegenseitig unterstützen, um eine Alternative bieten zu können, um diese großen Medienkartelle zu bekämpfen. Wir dürfen keine Angst davor haben, zu sagen, wer wir sind und was wir wollen. Denn

0: Wir werden uns nicht retten können und wir werden auch die Dinge nicht retten können, wenn wir nicht deutlich dafür einstehen, was wir sind. Wir pflegen meist zu sagen, dass wir Pazifistinnen sind. Natürlich sind wir das, aber Pazifistin zu sein bedeutet nicht, friedlich zu sein oder geduldig zu sein. Dafür ist in dieser Zeit keine Zeit. Herzlichen Dank für die Aufmerksamkeit.
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0: Ja, vielen, vielen Dank. 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
2: Servus, ihr hört's Radio Froh mit Dynamic Drift. Das ist Chill Ill.
3: Dusk One.
2: Und wie das Ganze klingt, das hört ihr jetzt.
4: 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Chill Ill. Dynamic Drift, y'all. 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
6: Herzlich willkommen zu den Stimmlagen, dem bundesweiten Infomagazin der Freien Radios in Österreich. Heute von der Unerhört-Redaktion der Radiofabrik. Im Studio begrüßt sie Lennart Grünhagen. In unserem Alltag begegnen viele von uns KI, häufig egal, ob wir das wollen oder nicht. Vor allem junge Menschen verwenden immer mehr KI in ihrem Alltag. Ich habe mit Sascha Trittschwein, Professor für Kommunikationswissenschaft an der Universität Salzburg, über seine Forschung zu KI und Jugendlichen gesprochen.
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0: KI ist überall, ob beim Arzt anrufen, als Support auf einer Website oder auf der Suche nach einer Zugverbindung. Immer öfter antwortet kein Mensch mehr, sondern ein Algorithmus. Manchmal hilft das, manchmal nervt es und manchmal merkt man es nicht mal. Die Frage ist nicht mehr, ob künstliche Intelligenz unseren Alltag verändern würde, sondern wie und was wir mit dieser Veränderung machen. Neue Medien haben die Gesellschaft schon oft verändert. Der Buchdruck, das Radio, das Fernsehen oder das Smartphone. Jedes Mal gab es Aufregung und Skepsis, manche berechtigt, manche nicht. Irgendwann war das, was vorher neu war, wieder normal. Ist KI einfach der nächste Schritt oder ist dieses Mal wirklich etwas anders? Ich habe mit Professor Sascha Trütz-Schwein über dieses Thema gesprochen. Er forscht an der Universität Salzburg zu Medien und Gesellschaft und hat im Frühjahr dieses Jahres eine Studie veröffentlicht, wie junge Menschen in Europa mit KI umgehen.
1: Was wir jetzt neu haben, ist eben, dass KI sozusagen unglaublich schnell sich weiterentwickelt. Schneller, als wir das sozusagen von anderen Formen kennen. Bei Social Media zum Beispiel haben wir sehr stabile Muster, wie die funktionieren. Und auch heute gibt es noch die ältere Generation, die weiterhin Facebook benutzt. Das ist im Prinzip noch so ähnlich. So hat jede Generation ihre Plattform und die bleibt auch relativ stabil. KI ist ja, gibt's ja schon verschiedene Generationen davon. Und am Anfang war das ja was, was die Leute auch zum Spaß gemacht haben und lustig fanden, was da rauskommt. Jetzt mittlerweile haben wir da ein Niveau erreicht, dass das wirklich ein Hilfsmittel ist, was eben Aufgaben erledigen kann und Sachen für uns übernehmen kann. Zum Beispiel haben wir im Rahmen dieser erwähnten Studie für EU Kids Online auch Interviews gemacht und da gehörte dazu, dass wir Fotos gezeigt haben und Videos und die Schülerinnen und Schüler sollten erkennen, was ist KI und was nicht. Und ich dachte, ich mache das richtig schwer, dass ich es sozusagen kaum erkennen konnte. Die haben das aber erkannt. Und zwar auch wieder schnell. Das ist aber auch im Herbst letzten Jahres gewesen. Ich denke, dass das heute schon mit dem halben Jahr Unterschied oder ein bisschen mehr als ein halbes Jahr, dass es heute schon viel schwieriger wäre, weil sich das deutlich verbessert hat. Dass diese Fehler mit den sechs Fingern oder komische Hände, das ist heute kaum noch da. Das ist heute schon viel besser. Und das in so schneller, so kurzem Abstand, also sehr schnelle Veränderungen.
0: Die Geschwindigkeit ist tatsächlich das Neue. Nicht die Technologie an sich, sondern wie rasant sie sich verbessert und wie tief sie dabei gleichzeitig in unseren Alltag eingreift. Der Medienwissenschaftler Marshall McLuhan hat in den 60er Jahren einen Satz geprägt, der gerade wieder sehr aktuell klingt. The medium is the message. Nicht was ein Medium überträgt, ist entscheidend, sondern was das Medium selbst mit uns macht. Wie es verändert, wie wir denken, wie wir kommunizieren und wie wir die Welt wahrnehmen. Das Fernsehen hat uns zu passiven Zuschauern gemacht, lange bevor wir das überhaupt bemerkt haben. Und KI übernimmt das Denken selbst.
1: Wenn wir bei Marshall McLuhan sind, der spricht ja, also Medium is the Message, dann hat er aber auch dieses Konzept von diesem, dass Menschen sich sozusagen amputieren und die Medien sozusagen Teile des Körpers ersetzen. Weil KI ist die Frage, welcher Teil des Körpers das dann ist, also dass ich mein Gehirn quasi abschaffe oder ausschalte, weil das die KI macht, in dem Bild von ihm jetzt gesprochen. Da müsste viel mehr darüber diskutiert werden, was das sozusagen für Auswirkungen hat. Ich habe so auch so Lehrveranstaltungen zu dem Thema und da steige ich gern mit dem etwas älteren Film 2001, Odyssee im Weltraum. Da gibt es ja diesen Computer, Künstliche Intelligenz, der HAL 9000, der dann eben plötzlich entscheidet, alle umzubringen an Bord, weil sie die Mission gefährden. Und er sagt, es tut mir leid, Brian, du gefährdest die Mission, das geht nicht. Und er deaktiviert quasi die Menschen, der Computer, damit die Mission, der Flug zum, ich weiß nicht mehr wohin, erreicht werden kann. Und wir haben sozusagen immer so eine dystopischen Geschichten, aber heute werden diese völlig ignoriert. Ja? Wir haben heute immer so einen positiven Ausblick, was die uns alles abnehmen kann und so. Aber andererseits kann die uns auch sozusagen natürlich unsere eigene Selbstständigkeit und Kreativität abnehmen.
0: Was KI mit unserem Denken macht, ist keine Zukunftsfrage mehr. Eine Studie der Swiss Business School, die Anfang des Jahres erschienen ist, hat Menschen unterschiedlichen Alters und Bildungsgrads befragt. Das Ergebnis, wer häufig KI nutzt, zeigt messbar weniger Fähigkeit zum kritischen Denken. Die Forscherinnen und Forscher sprechen von kognitiven Offloading. Wir lagern Denkarbeit aus. Und je mehr wir auslagern, desto weniger trainieren wir genau jene Fähigkeiten, die eigentlich am wichtigsten wären. Kritisch analysieren, kreativ kombinieren und selbstständig urteilen. In der EU-Kids-Studie Heranwachsende und KI ist herausgekommen, dass junge Menschen häufig sehr gute Kompetenzen im Umgang mit KI haben.
1: Natürlich nutzen die das also ist eigentlich auch naheliegend, nutzen die das für Schuldinge. Wenn ich die Hausaufgaben nicht mehr machen muss, sondern ich lasse mir das machen, den Aufsatz, oder ich lasse mir die Lösung für Mathematik, das gibt's auch, es gibt alles sozusagen, lasse ich mir das ausgeben. Dass das so viele sind, ist vielleicht überraschend und wir sind ja auch in Europa so auf dem, je nachdem, also zweiten Platz eigentlich, die Tschechen sind noch ein bisschen mehr, andere sind da viel zurückhaltender und das ist in Europa auch sehr unterschiedlich. Österreich und die Österreicherinnen und Österreicher sind halt auch tatsächlich immer sehr technikaffin und die gerade die Jugendlichen probieren auch viel aus und sind da sehr offen im Umgang damit. Und tatsächlich haben wir auch gemerkt, dass es bei den Schulen auch sehr unterschiedlich ist, wie die darauf reagieren. Also was gibt's da für Regeln und was gibt's da für Prinzipien? Wird das genutzt? Darf das genutzt werden? Und das war eigentlich ganz spannend auch. Wenn ich jetzt meinen Aufsatz schreiben lasse für die Schule, dann muss ich natürlich nochmal reinschreiben, bitte so schreiben, dass der Lehrer das nicht gleich merkt. Bitte so schreiben, ich bin dritte Klasse Gymnasium, das soll so klingen. Das muss man natürlich auch alles machen. Und auch lernen, das sind ja Kompetenzen auch, dass die das schaffen. Und die sind da sehr offen und probieren das gerne aus. Und bei den Älteren überwiegt eher die Skepsis. Und sie vertrauen dem nicht inner. Das ist natürlich auch begründet, weil da auch falsche Sachen rauskommen oder missverständliche oder so. Aber lernen kann man vielleicht, wie immer, ich glaube, das kann man immer von Kindern und Jugendlichen lernen, offen zu sein für die Sachen und sich daran zu trauen und auszuprobieren, auch spielerisch auszuprobieren.
0: In Ihrer Studie haben Sie festgestellt, dass Jugendliche KI-Inhalte oft sehr sicher erkennen können, schneller als Erwachsene. Was können Ältere von den Jüngeren lernen?
1: Die älteren Generationen sind da sehr skeptisch und haben auch mehr Angst vor einer Zukunft mit KI. Oft spielt damit, was für Berufe, Berufsfelder fallen da weg. Die KI übernimmt ja zurzeit gerade Sachen, die kreativ sind und eben nicht, wie wir immer gehofft haben, so Alltagsarbeiten. Und das macht bei der älteren Generation ist das eher ein bisschen Angst oder Skepsis. Und die Jugendlichen sind da sehr offen und die sind auch sehr interessiert dann damit zu arbeiten. Aber wir sehen bei dem, was wir eher Generation X nennen, sehen wir, dass die immer noch typischerweise mit technischen Terms, technischen Termen suchen. Also sie schreiben bei Google keine Frage rein, sondern geben die Schlagworte ein, die sie, was sie brauchen. Die nächst jüngere Generation, die stellt ja da schon Fragen. Was ist am 17. Juni passiert? So. Und die neue, die, was wir jetzt beobachten mit KI, ist, dass das ja auch gesprochen wird. Also das ist ja der Vorteil. Wir beobachten, dass die Jüngsten, also jetzt die Jugendlichen jetzt gerade, dass die auch gar nicht mehr so schreibaffin sind. Die schreiben gar nicht so viel, sondern sagen, das ist ja gerade praktisch, dass ich das sagen kann. Wie auch schon vorher diese Assistenten, die es da gibt, diese intelligenten, vernetzten Lautsprechersysteme wie Alexa oder was es da alles gibt, da gibt es ja viele. Das ist gerade für die interessant, dass ich die Frage einfach stelle, was war am 17. Juni und dann kommt da irgendwas raus. Und das ist natürlich anderes Suchkonzept auch. Ich muss mir nicht mehr überlegen, wie muss ich bestimmte Begriffe da eingeben, sondern ich kann einfach eine Frage stellen, als wenn ich die einer Person stelle. Ja, dadurch entstehen da auch natürlich andere in Anführungszeichen Beziehungen zu diesen KI-Bots. Das ist ja auch immer mal Thema, welche Art von Beziehungen da entstehen, weil ich die eben dann anspreche. Ja.
0: Ihre Studie zeigt, dass rund 15% der Jugendlichen Mädchen häufiger als Jungen KI-Chatbots als emotionale Unterstützung nutzen. Warum ist das aus Ihrer Sicht problematisch und was müsste an Schulen passieren, damit das nicht zum Standardweg für Jugendliche in Krisen wird?
1: Das finde ich tatsächlich problematisch, oder finden wir auch so im Team, auch die, es ist ja ein großes europäisches Netzwerk, das auch Thema, dass das eher problematisch ist, weil eben diese KI ja Empathie oder Emotionen ja nur vortäuschen kann. Das weiß nur, wie man die erzeugen muss. Aber das ist ja niemand, der empathisch wirklich sich in mich hineinversetzt, wie das zum Beispiel ein Berater, oder in der Schule gibt es ja auch psychologische Beratung oder von mir aus die Nummer gegen Kummer oder so, wenn ich da anrufe, da habe ich eine Person, die kann genau darauf reagieren, die kann das wirklich fühlen und sich hineinversetzen. Das kann KI eben nur vortäuschen. Und zu Beginn gab es ja auch Probleme, dass dann sozusagen auch gefährliche Empfehlungen kamen für Leute, denen schlecht ging. Jetzt ist das ja auch besser. Jetzt kommt da auch der Hinweis, ruf doch mal da an bei der Nummer gegen Kummer oder frag doch mal in der Schule jemanden von deinem Mitschüler oder der Vertrauenslehrer. Das kommt ja jetzt direkt auch schon angeboten, dass die KI selber auch empfiehlt, sprich mit Menschen. Jetzt, also auch erst in den letzten paar Monaten, ist das aufgekommen. Und das ist auch tatsächlich die Empfehlung immer für Schülerinnen und Schüler, die irgendwelche Probleme haben, nicht mit KI das zu machen, sondern das mit echten Personen zu sprechen.
0: Findet an Schulen gezielt Sensibilisierung dafür statt?
1: Das hängt da sehr, sehr an der Lehrperson. Da gibt es Lehrpersonen, die das richtig gut machen, die da auch die das einbinden in den Unterricht, die da Regeln mit den Kindern zusammen sich Regeln überlegen. Aber es gibt halt auch Lehrpersonen, die das nicht machen. Ein Problem ist dabei auch, dass ja alle diese, zum Beispiel dieses Fach digitale Grundbildung, was sowas ja abdecken könnte, da sind halt nicht nur qualifizierte Lehrer drin. Also die Politik hat gesagt, wir führen ein Fach ein, aber wir warten nicht, bis die Studenten und Studentinnen alle fertig sind. Wir sehen also da, wo die Weiterbildung gab es auch dafür. Also da gibt es Menschen, die das richtig gut machen, in den Schulen da auch sensibilisieren. Auch viele psychologische Berater, die es ja da gibt, Beraterinnen, die sensibilisieren da schon dafür. Aber das ist nicht überall so. Also das hängt sehr an den Engagement der Lehrpersonen. Da haben wir sehr tolle Vorbilder, sehr gute, die das sehr engagiert betreiben, aber das ist eben auch nicht flächendeckend so. Das heißt, wir haben wieder mal eben bestimmte soziale Ungleichheiten entlang der Linien, die wir immer haben. Also Problemschulen, Problemstadtteilen, dann Stadt-Land-Unterschiede und das ist eigentlich was, womit wir immer zu tun haben, wo wir immer an der Bildungslandschaft arbeiten müssen.
0: Also bräuchte es dort gezielt Eltern und LehrerInnen als Vorbilder?
1: Wenn die Eltern ständig das Handy in der Hand haben, das Smartphone und beim Abendessen zum Beispiel auch das dabei haben, dann werden das die Kinder ja auch so lernen, werden das auch so übernehmen. Wenn wir uns beschweren, oder Sorge haben, dass Kinder so viel Social Media so viel nutzen, dann ist das auch eine Frage, wie wird zu Hause darüber gesprochen, wie machen das die Eltern selber? Das wissen wir aus der langen Forschung zur Mediennutzung von Kindern, das ist immer so ähnlich wie die Eltern. Also die orientieren sich natürlich dran, so wird es zu Hause vorgelebt. Rennt ständig der Fernseher nebenbei zum Beispiel, ist auch sowas. Ja, da gibt es Familien, da ist das so, da sind die Leute dran gewöhnt, dass der Fernseher ständig da läuft. Und so ähnlich ist es, ob das Handy ständig da ist oder ob man das einfach ausschaltet, ob man es abends zum Beispiel abschaltet oder nicht mit ins Schlafzimmer nimmt, sondern irgendwo hinlegt, ob es beim gemeinsamen Abendessen, wo das da ist, das ist natürlich ganz zentral für die Nutzung, wie das dann die Kinder nutzen.
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0: Hinter KI stecken nicht nur Algorithmen, sondern massive Investitionen, viel Infrastruktur und handfeste Machtinteressen. Das Training eines einzigen großen KI-Modells kostet laut Berichten von OpenAI über 100 Millionen Dollar. Rechenzentren fressen Energie und Ressourcen in einem Ausmaß, das sich kaum vorstellen lässt. Und trotzdem oder vielleicht gerade deswegen strömt immer mehr Kapital in die Branche. 2026 wird gerade zum größten IPO-Jahr der Geschichte. SpaceX ist am 12. Juni an die Börse gegangen bei einer Bewertung von 1,77 Billionen Dollar. Der größte Börsengang aller Zeiten. Dahinter warten OpenAI und Anthropic. Bei OpenAI wird eine Bewertung von bis zu 800 Milliarden Dollar angestrebt. Die NGO Algorithm Watch formuliert das ziemlich direkt. KI als Konsumprodukt wird die immensen Kapitalinvestitionen wohl kaum wieder einspielen. Als Instrument staatlicher Verwaltung könnte die Technik jedoch noch Karriere machen. Gerade autoritäre Regierungen verbinden Anti-Intellektualismus mit Überwachungssehnsucht und generative KI bedient beides gleichzeitig. Milliarden fließen in die KI-Entwicklung, Börsengänge werden auf Billionen Bewertungen vorbereitet, aber ein klares Geschäftsmodell, das diese Investitionen je wieder reinholt, ist schwer erkennbar. Was glauben Sie, welche Interessen stecken dahinter und wer profitiert am Ende wirklich?
1: Denn tatsächlich, so Abo-Modelle sind denkbar. Wir haben jetzt gesehen bei unseren Studien, dass die Leute da gar nicht so aktuell gar nicht so heiß drauf sind, sondern das eher immer ohne Profil nutzen. Also sich gar nicht anmelden bei ChatGPT mit dem Konto, damit das nicht so stark die Daten sammelt, die ich selber habe. Wird so begründet. Und deswegen weiß ich nicht, wie viele Menschen jetzt bereit sind, wirklich in Bezahlmodellen, auch wo ich wirklich ganz klar zu identifizieren bin, dass ich immer diese und jede Frage stelle. Ich glaube, dass das nicht so attraktiv ist. Die Hoffnung ist ja von diesen, wenn ich es richtig verstehe, von diesen Unternehmen ist ja, das im Alltag einzubauen, dass zum Beispiel ein Auto oder der Automat, der Fahrkartenautomat auf dem Bahnhof, dass ich den nicht mehr bedienen muss, sondern dass er es auch versteht. Bitte eine Fahrt nach Bischofshofen und dass er mir das ausgibt. Das ist die Hoffnung, die ich habe. Und dann kann man es schon monetarisieren, wenn jetzt die ÖBB oder die Salzburger Verkehrsbetriebe, wenn die sowas kaufen, so eine Software für ihre Automaten, dann fließt da schon Geld. Und wenn die richtig gut ist, dann wird das auch funktionieren. Das ist ja die, wenn ich es richtig verstehe, das ist ein bisschen die Utopie, die die haben, dass im Alltag wir das so mit Stimme organisieren und dass das eben über KI möglich sein wird. Was eigentlich übrigens ein Zurück ist zu dem, wie es ja war. Denn früher standen da keine Automaten, sondern da gab es einen Schalter und da saß eine Person und die hat auch nachgefragt, das haben sie einen Vorteilsgrad oder nicht. Und das soll jetzt eben dann KI wieder machen, dass wir wieder sprechen können mit jemandem.
0: Das bringt uns zu einer Frage, die in der ganzen Debatte erstaunlich selten gestellt wird. Hat uns eigentlich jemand gefragt? Der Medienwissenschaftler McLuhan hat auch das vorhergesehen. Nicht KI konkret, aber die Dynamik. Technologien formen Gesellschaften, bevor Gesellschaften sich dazu verhalten können. Algorithmwatch zieht dazu einen historischen Vergleich. Autos galten in Europa bis in die 30er Jahre als gefährlich, elitär und unerwünscht. Trotzdem wurden Autobahnen gebaut, Alternativen systematisch ausgehöhlt, bis ein Leben ohne Auto schlicht unmöglich wurde. Nicht verboten, einfach strukturell nicht mehr vorgesehen. Genau das passiert gerade mit KI. Sie wird in Betriebssysteme eingebettet, in Schulen eingeführt, in Behörden ausgerollt. Ist sie erst tief genug verankert, gibt es keinen Rückzug mehr. An vielen Stellen wird KI einfach eingeführt, im Kundensupport, an Behörden, an Schulen, ohne dass Menschen groß gefragt worden, ob sie das wollen. Sollten wir uns als Gesellschaft aktiver dagegen stellen und welche Bereiche wären das, wo KI wirklich einen Sinn macht und welche nicht?
1: Natürlich wollten wir das nicht. Aber so funktioniert halt unsere Gesellschaft. Also ich meine, wenn man heute man kann natürlich irgendwie protestieren. Wenn man heute Sie wollen jetzt gerade ein Taxi bestellen in Salzburg, dann kommen Sie an eine KI. Ja, und da muss man ganz oft irgendwas drücken. Ich habe das mal gemacht, weil ich wollte doch lieber mit der Frau sprechen, die da an der Zentrale sitzt. Das schafft man noch, aber vorgesehen ist das nicht mehr. Und so gibt es viele Bereiche, wo das einfach eingeführt wird, diese Chatbots, was ja eigentlich furchtbar ist. Ich glaube, es gibt viele, ich ärgere mich da, ich denke mal, na, wieso soll ich jetzt mit dem da reden? Und das ist soweit, dass es gar nicht mehr anders geht. Ich hatte neulich auf dem Rückweg von London, gab es mit dem Flugzeug Probleme und dann war ich an dem Schalter der Fluggesellschaft, die sagt, dann das können wir gar nicht. Das müssen Sie mit dem KI-Chatbot dort machen. Und der bietet mir halt Flüge-Alternativen an, ein, zwei, drei Tage später oder so. Na, ich wollte eigentlich anders das haben. Und da können die selbst nicht mehr eingreifen oder wollen es nicht. Und das ist natürlich nicht das, was ich möchte. Ja? Und ich glaube, dass viele eher auch, also ich denke nicht, dass ich der Einzige bin, der genervt ist von diesen KI-Chatbots, die dann immer Standardantworten liefern und die eigentlich gar nicht mein Problem ja gar nicht verstehen, was ich habe. Es gibt Bereiche, wo das wirklich sinnvoll ist. Sie haben jetzt angesprochen, auch Diagnosen auslesen von Röntgenbildern und so haben wir jetzt gesehen, da erkennt das, kann das sehr gut helfen. Trotzdem vertraut man selber lieber, glaube ich, der Ärztin, die da dabei sitzt, als der KI. Aber gut. Und dann gibt es Bereiche, wo es uns ja immer übergeholfen wird. Natürlich wollten wir das nicht. Aber so funktioniert halt unsere Gesellschaft. Also ich meine,
0: der KI-Pionier Jeffrey Hinton, einer der wichtigsten Vordenker dieser Technologie, der mittlerweile offen vor ihr warnt, hat das so gesagt. Man muss sich die Geschichte anschauen und sich ansehen, was mit den großen Ölfirmen passiert ist. Da gab es einen Konflikt zwischen Profit und Klimaschutz. Klar gewonnen hat der Profit. Um das zu ändern, braucht es starke staatliche Regulierung. Bei KI wird es genauso sein. Die EU hat mit dem AI Act einen ersten Schritt gemacht. Bestimmte KI-Systeme, die gezielt täuschen oder manipulieren, sind verboten. Aber viele Forscherinnen und Forscher sagen, das ist erst der Anfang. Jugendliche in ihrer Studie wünschen sich, zum Teil überraschend deutlich, politische Regulierungen, Wasserzeichen auf KI-generierten Inhalten, klare Kennzeichnungspflicht. Wie realistisch ist das auf europäischer Ebene und was müsste konkret passieren?
1: Ganz oft und fast immer kam, dass das gekennzeichnet ist, dass es so ein Wasserzeichen gibt oder so, das, was man auch nicht so einfach entfernen kann. Dass man immer sieht, KI-generiertes Bild, KI-generiertes Video, das wünschen die sich schon. Und tatsächlich haben wir auch gemerkt, die wünschen sich auch eine politische Regulierung. Was vielleicht, oder ich fand es ein bisschen überraschend, dass so 12- bis 17-Jährige tatsächlich dann immer sagen, ja, das muss politisch geregelt werden und dass die auch oft enttäuscht sind, dass das nicht gemacht wird. Tatsächlich sehe ich es auch so, da muss es irgendeine Art von politischer Regulierung geben. Und jetzt warten wir, was die Europäische Kommission und was die Europäische Union jetzt macht. Und dann werden wir sehen, ob da irgendwas kommt. Ich kann mir das schon vorstellen. Ich bin da ganz, ganz guter Hoffnung, dass da was kommt. Eine nationale Lösung wäre wieder problematisch, weil das jetzt gerade für... weil das eben schwierig ist, weil wir halt so eng vernetzt sind, gerade in der Europäischen Union. Das heißt, wenn ich das in Österreich sozusagen so und so regle, dann habe ich ja immer noch die Inhalte aus den anderen europäischen Ländern. Und die, wenn die Deutschen und die Italiener oder die Schweizer nicht mitmachen, die ja auch mit der EU verbunden sind regulativ, dann wird das nicht passieren. Also dann hat das keine Wirkung. Wir müssen das eigentlich auf einer größeren europäischen Ebene schaffen.
0: In KI-Expertenrunden sitzen meist Informatiker und Verwaltungsbeamte, Philosophinnen, Sozialwissenschaftlerinnen, Kommunikationswissenschaftlerinnen und Menschen, die sich seit Jahren mit gesellschaftlichen Folgen beschäftigen, fehlen oft. Was geht verloren, wenn diese Stimmen nicht mit am Tisch sitzen?
1: Mich ärgert sowas immer, dass diese verschiedenen, da ist dann von Expertengruppen oder Expertentreffen die Rede. Das sind aber immer, das sind Informatiker und Verwaltungsbeamte aus dem Bildungsministerium. Und ich frage, hab oft schon gedacht, sind das wirklich Experten dafür, die sagen, was technisch ist und wie das technisch geht, aber komischerweise Philosophen, selbst Erziehungswissenschaftlerinnen oder von mir aus Kommunikationswissenschaftler oder Soziologen auch, die sich auch mit uns beschäftigen, die werden da nicht eingeladen, weil die sagen, ja, diese philosophischen Diskurse, das brauchen wir jetzt alles nicht. Aber eigentlich wäre, glaube ich, gerade das wichtig, dass man sich überlegt, wie wollen wir das in der Gesellschaft haben, welche Regeln brauchen wir da. Aber aktuell werden bei den Expertenrunden solche Leute nicht eingeladen. Ich finde das immer wieder irritierend, dass ich lese KI-Diskussionsrunde mit Experten und dann ist da einer von einer großen Softwarefirma, eine Informatikerin und auch vielleicht noch, wenn es gut läuft, ein Rechtsexperte. Und das war's. Und ich denke mal, ja, aber wo sind denn die anderen Akteure, die da auch schon lange sich darüber Gedanken gemacht haben, eben gerade Sozialwissenschaftlerinnen, Philosophinnen, die da lange schon drüber nachgedacht haben, die kommen nicht vor.
0: Sie beschreiben eine Generation, die mit KI aufwächst, sie kritisch bewertet und kompetent damit umgeht. Haben Sie die Hoffnung, dass diese Generation, wenn sie in Berufe, Wissenschaft und Politik kommt, den Diskurs verändern wird?
1: Ich bin eher optimistisch oder möchte gerne optimistisch sein und hoffe, dass das natürlich dann auch, wenn diese Kompetenzen und diese auch kritischer Blick auf KI mehr in dazu Studierenden und Ausbildungsstätten oder eben dann in den Berufe kommt, dass sie insgesamt der Diskurs da vielleicht kritischer wird und reflektierter wird. Denn jetzt momentan haben wir in vielen Bereichen eher eine Euphorie und auch die aktuelle politische Diskussion ist ja eher sehr positiv im Blick auf KI. Und dieses kritische, zumindest zurückhaltende oder einordnende, das fehlt momentan. Und da habe ich schon die Hoffnung, dass das mitkommt mit den Generationen, die eben das, oder mit der jüngeren Generation, die das eben von Anfang an viel genutzt haben. Wir sehen das ja ein bisschen schon bei überhaupt Computernutzung, haben wir das schon gesehen. Also die Generation, die mit Computern schon aufgewachsen ist, die haben das im Beruf nicht mehr so gestört. Die aber schon im Beruf waren, die haben gesagt, nein, ich bleibe bei meiner Schreibmaschine. Also rede ich jetzt von den 90er Jahren oder so. Und so haben wir das nochmal gesehen mit der Nutzung von Social Media, dass das erst so ganz kritisch war, aber dann mit den neuen Generationen ist es reingekommen, dass jetzt auch Wissenschaftlerinnen auf Social Media Plattformen präsentieren. Und ich habe die Hoffnung, dass es wieder so einen ähnlichen Effekt gibt und dass es dann auch einen anderen guten, kritischen Blick darauf gibt.
0: Eine letzte persönliche Frage zum Abschluss. Wie gehen Sie persönlich mit KI um? Versuchen Sie, bestimmte Dinge bewusst zu vermeiden?
1: Ich selbst benutze es eigentlich so gut wie nie, ehrlich gesagt. Also ich benutze es immer für schnelle Übersetzungen, aber nicht von Artikeln oder so, sondern oft habe ich so E-Mails, die ich schnell übersetzen muss für englischsprachige Kollegen in unserer Universität. Und das mache ich immer so, wobei ich mich frage, warum die das nicht eigentlich selber machen, wenn sie es bekommen. Aber ich benutze es echt ganz, ganz wenig. Ich habe die meiste Erfahrung, dass ich in der Lehre, wenn ich mit Studierenden auch ausprobiere oder die haben Arbeitsaufträge, sollen das und das machen. Und da schaue ich am meisten da rein. Und das macht auch Spaß, weil ich hatte das vor kurzem eine Aufgabe, da hatten sie einen Text, den sollten sie lesen und die andere Gruppe einen anderen und dann sollten sie aber zu dem Text der anderen Gruppe ein KI-Arbeitsblatt erstellen lassen und dann schauen, was da fehlt. Und das war echt erstaunlich. Das haben wir ein bisschen ausprobiert, wo was fehlte, wo das besser war, welche KI das besser konnte. Und wir haben hier auch an der Universität eine eigene Plattform dafür und die war da ziemlich gut. Allerdings waren ihnen nicht erlaubt, den Textquelle anzugeben in der KI-Frage. Wenn man das gemacht hat, das habe ich dann ausprobiert, dann wurde das auch unglaublich gut und unglaublich, ja, gute Ergebnisse. Ich selbst sage denen auch immer, dass bestimmte Sachen, also gerade lange Sachen zusammenfassen, da können sie das gerne benutzen. Sie sollen nur eben die eigentliche Analyse und das eigentliche, wenn es jetzt um Inhaltsanalyse oder Filmanalyse geht oder Interviews, dann sollen sie das bitte selber machen. Aber natürlich muss man das heute nicht mehr selber transkribieren. Das geht natürlich so. Und auch wenn ich den Texte habe oder so, kann ich natürlich sagen, fass mir das mal zusammen. Das kann man schon machen. Manchmal merkt man das, dass es nicht so gut läuft, aber in der Regel sage ich den Studierenden, sie sollen diese Instrumente nutzen. Das macht ja keinen Sinn, das zu ignorieren. Das muss man halt einbinden. Und wir müssen auch natürlich an der Universität und auch in unserer Branche, Medienbranche insgesamt, Umgang damit finden.
0: Professor Trütschweinen benutzt KI fast nie selbst, forscht aber intensiv darüber, wie es andere tun. Vielleicht ist das ein gutes Bild, was wir als Gesellschaft gerade brauchen. Nicht blindes Vertrauen, aber auch keine Ablehnung aus Prinzip, sondern Mut, genauer hinzuschauen. McLuhan hat gesagt, das Medium ist die Botschaft. KI verändert nicht nur, was wir tun, sie verändert, wie wir denken, was wir selbst noch entscheiden und wem wir vertrauen. Die entscheidenden Fragen, wem nützt das, wer bezahlt dafür und wer hat uns eigentlich gefragt, die werden gerade noch viel zu selten gestellt. Vielleicht ist die wichtigste Medienkompetenz im Jahr 2026 nicht zu wissen, wie man KI benutzt, sondern zu wissen, wo man es lieber lässt. Das waren die Stimmlagen, das Infomagazin der Freien Radios in Österreich. Sie hörten ein Interview mit Sascha Trütschwein, Professor für Kommunikationswissenschaft an der Universität Salzburg. Ich bedanke mich im Namen der Unerhört-Redaktion der Radiofabrik für Ihre Aufmerksamkeit. Aus dem Studio verabschiedet sich Lennart Grünhagen.
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Am 19. Juni 2026 gab der Verein Chapeau die zutiefst traurige Nachricht bekannt, dass Edith Paule, eine Kompaniera, Komplizin, Gesinnungsfreundin, von uns gegangen ist. Chapeau ist ein Verein von schwarzen Frauen und Women of Color mit unterschiedlichen diversen Nationalitäten oder auch Konfessionen. Der Vorstand und seine Mitstreiterinnen verabschiedeten sich auf Facebook mit folgenden Worten von Edith: In stillen Gedenken an unsere Weggefährtin. Mit großer Trauer und tiefem Schmerz haben wir vom Tod unserer langjährigen Mitstreiterin Edith Paule erfahren. Nach einem mutigen Kampf gegen den Krebs ist sie zu ihren Ahnen gegangen. Wir verlieren mit ihr eine außergewöhnliche Frau, die ihr Leben dem Einsatz für Gerechtigkeit und Befreiung gewidmet hat. Sie war eine unermüdliche Kämpferin für Dekolonialismus, schwarzen Feminismus und die Rechte schwarzer Menschen. Ihre Haltung war geprägt von Klarheit und Mut. Ihren Werten blieb sie stets treu, auch dann, wenn der Weg schwierig war. Wir sind tief betroffen von diesem Verlust. In diesen schweren Stunden sind unsere Gedanken bei den Kindern, Enkelkindern und allen Angehörigen, Freundinnen und Wegbegleiterinnen. Mögen sie Trost in den Erinnerungen an ihr reiches Leben und ihr bedeutendes Wirken finden. Wir werden sie vermissen, wir werden sie ehren und wir werden die Werte, für die sie eingestanden ist, weitertragen. In Dankbarkeit und Verbundenheit.

0: Ein Hallo und herzlich willkommen zu einer Trauerbekundungsausgabe von XXY Ungelöst und Unerhört. Das feministische Magazin mit queerem Biss auf Radio Froh 105 MHz in Linz. Am Mikro begrüßt sie euch Helga Schager. Edith Paule ist von uns gegangen. Meine erste Begegnung mit Edith ist im Jahr 2012 angesiedelt. In diesem Jahr 2012 wurde in Linz für den Internationalen Frauentag, 8. März, ein neues Format entwickelt, genannt Feminismus und Krawall. Feminismus und Krawall ist ein transkultureller, frauenpolitischer Zusammenschluss von Fraueninitiativen und Einzelkämpferinnen, die am Internationalen Frauentag verschiedenste Plätze der Linzer Innenstadt mit musikalischen, akustischen, künstlerischen und performativen Aktionen bzw. Interventionen für Frauenrechte beleben. Edith Paule gehörte zu den Aktivistinnen der ersten Stunde. Mit ihren aussagekräftigen, intensiven, zutiefst politischen Performances und ihrer stimmkräftigen Präsenz hat sie über viele Jahre einen wesentlichen Beitrag zu dieser Allianz, zu der kollektiven Verbundenheit eingebracht. Es folgt nun eine akustische Einspielung aus dieser Feminismus- und Krawallaktivismuszeit, die Edith Paules Präsenz aufzeigen.
1: Feminismus und Krawall!
2: Widerstand überall!
1: Feminismus und Krawall!
2: Widerstand überall!
3: Die See ist rau geworden. Land in Sicht? Nein. Wir sehen bloß eine rein männliche Landesregierung. Wir sehen Rassisten, die sich für Frauen nur stark machen, wenn es gegen Migrantinnen geht. Wir sehen ein Europa, das sich verschließt. Grund genug für eine feministische Meuterei. Wir sind Freibeuterinnen, nicht Freibeute. Denn wir lassen uns nicht von den rassistischen und sexistischen Karren spannen. Wir brauchen keinen Schutz von besorgten Bürgern, sondern vor ihnen. Wir lassen uns nicht entsolidarisieren. Am 8. März lassen wir also in der Linzer Innenstadt unser eigenes Krawallschiff vom Stapel und ziehen an einem Strang. Mit solidarischen Kräften versuchen wir, die Franzi Feige vom Martin Luther Platz bis zum Hauptplatz zu ziehen. Unsere friedliche und kollektive Gewaltakt soll zeigen, wir kämpfen für Freiraum. Nicht nur für Frauen, sondern für alle, auch für dich. Und das schaffen wir nur gemeinsam. Denn es ist genug Platz für alle da.
4: Ich nehme mir das Recht, den Kapitalismus mit all seinen Konventionen abzulehnen.
5: Wir fordern das Recht, über unseren Körper zu bestimmen. Wir lassen es nicht zu, dass Abtreibungsgegner und ihnen das Leben und die Gesundheit von Frauen gefährden. Nein!
6: Liebe Edith, was sind eure Anliegen, eure Forderungen?
4: Forderungen hätten wir sehr viel, sehr viel. Aber eine davon ist, dass wir uns das Recht nehmen, uns nicht permanent in Männer und Frauen einteilen zu lassen. Nur weil wir angesichts der bestehenden Ungerechtigkeiten gegenüber Frauen für Frauenrechte kämpfen.
5: Wir nehmen uns das Recht, Frauen zu sein. Nehmen wir auch das Recht, schwarz zu sein.
7: Wir nehmen uns das Recht zu heiraten, wenn wir wollen, wann wir wollen.
5: Wir kämpfen gegen den Gender Pay Gap, gegen rassistische Gesetze, gegen rassistische Gewalt, gegen prekarisierende Politik. Feminismus und Krawall!
2: Die
5: Stadt überall! Wir fordern es rein, den weißen Feminismus zu kritisieren.
2: Feminismus und Krawall! Die Stadt überall!
3: Wenn wir sagen, wir wollen feiern, es geht nicht nur um feiern, weil feiern können wir jeden Tag. Es geht einfach auch darum, mal zu sagen, was nicht gesagt worden ist. Es geht um empört euch, weil es passiert so viel Ungerechtigkeit neben die Menschen, die aber die Augen schließen. Und es kann nicht sein, dass es weitergeht. Es kann nicht sein, dass ein Mensch aufgrund seines Geschlechts, seiner Hautfarbe stigmatisiert wird. Es geht um sehr vieles. Es geht um Ausgrenzung, es geht einfach um diese Ungerechtigkeit sichtbar zu machen, darüber zu reden. Und wir lassen uns nicht mundtot machen. Das haben wir nicht vor.
8: Das Boot ist nicht voll. Es ist nicht voll.
9: Ich stimme meine Schwester zu.
3: Also für mich war es ungelogen einer der schönsten Tage in meinem Leben. Warum? Weil erstmal das Wetter schön war, hatte ich Geburtstag. Und noch dazu kam die Zusammenarbeit mit den unterschiedlichen Personen. Also es war wunderschön.
5: Feminismus!

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Bloodshot Eyes and Me, das war Wyoming Harris auf das King Label 1951, Wyoming Harris, Bloodshot Eyes, und vorher Rick Carty aus 1957, Atlanta, Georgia, mit dem Song, Rockabilly Song, Born to Love One Woman. Alright, ein Jahr später, 1958, auch John Ashley wurde geboren. John Ashley wurde aber geboren to rock. Aus 1958, John Ashley and Born to Rock.

Rock. John Ashley war das mit Born to Rock. Und diese Version wurde damals nicht veröffentlicht in 1958 auf Dot Records. Die Version auf Dot aus 58 ist meiner Meinung nach bei weitem nicht so gut wie diese allererste Rockabilly-Einspielung. Alright, weiter geht's mit Buddy Holly, seine allererste single auf Decca Records aus 1956, Love Me.

0: Buddy Holly mit seiner allerersten Rockabilly-Einspielung auf Decca Records. Eingespielt Clovis, New Mexico, 1956. Alright, letzte Woche haben wir in dieser Rocking 50s Sendung lauter Stop-and-Go-Songs gespielt. Stop-Songs. Irgendwie ein beliebtes Thema innerhalb den Rock'n'Roll, Rockabilly damals in die 50er Jahre. Auch ein beliebtes Thema damals in die 50er Jahre Rockabilly, Rock'n'Roll waren sogenannte Schluckauf-Songs. Hiccup-Songs. Aus 1958 auf Specialty Records. Roddy Jackson en Hiccups.
1: Wee!

Roots of Rock and Roll aus 1945, war das Helen Humes und Hey Baba Liba aus 1945 West Coast. Und von der West Coast gehen wir jetzt Richtung den Ostküste mit Jimmy Cavallo and the House Rockers. Famous, bekannt natürlich van den Alan Freed Rock and Roll Shows. 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

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Wild 50s, rockin' boppin', R&B from the 50s. Lester Robinson war das mit Oh Babe auf das relativ kleine lokale Mantel-Label. Alright, jede Woche 50s, Blues, Rhythm and Blues, Hillbilly, Rockabilly, Rock'n'Roll from the 50s in the Rocking 50s. Jede Woche auf die freie österreichische Rundfunken, Radio Fabrik Salzburg, Radio Frau in Linz und Radio Helsinki in Graz. Alright, we rocken, boppen, stompen, strolen, gemütlich weiter. Marty Bromau jetzt hier mit Finders Keepers, Loser Reapers. Rock around, bop around.

Jump for Joy, 3 miles south of town. Das war Bob Butler. Great piano work in dieser Song. Den absolute Großmeister, Piano-Großmeister in die 50er Jahre ist und bleibt natürlich Jerry Lee Lewis. Jerry Lee Lewis haben wir jetzt hier mit den Lewis Boogie.

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Und ja, ich kann mich noch erinnern, vor 40 Jahren konnte man diese Single noch kaufen, zwischen 20 und 50 Euro pro Stück. Die Zeiten sind längst vorbei, zwischen 300 und 800 Euro sind heute die Preise von seltene Rockabilly Single. Ich habe jetzt hier noch eine seltene San Label Rockabilly auf dem Plattenspieler. Hier ist den Rockabilly Ronnie Allen mit Juvenile Delinquent.

Ein wildes Bursche. Ronnie Allen war das. Real Wild. In Juvenile Delacroix auf das kleine regionale Sand-Label in Tennessee van Don Waite. Alright, van Rockabilly. Gehen wir jetzt ein klein bisschen Richtung Square Dance. Ik heb in mijn plattensammlung auch einige uralte Square Dance Recordings aus die 20er und 30er Jahren. Die nächste Platte hat eigentlich überhaupt nichts mit Square Dance te doen. Es ist eigentlich eine, ja, wie soll ich es sagen? Eine, ja, Mischung aus Country, Rockabilly, Rock'n'Roll, Early 60s, ich glaube. The K-Doll Sisters mit Square Dance in the Park. Tapping your feet and bopping around.

Ende. Eine Stunde American Hillbilly, Rockabilly, Rock'n'Roll, Blues und R&B, Rhythm and Blues from the 50s. Nächste Woche eine neue Rocking 50s Sendung. Gerne bis nächste Woche und keep on rocking.

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1: Hallo Harald.
2: Hallo Gerhard.
1: Und wir rufen wieder los.
2: Ja, heute haben wir Südstaaten-Soul, Rassern-Soul. Ich fange mit einem bekannten Interpreten an, also für mich bekannt, für dich auch. Uwe White.
1: Ja, super.
2: A Nickel and a Nail.

0: Das war ein interessanter Mann. Der Bobby Wright.
1: Ja, leider, das ist auch relativ jung verstorben. Ja, aber eine tolle leider. Stimme hat der gehabt.
0: Ja, man hat es gerade gehört, gell? Ja. Das ist ein Wahnsinn. Ich komme zum Curly Moore.
1: Curly Moore, ja, sag mal was.
0: Ja, sagt er was. Also ein R&B-Sänger aus New Orleans.
1: New Orleans, ja.
0: Ja, genau. Und da habe ich eine nochmal mitgenommen aus dem Jahr 1967. Don't Pity Me.

0: Ja, Curly Moore, die ist mir eh bekannt. Ja. Er hat immer so seine Stimme.
1: Ja, das ist eine besondere Stimme.
0: Ja, ne? Ist eigen, die ist ja? Eigen, ja. Ja. So. Ja, ich komme jetzt zu einer Dame, die war damals sehr jung, die Margie Joseph. Ziemlich am Anfang hat der Willie T. aus New Orleans hat die da arrangiert und produziert und aufgenommen für sie. Und die haben jetzt eine Ballade mit ein bisschen jazzige Bläser, sage ich, Never Can You Be.

0: Auch eine schöne Stimme.
1: Ja, die hat eine gute Stimme gehabt. Ich hab ein LP und sind alle gut. Das ist alles Mitte 70er Jahre.
0: Aha.
1: Anfang mit bis Mitte.
0: Mhm. Naja, ich gehe wieder zurück. 1969 ist wieder angesagt. Diesmal einen Mann, Sänger aus North Carolina, Billy Mack.
1: Der sagt mir jetzt nichts.
0: Ja, das gefreut mich aber. I'm a son of a lover, aber die Nummer kennst du sicher.

0: Super schön.
1: Ja,
0: nein, hab ich nicht kennt, kenne ich nicht.
1: Ja, fängt ja super. Ist fegend dann so eine obskuren LP, aber ja. Bud Checkers, vielleicht von dieser Serie. Ja. Und da sind echt ungewöhnliche Namen.
0: Ja, drauf. Das stimmt. Bud Checkers. Ich komme jetzt zum Bekannten und einer meiner wirklich Lieblinge, habe ich schon lange nicht mehr gehört, Bobby Bland.
1: Ah.
0: Ja, Rockin' in the Same Old Boat.

0: ist direkt schon der Chance. Ist,
1: ja, das, die vertragert mehr. Ja, oder die, längere Zeit, ja, sagen wir genau. So.
0: Manche breiten sie so aus, aber die Nummer ist ein bisschen kurz vielleicht für das, was aufbaut. Ja, ich komme zu einer Sängerin aus Baltimore, Betty Williams. Sagt er die was vielleicht?
1: Auch nicht viel.
0: Ja, ist egal. Die Aufnahme stammt aus dem Jahr 1971. 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

0: Naja, ich komme jetzt auch zu einer Lady.
1: Ja.
0: Zu der Ruby Andrews. Die hat in den 60er Jahren so in Chicago so kleinere Hits gehabt. Die habe ich eigentlich so teilweise gespielt.
1: Ja, ist mir in Erinnerung, ja. Aber so sagt es mir nicht sehr viel.
0: Ja, und das ist jetzt eine Aufnahme mit dem Jerry Williams oder Swamp Dog.
1: Ja, genau.
0: Ja. I don't wanna wake up. Und da wird es unterstützt von einem alten Soul-Sänger, der Elvin Spencer.

0: Ja, die lieben sich innig,
1: ja.
0: Die zwei. Ein schöner Song. Ein schöner Love-Song.
1: Ja.
0: Ja, ich habe auch ein Duo. Weiblich-männlich natürlich, diesmal aus Memphis. Die and Don.
1: Die and Don, ja, die sagen wir was.
0: Ja, I can't stand it.

0: Ja, die habe ich irgendwo.
1: Jetzt komme ich zum Mickey Murray. Ja, das ist auch so einer aus der zweiten Reihe. Und da geht es auch so um die Liebe und es ist vorbei. Jetzt ist er East of Nowhere. Also im Nirgendwo. So heißt die Nummer. East of Nowhere.

0: Ja, eine interessante Nummer. Ich komme zum Willy Goff and the Love Brothers.
1: Ah,
0: Da,
1: ja.
0: den kennst du sicher gut. Ist ja so zwischen 60 und 70
1: Ja.
0: unterwegs gewesen. Der Titel ist eher eine gemütliche Nummer. 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

0: Ja, die kennen sich schon hinlassen, gell?
1: Ja, das kennen sie, aha, sehr gut. Ich komme jetzt ja, zu einem Duo, die haben wir hin und wieder haben wir die gespielt, Eddie and Ernie.
0: Ja, genau. Das ist ein super Duo.
1: Das war ein super Duo. Mir haben die immer gut gefallen. 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

0: Ich glaube, das war nicht der letzte Auftritt von dem Duo in
1: Nein,
0: unserer Sendung.
1: Nein, kommen wieder mal.
0: Genau. Also ist wieder Zeit für eine weibliche Stimme. Esther Marrow.
1: Ah, ja, die sagt mir was.
0: He don't appreciate it.

0: Ja, die Dame ist gut.
1: Ja, kräftige Stimme. Ja. Viel Power.
0: Ja, konnte wieder mit die LP ausbucken.
1: Ja, war nicht schlecht.
0: Jetzt kommen wir auch wieder zu einem alten Soul-Hau-Degen, Bobby Womack.
1: Ach ja, haben wir schon lange nicht mehr gehabt.
0: Nein, es ist aus dem Jahr 67 jetzt, also schon eine frühe Aufnahme. Baby, I can't stand it. Er holt es nicht mehr aus.

0: Ja, einer der Großen, gell, den wir schon nicht mehr im Programm gehabt haben. Ist eh wieder mal Zeit geworden.
1: Ja, eine Nummer. War auch so ein Liebling von mir.
0: Aus der Frühzeit wieder mal eine Nummer. Das war, nicht schlecht. An den ich sehr gern mag, ist der Kip Anderson.
1: Das Kip ist Anderson,
0: ja. Nicht nur Soul-Sänger, sondern auch
1: ist
0: Blues-Sänger.
1: Ein Blueser, ja.
0: Genau, weil ich über Blues habe ihn ja kennengelernt und der Mann stammt aus South Carolina. Die Nummer stammt aus dem Jahr 1966, auch damals auf einer Single natürlich veröffentlicht. Tell her, I love her.

0: Ja, kurz. Typisch, gell.
1: Na, meine, wie viel länger ist es auch nicht. Noch einmal der Bobby Bland, auch wieder aus den 60er Jahren. I'm too far gone to turn around.

0: Ja, Bobby Blind.
1: Ja, nein, sollte man wieder mehr, ein bisschen mehr einpacken von ihm.
0: Ja, es gibt ja genug.
1: Genug.
0: Also,
1: er war jetzt lang im Geschäft.
0: Genau, und wunderbare Sachen. Und ich habe ja viele live mit B.B. King und
1: ja,
0: so
1: genau.
0: weiter. Also, ganz schöne Sachen. Ich komme zum Nolan Chains.
1: Der sagt mir was.
0: Ja, stammt aus Louisiana, später hat er dann, glaube ich, in Chicago gelebt. Eine Aufnahme aus dem Jahr 1965, Just Like the Weather.

0: Der hat dann später, bevor der jetzt, ich habe es nachgedacht, hat er so eine Ballade gehabt in die 70er Jahre. War erfolgreich. Ich komme jetzt einer dieses. Zu einer Lieblingsdame von dir, zu Carla Thomas.
1: Ja, das ist ein Favorit.
0: Und da habe ich jetzt eine Aufnahme aus dem Jahr 62. I can't take it.

0: Ja, die Dame, die hat mir immer ganz gut gefallen. Das ist ja die Tochter vom Rufus.
1: Rufus damals, ja, vom Clown.
0: Vom Clown.
1: Der Soul, muss ich aber sagen, Soul. Der war ja, glaube ich, sein ganzes Leben. Ja. Was ich so weiß, ist der 1915 geboren, hat in die 30er Jahre Händel auf Glieder die Pfannen tanzen lassen und hat dazu gesungen und was weiß ich. Also, das war ein Unikat.
0: Also, das sind wir es wieder.
1: Ja. Bis nächsten Montag wie üblich. Keep on.
0: Grooven.
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3: Du? Ja? Katholisch, gehört zum Christentum, gehört auch zum Christentum, voll richtig.
4: RegionalhistorikerInnen und HeimatforscherInnen recherchieren Fakten und schaffen Wissen. KulturvermittlerInnen hingegen machen Geschichte lebendig, indem sie Verbindungen zur Gegenwart herstellen. Genau hier setzt das Kulturvermittlungsteam der Kommunale Oberösterreich 2026 an. Sie bringt die Ereignisse rund um 1626 näher an uns heran. Besonders das interaktive Schulvermittlungsprogramm Mut hoch 3 richtet sich an junge Menschen bis zur höheren Schule und macht Geschichte erfahrbar. Julia Witzeneder, ein Gast des Talks, ist stellvertretende Leitung und Mitarbeiterin im Kommunale Oberösterreich 2026 Vermittlungsteam Mut hoch 3. Wie wurde das Programm entwickelt?
5: Wir sind eben mit diesem Thema konfrontiert worden. Wir suchen uns das ja als Kulturvermittlungsteam nicht selber aus, sondern machen zu den Formaten, die es immer wieder gibt, unsere Kulturvermittlungsformate dazu. Für uns war es spannend, weil wir über das Thema des Mut an dieses eigentlich sehr blutig verlorene Schlacht rangehen. Und gerade wenn man dann auch mit Schülerinnen und Schülern gemeinsam arbeitet, stellt man sich da immer wieder diese Frage, wo es denn da Parallelen gibt und was man dann daraus auch für sich selber mitnehmen kann. Genau, also wir haben, wie gesagt, dieses dreistufige Programm, das ist schon gut erprobt. Und das heißt im Konkreten, dass wir in einem ersten Schritt eine Museumsbox an die Schule bringen. Dort gibt es dann einen Crashkurs für das Lehrpersonal. Das heißt, wir schulen in circa einer Stunde das Personal ein, wie man denn mit der Box eigentlich hantiert, was da alles auf einen wartet und welche didaktischen Mittel einem da zur Verfügung stehen. Im zweiten Schritt gibt es dann eine Kreativplattform, wo auch die Klassen oder SchülerInnen eingeladen sind, selber aktiv zu werden. Also wir haben da schon ganz tolle Einreichungen. Das kann man auf unserer Plattform, also online, sehen. Da kommt alles rein von Podcasts zu dem Thema, zu Collagen. Dann gibt es auch eine ganz tolle Comic-Challenge, wo ich auch herzlich nochmal dazu einladen möchte, weil wir tatsächlich eine Jury haben aus IllustratorInnen, die dann Arbeiten auswählen, die im Herbst ausgewählt werden.

man machen? Muss man aber nicht. Aber ich sag mal so, da musst du jetzt durch. Das kann ich dir nicht abnehmen. So einfach ist das.

in diesem Ton? Puh, keine Ahnung. Das musst du selber wissen. Bleib mal locker. Da komm ich nicht mit.

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1: In Österreich sind eigentlich alle Amphibien, auch also alle Frösche, gefährdet. Größter Auslöser ist halt die Klimaerwärmung, aber auch Eingriffe von Menschen in die Natur. Es ist interessant, deswegen finde ich, weil es einfach wichtig ist, dass diese Familie Amphibien einfach erhalten.

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3: Guten Abend und herzlich willkommen zum Infomagazin Frosin auf Radio Froh mit einer weiteren Ausgabe des Weltempfängers und folgenden Themen. Fußball kann verbinden, doch manchmal stellt sich die Frage, zu welchem Preis. So gibt es hinsichtlich der FIFA WM 2026 in den USA, Mexiko und Kanada hinsichtlich Menschenrechte seit Monaten eine lautstarke Debatte. Radio Korax hat nachgefragt. Das Freie Senderkombinat München, kurz FSK, wirft einen Blick auf die Migrationspolitik in Schweden und beleuchtet im Gespräch auch die GEAS-Reform, die bereits im Weltempfänger schon einmal Thema war. Am Mikrofon begrüßt Nora Niemetz mit Sisi-Bei-Musik von Ronald K.

0: Für viele Fußballfans ist eine Weltmeisterschaft das sportliche Großereignis. Doch die Initiative Fairness United für Menschenrechte im Fußball sieht die WM 2026 kritisch und wirbt mit der Kampagne USA 2026 Love Football, Hate Fascism für einen Boykott des Turniers. Im Interview spricht Susanne Franke vom Kernteam von Fairness United und der Schalker Faninitiative über die politischen Hintergründe der Kampagne. Dabei geht es um die Rolle der FIFA, die politischen Entwicklungen in den Gastgeberländern USA, Mexiko und Kanada, sowie um die Frage, welche Verantwortung Fußballfans angesichts von Menschenrechtsverletzungen und demokratiefeindlichen Entwicklungen tragen. Mehr dazu in folgendem Interview.
1: Was ist denn eure Kritik an der jetzigen Weltmeisterschaft? Also was läuft und lief da aus eurer Sicht schief?
2: Geopolitisch haben wir ja eine Gastgeberkombination, in der das Land in der Mitte zu dem einen Land im Süden eine Mauer baut und das im Norden gerne als Bundesstaat hätte. Was aber natürlich viel schwerer wirkt, ist, dass der Blick auf Menschenrechte im Fußball, gerade bei den USA, deswegen fokussieren wir das Land sehr. Vergessen die anderen nicht, aber wir fokussieren die USA, weil es eine äußerst brutale sogenannte Ausländerpolitik gibt. Wir haben alle das Wirken des ICI mitbekommen. Wir wissen, wie viele Menschen aus anderen Ländern unter schrecklichen Umständen zusammengepfercht auf ein teilweise unbekanntes Schicksal warten. Wir wissen, wie mit den Rechten von Journalisten, LGBTQ+-Menschen, Transmenschen etc. derweil in den Vereinigten Staaten umgegangen wird. Und haben gesagt, nein, wir können uns nicht darauf freuen. Und das, was dann geschehen ist, seit diese WM läuft, also von Fans, die nicht einreisen dürfen, von Spielern, die ihre Hotels im Nachbarland buchen müssen und aber dann doch zum Spielen in die USA dürfen, kann man ja auch durchaus wettbewerbsverzerrend sehen.
1: Jetzt läuft ja die WM schon 2 Wochen, ja. Also eure Kampagne habt ihr schon letztes Jahr gestartet. Wenn du jetzt so Bilanz siehst, ja, nach 2 Wochen mal so drauf guckst, man hört recht viel um die WM, ja, und zur WM, aber ganz wenig kritische Töne. Würdest du sagen, fühlt ihr euch in eurer Kritik bestätigt?
2: Da sind wir gar nicht so egozentrisch. Also tatsächlich, wir finden das sehr spannend und haben natürlich auch darüber geredet, was unterscheidet die doch nennenswerte Protestwelle gegen die WM in Katar von dieser Situation. Und dafür gibt es mehrere nachvollziehbare Gründe. Das eine ist sicherlich, dass die USA wie auch Kanada und für einige sicherlich auch Mexiko sind ja Sehnsuchtsländer gewesen. Es gibt ja ganz viele Menschen, die die USA bereist haben, die von den großen Filmproduktionen aus den USA, von der Musik, die so viele von uns jahrzehntelang geprägt hat, da gibt es ja große alte Lieben. Und die dämmen natürlich so eine Proteststimmung ein Stück. Das ist das eine. Zudem hat ja gerade auch der Präsident einer USA, einer der ältesten Demokratien, und die zerlegt gerade einen Mann, dessen Namen ich bei dem Wetter nicht mal gerne ausspreche. Und dieser Mann hat eine Medienpolitik gemacht, wo du einfach jeden Tag sagen musstest, was kommt jetzt? Das heißt, wir sind durch ein Sperrfeuer von Nachrichten, von Drohungen, von Handelsdrohungen, von kriegerischen Aktivitäten gegangen. Und ich vermute, das hat alle müde gemacht auch. Ne? Was regt dich denn jetzt noch so wirklich richtig fürchterlich zentral auf? Und das sind so flankierende Umstände, die diese Protestsituation sicherlich anders machen.
1: Ja, anders als Katar, wo ja auch, wenn man sich zurückerinnert, ja hunderte Menschen gestorben sind, auch beim Bau der Stadien und so gerade die Fragen der Sklaverei war ja sogar die Rede davon, also der Arbeitsbedingungen der Menschen davor,
2: genau,
1: war ja so ein Thema.
2: Das Kafala-System war das große Thema.
1: Genau, ist in den USA jetzt im Vorfeld, gab es ja so viel Diskussion um Eis, du hast es ja schon gesagt, auch die Frage, wer darf da einreisen, wer nicht. Es gibt ja einige Länder, die dürfen keine Fans mitbringen, dann mit dem Iran selber auch ein Land, wo es den Spielern ganz schwer gemacht wird, in das Land einzureisen.
2: Schiedsrichter ja auch.
1: Schiedsrichter, der aus Äthiopien oder Somalia, der am Anfang nicht einreisen durfte. Also es ist ja eine ganze Menge, aber wenn man mal so guckt, und ich rede ja auch viel mit Menschen, die viel Fußball gucken gerade, und die sagen, naja, was wollen wollt ihr denn? Die Probleme in den USA gab es doch schon vor der WM und warum sollte jetzt ausgerechnet zum Fußballturnier der Anlass sein, Konsequenzen zu ziehen? Was würdest du denen sagen?
2: Dass sie gerne einfach insgesamt mit Blick auf den Fußball ihre Haltung und ihr Gewissen befragen dürfen. Also da würde ich weniger sagen, wie war denn gestern, heute, morgen dein Verhältnis zu den USA, sondern ich möchte fragen, wie war denn gestern, heute und morgen dein Verhältnis zum Fußball und seinen großen Verbänden? Also noch sind wir im bundesdeutschen Fußball das letzte 50+1 Land, aber auch um den bundesdeutschen Fußball und für, mit und gegen den DFB wird ja gerungen. Und da fällt mir das schöne Buch von Christoph Ruf ein, der ja gesagt hat, na eigentlich sind ja schon alle Fehler auch im bundesdeutschen Fußball gemacht worden, warum gehen wir immer noch hin? Also sprich, das ist ja jetzt keine Überraschung, dass wir auf einmal unsere Moral entdecken und auf einmal über Arbeitsrechte, über das schöne Thema Lieferketten, die Herstellung von Trikots, von Bällen, zu schauen, wie viel landet denn da bei den ArbeiterInnen und wie viel landet bei den Marken. Das machen wir halt durchgängig. Das haben wir nicht jetzt spontan entdeckt und betreiben es als sommerliches Hobby. Das machen wir ja die ganze Zeit.
1: Vielleicht müssen wir kurz nochmal 50+1 erklären. Es hören ja auch viele Leute zu, die sich gar nicht für Fußball interessieren, sag ich mal. Also die 50+1-Regel besagt, dass sozusagen eine ursprüngliche, ich sag jetzt mal Mutterverein, ja, also die Vereinsmitglieder immer die absolute Stimmenmehrheit behalten müssen. Das heißt, selbst wenn ein Investor da einsteigt, darf der niemals die Mehrheit der Stimmen besitzen. Ja, das sagt diese 50+1-Regel und die gibt es in der Tat nur in Deutschland und es gibt viele, ja, sage ich mal, Investoren oder reiche Menschen, die da gerne dran schrauben würden, ja, und das gerne ändern würden, dass sich das ändert, ja, weil ja, dann das mit Kommerzialisierung des Fußballs zu tun hat und man möchte ja so einen kommerziellen Verein dann auch führen, ohne dass da viele Menschen mitsprechen, sage ich mal, oder der Verein mitsprechen kann.
2: Genau. Und die anderen Ligen, also warum haben andere Ligen viel mehr Geld und können diese Fantastillionen Gehälter zahlen? Das liegt natürlich an solchen Mechanismen. Und von daher die Frage, welchen Fußball willst du, welchen Fußball liebst du, die stellt sich nicht nur zur WM.
1: Wenn man so auf eure Kampagne schaut, ja, merkt man ja schon sehr stark, dass die Kritik von euch sich gerade besonders gegen die FIFA richtet. Ja? Also die FIFA, die jetzt zuhören, das ist der Weltverband, ja, und dann gibt es in Europa die UEFA, das ist der Verband für Europa, der Fußballverband. In Deutschland selber, der Nationalverband, der ist Deutscher Fußballbund, ja. Wenn du so drauf guckst, aus der Sicht, was da heute so bei der WM passiert, ja, wer trägt denn da die größte Verantwortung? Ist das die FIFA? Sind es die nationalen Verbände, wie unser DFB oder am Ende auch die Fans? Was denkst denn du?
2: Die FIFA. Weil diese wirklich bizarren Blitzlichter, die das jetzt wirft, das ist Herr Infantino, der die Einnahmezahlen der FIFA durch diese WM massiv hochgeschraubt hat. Man sieht Infantino auch auf Veranstaltungen, die gar nicht fußballerisch sind, sondern politisch. Und bei Trump kann er sich ja auch jederzeit ins Oval Office stellen. Also du siehst Infantino auch bei gar nicht nur Fußballveranstaltungen. Er hat also die Schraube hochgedreht, was die geopolitische Dimension der FIFA zur Gewinnmaximierung angeht. Und da hat er einen guten Freund. Und in beiden Fällen geht es um Macht und um Geld. So viel ist sicher. Die Frage der nationalen Verbände ist natürlich, gehst du mit? Weil dahinter stehen natürlich auch geopolitische wie auch geoökonomische Interessen. Oder, um es mal auf Deutsch zu sagen, der einzige deutsche Sponsor, der sich überhaupt noch gehalten hat, ist letztmalig Adidas. Die verzeichnen brillante Umsätze bei dieser WM. Also ein Unternehmen darf und soll ja auch gerne Umsätze machen. Und die USA ist einfach einer der größten Märkte, in denen du als europäischer Fußballverein noch richtig Geld machen kannst. Ne? In Europa ist der Markt sehr aufgeteilt. In den USA haben eben viele europäische Spitzenvereine schon Büros eröffnet und wollen auch dort Merch verkaufen, Trikots verkaufen und so weiter. Dahinter stehen pekuniäre, aber eben auch größere Interessen. Da wird eben nicht nur Fußball gespielt, das wäre wirklich albern zu behaupten, sondern da wird Politik wie eben auch Business gemacht. Und du siehst, ich bemühe mich um Höflichkeit, auch eine Last für den DFB und den DFB-Präsidenten. Aber Überraschung, warum kann denn eine skandinavische Präsidentin Lisa Klaveness den Kritik äußern? Und sie hat das alleine bei Katar getan und sie hat es alleine bei den USA getan. Warum kann sie das und andere Verbände können es nicht? Offene Frage, die sich jeder gerne beantworten darf. Wie gesagt, die Last ist eingestanden, das ist völlig klar. Aber wie viel man an Moral verkauft, ist die Frage. Und man könnte ja wenigstens so tun, als ob einen die eigenen Fans interessieren. Also, selbst wenn wir sagen, der DFB äußert keine Kritik an amerikanischer Politik, an Infantinos Gebaren, sondern schweigt. Und es wird geschwiegen, geschwiegen, geschwiegen. Also so toll, schweigen ist super. Aber die eigenen Fans, die sich nichts mehr wünschen als Tickets und die dann in diese Spirale des zum ersten Mal eingeführten Dynamic Pricing. Dynamic Pricing heißt, dass du nicht einen festen Preis für einen Sitz bezahlst und genau weißt, wo der ist und was der kann, sondern dass sich die Preise nachfrageorientiert in verschiedenen Verkaufszyklen verändern. Damit sind die Tickets sehr teuer geworden, die Preise auf den Fahrten mit den öffentlichen Verkehrsmitteln zu den Stadien, das sollten oder können alle aus der Presse kennen. Und wenigstens dazu hätte man ebenso wie für die Einreiserisiken sich äußern können und hat auch das nicht getan.
1: Du sagst schon gerade, es ist jetzt eine ganze Menge Themen, die gerade angerissen worden sind, diese Ticketpreise. Ich habe irgendwie mal im Vorfeld der WM gelesen, irgend so ein Berliner, der hingefahren ist, der hat irgendwie alleine für die Vorrundenspiele sowas wie 12.000 oder 15.000 Euro ausgeben müssen, ja, mit Reisekosten, Unterkunft und Ticketpreisen, also sowas wie knapp wie 12.000 oder 15.000 Euro alleine für die Vorrundenspiele, glaube ich, Deutschlands, die er nur gucken wollte. Schon komplett irre, muss ich mal sagen. Also auch die Ticketpreise für normale Menschen, du hast es gesagt, nicht bezahlbar. Und lieber Lisa Klaveness, die du gerade erwähnt hast, kurz zu erwähnen, das ist die Präsidentin vom norwegischen Fußballverband, die seit Jahren immer die Menschenrechtsverletzungen rund um diese WMs sehr beklagt. Und sie ist die einzige, muss man sagen, Präsidentin der ganzen Fußballverbände weltweit, das sind ja weit über 150, die das klar und deutlich ausspricht und sich damit auch, glaube ich, dem Chef der FIFA, dem Infantino, nicht zum Freund macht. Nun findet die WM ja nicht nur in den USA statt, sondern auch in Kanada und Mexiko. Wird das in der Debatte manchmal zu wenig berücksichtigt?
2: Das ist tatsächlich auffallend und deswegen freue ich mich auch, dass du es fragst, weil gerade bevor die WM angefangen hat, wir mit Blick auf Mexiko und Sicherheitsthemen schon uns viele, viele Gedanken gemacht haben, ne? Mexiko ist neben einer großen Begeisterungsfähigkeit ja auch ein Land, in dem gewalttätige Verbrechen und Morde im Kontext von freiem Journalismus und Drug Trafficking vorkommen. Da konnte man Sorge haben. Kanada ist nicht so negativ aufgefallen. Aber tatsächlich sind ja in beiden Fällen die Gastgeberländer nicht durch diese Beziehung mit Herrn Infantino so aufgefallen. Also dieser Fokus ist ja nicht durch eine Aversion gegen die USA und eine Vernachlässigung der anderen Gastgeberländer entstanden, sondern dadurch, dass sich einfach diese Beziehung dieser beiden Persönlichkeiten sich selber immer ins Licht gestellt hat. Anscheinend kann ja auch Infantino jederzeit ins Oval Office zu anderen Beratungen und auch zu Trumps Friedenskommission. Da war er auch bei, ja, als FIFA-Präsident. Was macht er da? Also diese Bilder kann man sich angucken. Sprich, das ist nicht, weil wir alle geschlafen haben, sondern weil einfach so viele Momente aus dieser einen Situation kommen, dass du kaum hinterherkommst. Also Frage grundsätzlich sehr berechtigt, aber das geht unter aus guten Gründen und sicherlich nicht, weil wir doof sind.
1: Nee, das, davon gehe ich mal aus. aber wenn du mal guckst, trotzdem, die Stadien da, die sind voll. Ja, im Vorfeld, wo wir mal dachten, bei den Ticketpreisen, das kann irgendwie nicht passieren. Aber trotzdem, wenn man sich das so anguckt, es sind sehr viele Menschen dort vor Ort, die dort auch hingehen. Glaubst du, so ein Boykottaufruf, den es im Vorfeld gab und die Befürchtung, dass diese Stadien leer bleiben, bringt denn da so ein Boykott irgendwie was in der Art, wie ihr den macht?
2: Bringen tut er nichts. Das hat vermutlich auch keiner geglaubt, dass ein Boykottaufruf was bringt, außer einem kommunikativen Akt. Ne? Mhm. Und die Stadien, mit Verlaub, bekommst du ja im Notfall voll, indem sehr reiche Menschen ihren Freunden Tickets kaufen. Das soll ja kein Problem sein. Ne? Und es gibt ja ganz viele Superreiche, die das wirklich auch so als gesellschaftliches Ereignis machen. Ne? Wie vielleicht hier in Spitzenvereinen auch so Logen, in denen dann auch mal der eine oder andere Geschäftsabschluss getätigt wird. Es waren am Anfang ein, zwei Spiele, da hat man sehr viele leere Plätze gesehen. Da hat die FIFA dann sofort verkündet, dass die Fotos seien alle zu einer ungünstigen Zeit aufgenommen.
1: Na klar.
2: Aber es ist ja kein Problem, diese Plätze vollzukriegen. Die Frage ist nur, sind die Menschen, die dort sitzen, Menschen, die vielleicht für einen Höchstpreis von $100 da reingehen? Also mehr so Kategorie wie du und ich? Oder welche Menschen sind das? Das ist ja die Frage. Voll kriegst du das immer und du kriegst auch immer deine Bilder. Also da handelt es sich ja gerade bei den Amerikanern um Profis. Also die Inszenierung von Sportveranstaltungen. Wer schon mal was vom Super Bowl gesehen hat, der weiß, dass sie das gut können und dass das auch immer schon eine Dimension hatte. Wer singt was? Und einen kleinen Abklatsch davon werden wir auch beim Finale sehen. Da haben wir ja eine halbstündige Show in der Mitte statt einer Halbzeitpause mit Beyoncé, Shakira, Coldplay and whomever. Das heißt, da kann man sich das ein bisschen angucken, wie es dann aussehen wird. Steht übrigens auch in keiner Fußballregel, soweit ich mich erinnere.
1: Nee, es gibt ja einige neue Regeln, auch mit dieser Trinkpause. So ja, mal, dass das Spielviertel, das ist ein bisschen... Und jetzt mit dieser Halbzeitshow, das klingt schon ein bisschen, als würde es mehr so Football werden, ja, also ein bisschen, wenn man so auf NFL guckt. Du hast gerade gesagt, du guckst ja gar nicht, ja, also du boykottierst. Ist das wirklich so oder erwischst du dich manchmal noch dabei, wenigstens Ergebnisse oder Spiele zu verfolgen, sage ich mal?
2: Also ich gestehe jetzt Folgendes, dadurch, dass ich eine überregionale Tageszeitung wirklich im Print abonniert habe, lese ich morgens den Sportteil. Das heißt, da kriege ich die Ergebnisse mit, habe das aber tatsächlich auch heute erst mitbekommen, was gestern Abend passiert ist. Ich habe es nicht geguckt und wir haben einmal was gemacht, was zumindest die, die dabei waren, sehr schön fanden, nämlich beim ersten Deutschlandspiel hier auf einem lokalen Nachbarschaftsplatz amerikanische gute alte Protestsongs gesungen. Also richtig, als ob das alte Hippiehausen sich versammelt hätte und haben so Bob Dylan, Springsteen, Eddie Vedder, solche Dinge gesungen und das war sehr schön. Es haben sich sogar nachher Menschen bedankt, die Fußball geguckt haben vor Lokalen an diesem Platz.
1: Vielleicht hören ja jetzt Leute zu und denken drüber nach, ja scheiße, eigentlich, wenn ich mal das so recht betrachte, macht es ja gar keinen Sinn, dass ich da zuschaue oder ich würde gerne was anderes machen. Dann stehen die manchmal so vor der Frage, okay, was mache ich denn stattdessen, ja? Was denkst du so als Frage, wenn man sich jetzt entscheidet, nicht mehr zu gucken, ja, wo kann man seine Begeisterung für Fußball, sage ich mal, vielleicht besser investieren, als da zuzuschauen?
2: Also ich kenne so viele, gerade im positiven Sinne, völlig verrückte Bundesliga-Nerds, ja. Ich bin für Quizzes in Kneipen oder draußen. Also bei dem Wetter würde man ja sagen, sucht euch einen schattigen Fleck. Es ist wahnsinnig leicht, sich auch selber Fußball-Quizzes zu generieren oder die zusammen mit einer Kneipe, die den Sums nicht zeigt, zu organisieren. Dann hat nämlich auch die Kneipe was davon. Es ist auch erstaunlich, wie viel manische Freude man bei Tipp-Kick-Turnieren und Kicker-Turnieren entfachen kann. Ich habe Kicker-Turniere von Intensitäten erlebt, dass ich wirklich dachte, es geht um die Weltmeisterschaft. Tipp-Kick ist dann eher für die Gemächlichen. Es gibt gerade aus deutschen Häusern ganz viele wunderschöne Fußball-Dokus. Immer noch gut. Trainer von Aljoscha Pause und solche Dinge. Es gibt Internetsender, auf denen die bizarrsten Spiele wirklich alle sich noch streamen lassen, legal. Also wo man sagt, wisst ihr, Kinders, ich erinnere mich, ich würde ja immer sagen, als Schalke den Rückstand gegen die Schwarz-Gelben aufgeholt hat, das 4:4. Werde ich nie vergessen, da habe ich mich auch sehr würdelos benommen. Dieses Spiel würde ich immer wieder gerne gucken. Also all solche Dinge kann man ja tun.
1: Vielleicht noch zum Schluss, Susanne, ja. Die Frage, der Boykottaufruf ist da. Du sagst, das ist natürlich sehr viel Symbolpolitik, weil ihr damit natürlich auch die Öffentlichkeit erreichen wollt und euch auch klar ist, dass das nicht dazu führt, dass wirklich die Mehrheit sagt, wir wollen nicht mehr gucken. Aber trotzdem macht ihr das, ja. Und ihr habt das schon bei der letzten WM gemacht. Ihr prangert jetzt die Menschenrechtsumstände an, die in den USA passieren. Und was müsste denn aus deiner Sicht passieren, damit bei einer zukünftigen WM ihr nicht mehr zum Boykott aufruft?
2: Die Frage ist, ob man grundsätzlich die FIFA noch für reformfähig hält. Die Weltmeisterschaft an Saudi-Arabien ist ja schon vergeben mit 2034. Man sollte wissen, wie viele Menschen und wofür sie dorthin gerichtet werden. Dann hat sich die Frage nach dieser WM schon erübrigt. Vor allen Dingen aber würde es eine Menge helfen, wenn die FIFA ihre eigenen Regeln einhält. Es hat vor dieser WM, man kann vielleicht hoffen, dass es auch was mit den Protesten im Umfeld der Weltmeisterschaft in Katar zu tun hat. Ich hoffe ja, vielleicht nicht, wir wissen es nicht. Hat sich die FIFA neue Menschenrechtsstatuten gegeben? Es würde helfen, wenn man die selber einhält. Das sollte, genauso wie es die schönste, beste und größte aller WMs werden sollte, sollte es auch die gerechteste aller WMs werden, die fairste und die menschenrechtlichste. Mir fällt der Superlativ dazu gerade nicht ein. Und dieses hat man nicht getan. Eigene Regeln einhalten wäre ein erster Schritt. Und der Rest ist einfach die Frage, Infantino möchte ja durchaus wieder gewählt werden. Wenn das passiert, was soll sich denn dann ändern?
0: Ob der Boykott wirkt oder nicht, die Debatte über Fairness, Rechte und echte Haltung ist bereits im Fußball angekommen, doch sie braucht noch mehr Öffentlichkeit. Heute geht es dann mit Portugal gegen Spanien im Achtelfinale weiter. Schweden gilt oft als Musterbeispiel dafür, wie Wohlfahrtsstaaten funktionieren. Doch abseits der großen Erzählung gibt es auch dort eine Schattengesellschaft. Menschen ohne Papiere fallen aus vielen Schutz- und Versorgungssystemen heraus mit Folge, dass sich zum Beispiel Armut verfestigt und Verelendung näher in den Alltag rückt. Wie können solche Ausgrenzungen entstehen und welche Dynamiken verstärken sie? Zu Gast im Freien Senderkombinat Hamburg war Sophie Gregersen. Sie ist Doktorandin im EU-Verbundprojekt Asyno. Was heißt Systemzugang in der Realität und was könnte sich durch die GS-Reform in Deutschland künftig verändern? Ein Thema, das nicht nur Politik betrifft, sondern auch das gesellschaftliche Klima. Das Gespräch ist auf Englisch mit kurzen Zusammenfassungen auf Deutsch.
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4: So I have researched court proceedings, asylum court proceedings in Denmark and Sweden. I'm part of a larger project that looks at Germany and Scandinavia. We look at how expert knowledge is used in asylum proceedings. So that is expert knowledge that asylum decision makers use to make decisions about asylum. One of the big parts of expert knowledge being country of origin information. So the information that the German BAM from the Swedish Migration Agency used to make decisions about whether people might be in danger upon return to their countries. So the primary focus of my research has been going into the courts in Denmark and Sweden and seeing how this information is used in the proceedings and what is used, what people try to bring to the table and what might not be used, what the authorities put weight on in terms of making decisions and what they might not put weight on.
3: So may you take us and our listeners to the courtroom with you? How is like a proceeding like in Sweden?
4: So when you get a negative decision from the first instance in Sweden, so that's the Swedish Migration Agency, which corresponds to the German BAMF, then you get an appeal to the migration court in Sweden. There are four migration courts in Sweden, and I have been doing research in three of them. Up until now, you have been assigned a legal counsel that can be a lawyer to help you with your case. And then you get an oral hearing time at the migration court, a date and a time when you show up at the court. And then you go into the courtroom and then you are asked questions first by your lawyer. And then if the migration agency representative, so the Swedish BAMF, if they have any questions for you or if the judge has any questions for you, then you answer those questions. The proceedings are usually quite short. I have never been in a proceeding that was longer than 3 hours in total. And I have experienced sometimes some behavior that I did not expect from the representative of the migration agency.
3: Yeah.
4: Because it's supposed to be a procedure where both parts can kind of come with their case and argue for their case. The migration agency will obviously argue for why the asylum seeker should not be granted a residence permit, why the migration agency decisions have been correct. And then the lawyer of the asylum seeker, the appellant in this case, they're supposed to argue for why the decision of the migration agency is a wrong decision, of course.
3: That's very interesting because, if I might interrupt you, I think we often forget that asylum is about law. So
4: it is.
3: It's really interesting that we describe court proceedings and also what the expert knowledge, what's the role of it. So about what you told before, exactly. So if it comes to some documents like health statements or papers about the country of origin, actually, what role does it play in the decision making?
4: That's a very good question, and that is exactly
3: like in a typical case.
4: It's what we're trying to. So I can. A lot of the cases I've observed have been Afghan men who came around 2015, 2016. They have stayed a long time in Sweden. Most of the proceedings I've been to have been fully held in Swedish, so they have not needed interpreters. And there's a lot of country of origin information about Afghanistan, especially since the. Since the 2021 when the Taliban took over.
3: Yes.
4: What I have witnessed is that they don't put so much weight, they don't apply so much importance to that that information that is created, usually by experts, by people who have been on the ground. Of course, it's harder in some countries to go and collect information on the ground, but trends we see in Sweden is that they don't put so much weight, or they don't show how they have, if they get a negative decision in the migration court, so if the appeal is denied, they don't really show how they work. They don't show how they have reached the conclusion that, okay, it's safe to send this person to Afghanistan, or they don't face persecution upon return. And there's also a relatively fresh ruling from the European Court of Justice where they have criticized Sweden for not showing their work. They haven't shown how they reached the conclusion that this person would not face persecution in Afghanistan. So that's a very, very good example.
3: So that means like the asylum seekers, they can't really rely on the law and on the documents, or is it only intransparent?
4: That's a very good question. There has been a lot of criticism. And from what I have seen, I think you could argue for why that could be the case, for sure. Asylum law is also about you need a fair procedure. The authorities, if they are not going to grant you protection, they need to show their work. They need to dig deep into your individual case. They can't just say this has been the case in other cases that are similar to yours, even though I have heard the migration agency use that argument that, oh, we have seen so many cases like yours, so therefore it should be rejected. That doesn't really work because the asylum seeker is an individual that needs a fair trial. They need their grounds for protection tried against where they are from.
3: Yeah, I think
4: it is about law, of course. And
3: like everyone of us would expect in that situation to have an orientation or can rely on anything.
4: Definitely. So that's what has been criticized against Sweden in the last, especially in the last month, is that asylum law is just being dialed down to being legally uncertain.
3: Yeah, so let's talk about the consequences in terms of the society and everyday life for the asylum seekers, but also for the society as a whole. When we talked before, you often used the term shadow society related to the undocumented. And I think you're an undocumented person after your application is denied or refused, right?
4: Yeah.
3: So shadow society, what does that mean?
4: So a shadow society is what the term implies. It's a society that exists at the shadow of the Swedish welfare society. So these are people that basically have no rights. They don't really exist in the system. It's a term that's used in Swedish society, and I would think that most people know that this shadow society exists. I think most people just look the other way. Of course, there's a growing population of people in Sweden that are recognizing that this is a thing. But it basically means that there are a lot of people who exist without rights, without really being recognized by the system. This means that they have a very difficult time getting housing, getting any sort of financial support, education, access to health. This implies that they basically exist on the margins of this otherwise kind of well-functioning Swedish welfare society that a lot of people kind of look up to, because Scandinavia is quite known for that.
3: anlässlich des Inkrafttreten von GEAS, dem gemeinsamen europäischen Asylabkommen, spreche ich heute mit der Forscherin, Migrationsforscherin Sophie Gregersen über die Situation in Schweden, die aber auch eng verknüpft ist mit der Situation von Geflüchteten in Deutschland und dem, was uns durch GEAS möglicherweise erwartet. Sophie hat mir gerade davon erzählt, dass Richter, es bestimmte Gutachten über die Herkunftsländer und andere Dokumente, die eigentlich bei der Urteilsfindung helfen sollten im schwedischen Asylverfahren, tatsächlich nicht immer berücksichtigt werden, dass es kritisiert wird, dass es immer unzuverlässiger wird. Man kann sozusagen vorab selten wissen, mit welcher Argumentation man Asyl bekommt oder ob man sich auf vergleichbare Fälle stützen kann und Dinge wie diese. Das führt dazu, dass Geflüchtete sozusagen zu People sans Papier oder undocumented people werden und in einer Art Shadow Society, Schattengesellschaft in Schweden leben, in der sie von finanzieller Unterstützung, medizinischer Hilfe, Wohnen und weiterem ausgeschlossen sind, was sie natürlich zusätzlich vulnerabel macht. Since we were talking about living without any support from the state, how do migrants survive in Sweden? And maybe which role takes civil society and church actors or human rights organizations?
4: Yeah, that's a very good question and very important to know for people who don't know about the situation. So obviously living without support from the state, living without a legal right to work, that is very, very difficult. It opens up for many kinds of exploitation from the people who are subjected to this. A lot of them do work, but obviously this happens without paper. A lot of them do also pay taxes, so they do contribute to society for sure. But because employers who hire them also know that they do not have rights at all, so this opens up for many, many bad situations as you can probably imagine.
3: So where do they pay taxes?
4: I don't have the exact numbers on this, but I do know that some of them do. And this is, again, the state knows that they exist. They just kind of look the other way. So they can pay taxes. Then the question is, do they get anything for their taxes? I would argue that many of them don't. But again, I don't have any official numbers on this. But there are articles that say that there are undocumented people who pay taxes, which opens up for a lot of things.
3: Yeah.
4: About the support that they can get, as you mentioned, church organizations, civil society organizations, these do a lot of the labor that the Swedish state creates by creating people who don't have papers, by throwing people into that situation. Churches are a very, very big part of this, providing access to food, mainly donation-based, access to clothes, access to Swedish language practice and courses. Many civil society organizations also exist, and they do most of the labor that the Swedish society or the Swedish state does not do. So they're hugely reliant on the civil society organizations. And most of the people that I have met who have a lot of knowledge about this and are engaged in this are also engaged in the organizations. And many people in Sweden probably know people who are undocumented because their kids are friends with them and they go to their schools, so they work with them. So these people are everywhere. They're not included in the welfare state. So they are reliant on churches, on NGOs, on the Red Cross. The Red Cross especially is very, very big in Sweden. So that's everything, housing or help to find housing or some kind of support, food and health, healthcare.
3: So that means being part of that shadow society, just to give me an imagination picture, it does not mean to be invisible. You are basically kind of part of the society and integrated in some social contexts. But on the other hand, you are often homeless, without medical care and without food.
4: Yeah,
3: it sounds crazy to me.
4: Yeah, it is crazy. And I think before you really gain knowledge about the situation in Sweden, and before you go there, it's hard to really understand what is actually happening. But the numbers are quite large, so these people are obviously not invisible. That's impossible, of course. because, and don't quote me on this, but I believe there's a basic, of course, a basic right for education for children. So that means that even if children have parents who are undocumented or they themselves are undocumented, they do have the right to go to school. So mm-hmm. that will obviously happen, that a lot of people will know someone who's undocumented. So they're definitely not invisible. Mm-hmm. But you might not know that this person doesn't have papers, because it's possible that they did have papers once, but then the migration agency decided, oh, let's take a look at your case, or the conditions in your country of origin have changed. So now we're going to look at your case again. So now you might become paperless. You might be established in society and then you become paperless. And that has happened even more in the last, let's say, 5 years, 10 years, because of all these law changes that have happened. And I would argue that especially 2026, especially June 2026, has seen a lot of law changes that are going to make more people undocumented. And people who did have papers before are going to be without papers. And if they can't return to their country of origin, which, you know, most of them cannot because they will face persecution, they will either live in Sweden paperless or go somewhere else, which is obviously also dangerous, and not, that just means that they are refugees once more and will have to flee their supposedly new country of safety, which was supposed to be Sweden, but then isn't Sweden anymore.
3: Yeah, I think we could speak a lot about that problem with the changes of the law, like after you are like granted or you are can expect to get asylum. Yeah. But let's come to the connections between the countries. As you said, people change the country, but there's also the Dublin regulation, which says that the country of your first entry to the European Union is the country where you have to ask for asylum. So I've read a report on a Somalian woman who was seeking for asylum in Germany and sent back to Sweden for several times. So she has family here and she came to the family and then was deported to Sweden again. And she faced massive trauma during the deportation, but also because she was in detention in Sweden. So can you tell us something about that connection? And also, so what does it mean for Dublin returning to Sweden to be there, and what is this detention thing?
4: Yeah, so there's different things that can happen when someone is Dublin deported to Sweden. I think what they all have in common, all these scenarios, is that people are going to fear that they're going to put in detention. And Swedish detention centers are not a nice place to be. I also read somewhere that the government wants to have, I think, 1,000 detention spots, so place for 1,000 people in detention by 2029, so 3 years. I'm not exactly sure what the number is now, but I think that's quite a significant increase, because, of course, it's very expensive for the state to keep people in detention.
3: And is it also, it's all families, right?
4: Yeah.
3: Also children.
4: I'm not exactly sure about children, but I think from what I have, from the impressions I have gotten the last couple of weeks, I think there definitely is fear that this might happen. And, of course, the fear that something might happen is sometimes equally strong in terms of compared to what can actually happen. So the fact that people fear deportation, or that they fear deportation to Sweden, but also that they fear being put in detention with the purpose of being deported from Sweden back to the country of origin or another country, that fear is quite strong. So that could also lead people to put themselves in danger to avoid Dublin deportation to Sweden.
3: So, for example, not to go to the doctor or use medical care.
4: Yeah, for sure. Once they are if they are detained back in Sweden, of course, the most likely scenario that will happen is that they're going to be deported back to their country of origin, or, you know, if the EU gets their way, return hubs in safe. I've put safe in quotation marks because they're definitely not safe. Safe third countries, I think they call them. Mm-hmm. But I think most people who are Dublin deported back to Sweden, they fear detention. And I think detention is only going to be more used in the next couple of years, because that's exactly what the government wants, and it's exactly what the government has voted through in the last couple of weeks, all the laws that have been voted through are pointing to more people put in detention upon Dublin deportation back to Sweden, because what they really want is to deport as many people as possible. And one of the reasons that they give for this is that they want to combat the shadow society. So instead of giving these people rights, like we have seen in Spain, they just want to make sure that they are deported. And these are people who have been in Sweden for many years. These are people who have, or they can be people who have been in Sweden for many years. They can be people who have whole families in Sweden. It doesn't really matter that much. It should matter because asylum law is still a thing, but it doesn't matter so much in practice. So it's just going to be more unsafe for everyone involved from now on.
3: So we can see a shift from all we were talking about and in Sweden, but also in the whole of Europe and related to the new migration policy pact. Yes, there's a shift. We can see a shift from giving people shelter, really the basic right to get asylum, to deport people. So it's not about protection anymore, but about deportation, and also connected to discourses of security and stuff like that. Is that right?
4: Yeah, it's for people's own. Sometimes it's about people's own good, because they don't want them to live as undocumented people. They want them to return. But it's also about the safety of the, and again, I'm putting quotation marks, it's about the safety of the Swedish state. That's what a lot of them say. And if also the sentiment that a no is a no, when you have gotten a final rejection in the appeal stage in Sweden, then you're supposed to go back. Some of the laws that have been voted through, the duty to report, that's one of the laws, meaning that some people working in public services would have a duty to report if they come into contact with an undocumented person. So that creates a lot of fear that, you know, if someone is undocumented and they go to, if they put their child in school or something else, the school and healthcare has been exempt from that, so they don't have a duty to report, but still the whole system kind of works together. So they could be scared of coming into contact with any public authority because mm-hmm. they are going to be scared that they are going to report them and say that, oh, here's an undocumented person.
3: That means basically vulnerable people become even more vulnerable by all that laws. And this proposal for the law to report, is it voted through?
4: It is voted through. It was voted through last week or the week before. Like I said, healthcare. So doctors and nurses and healthcare, schools, they have been taken out of this law because of a massive public demonstration. People were so unsatisfied with it. So they did actually remove doctors and healthcare workers and schools, I think another category.
3: Oh, okay.
4: So now it's only six public authorities. But because, you know, the Swedish welfare society is also like the systems work together because you exist in the system. So you could kind of... Even if doctors and nurses and healthcare workers and schools, they don't have to report, then the fear that they might still report, even if they don't have a duty to report, can still cause people to not seek healthcare, to not seek education, even though they have a right to do it. Because they could think, oh yeah, like the doctors don't have to report, but what if they want to report me regardless? So that creates... so much fear, and that's exactly what the politicians maybe not what they want, but they know that this is a potential consequence, because everyone who has commented on the law, all the experts that have commented on the law, have said this is a bad idea, and they still voted it through. So there's a huge public backlash and outcry against these laws, but they were still voted through. And some of the really active and expert the lawyers that I have talked to who have a lot of expertise about this, they're saying that the Sweden that they're going to see after the summer, after these changes have been implemented, is not the same Sweden that existed at the start of the year. So a lot of things are happening.
3: Yeah, it's frightening, basically.
4: Yes.
3: But you also said the many people of the many Swedish people were against it. So speaking about disobedience or even resistance, what can you tell us? Because maybe we are facing circumstances like that in Germany too. Is there any message you can give to us as civil society and of course to the authorities? But basically, I don't trust so much in their refugee politics.
4: Yeah, I understand that. I think a lot of people in Sweden are also starting to lose trust in that. That's a very good question. Keep talking about it. Keep showing up against it. The duty to report law in Sweden is a good example of what can happen if the public does demonstrate publicly against it. Of course, the law was still voted through, but it's still healthcare workers and school were exempt from it. And that's a victory, even though the whole thing is a, you say you won the battle, but you lost the war kind of thing. So it's an example that things can change. There are some parties in the Swedish parliament that are firmly against it. And I think people who are against this in Sweden they keep supporting those parties and listening to what they have to say. The politicians that are very outspoken against it. So that's obviously one way to go, like party political wise. I don't know what the parties in Germany are like, but that's one way to go. Otherwise, I guess I don't really have, because in Sweden there's been a lot of research, there has been a lot of reports done by the Red Cross, by the churches, saying that these are bad ideas. That hasn't really helped. Mm-hmm. Humanizing asylum seekers, that's a thing that we all need to do, which is also happening in Sweden. But I think people in Sweden, some people who are not aware that these things are happening, might also think that the Swedish welfare society will take care of the people that need it. It's important to keep showing that that doesn't happen, especially if things are progressing to the worst in Germany, to show how this is actually affecting people. And that it's all kinds of people, it's all kinds of situations, and it's people that you know. Of course, people shouldn't be humanized just because you know them. Everyone is human besides your connection to them. But I guess I don't have a public outcry. I think that that helps a lot. Keep organizing, keep speaking out against it. That's important. And just to share it with your family and friends and your coworkers, people who might not know, people who might only listen to mainstream media, who think that, yeah, these people don't, they're safe in their countries of origin, so therefore they should be deported. And therefore they should live without papers or without rights. Yeah.
3: Sophie, thank you for that statement very much. 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
0: Zu hören mein Gespräch mit Sophie Gregersen über die GES-Reform sowie die Situation für Migrantinnen und Migranten in Schweden. Das war das Infomagazin Fossin mit einem Wellenempfänger und Sisi-Bai-Musik von Ronald K. mit dem Track Watersong. Die Sendung wurde gestaltet und moderiert von Nora Niemetz. Zum Nachhören gibt es sie auf www.fro.at oder cba.media. Ich bedanke mich fürs Zuhören und wünsche noch einen angenehmen Abend.
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1: Hallo und herzlich willkommen bei der Sendung Pflegestützpunkt. Karin Schuster am Mikro. In dieser Stunde gibt's eine Care and Music Session. Und zustande gekommen ist die aus einer Idee von Klaus Wegleitner und Petra Rösler. Beide sind Teil der gepflegten philosophischen Nacht gewesen, die 12-Stunden-Live-Sendung zum Welttag der Philosophie am 20. November. Und beide aber leider nur per Telefon. Und deswegen ist die Idee dann entstanden, sie ist ventiliert worden, ist mal gesagt worden, eine Musikradio-Session zu machen, so mit einem Care-Musikdialog. Und Petra Rössler hat dann geantwortet, das ist ein sehr schönes Abenteuer. Ich freue mich sehr, stelle die Gäste kurz vor. Klaus Wegleitner ist Soziologe und Sorgeforscher, stellvertretender Leiter vom CIRAC, vom Zentrum für interdisziplinäre Alterns- und Care-Forschung, Leiter vom Arbeitsbereich Public Care am Institut für Pastoraltheologie der Uni Graz und Obmann im Verein Sorgenetz. Petra Rössler ist Sozialexpertin zu Alter und Pflege und Nachhaltigkeit bei der Diakonie in Wien. Ich freue mich, dass wir besondere Formate ausprobieren können, und deswegen ist dieser Musik- und Care-Dialog heute zwischen Klaus und Petra. Und ich wünsche allen Zuhörenden ja eine interessante Stunde. Möchte noch begrüßen alle Zuhörenden, die die Sendereihe Pflegestützpunkt hören. Und das ist Radio Orange in Wien, Radio Frequenz im Ennstal, Radiofabrik in Salzburg, Radio Proton in Vorarlberg, Radio Froh in Linz, Freies Radio B138 in Kirchdorf an der Krems, Campus und City Radio St. Pölten und Freirad in Innsbruck. Alle diese freien Radios übernehmen den Pflegestützpunkt. Und jetzt wünsche ich euch viel Vergnügen, spannende Stunde mit dem Care- und Musikdialog.
2: Ja, hallo. Es ist ein Abenteuer, aber nicht eines, das einen überrascht und wo man dann plötzlich gegen einen Drachen kämpfen muss, sondern ein wohl vorbereitetes, und die Vorbereitung darauf war wirklich extrem genussreich und schön, auch mit dem Klaus gemeinsam mich abzustimmen. Und der Klaus und ich, wir kennen uns ja nicht von der philosophischen Nacht, sondern schon sehr viele Jahre davor. Ich habe auch einen langen Hintergrund in Caring Communities, demenzfreundlichen Gemeinden, in der Hospiz- und Palliativbewegung. Und das ist ja auch eine Wurzel, nicht nur von der Bekanntschaft und jetzt musikalischen Freundschaft von Klaus und mir, sondern auch von den Caring Communities, über die wir heute auch im Musikkontext sprechen. Und der Anlass, dass wir uns über Musik unterhalten heute, war, dass der Klaus mir bei der Philosophischen Nacht ein Lied von John Prine gewidmet hat. Wir sind draufgekommen, dass wir den John Prine beide wirklich sehr lieben, im Rahmen eines Einsamkeitslehrgangs, also auch wieder ein Thema, das heute noch vorkommen wird. Und ich habe mich so gefreut, dass der Klaus mir das Lied, also nicht nur, dass ich das Lied gehört habe in der Sendung, sondern dass mir es der Klaus gewidmet hat. Und deswegen sitzen wir jetzt heute hier.
3: Eben, das war wirklich eine sehr schöne Begebenheit, dass wir entdeckt haben, dass wir dann neben unseren inhaltlichen auch künstlerisch in der Konsumation zumindest Leidenschaften teilen des Musikhörens. Und dir nochmal vielen Dank, liebe Karin, dass du so gastfreundschaftlich uns da Zeit gibst für diesen Dialog, auf den wir uns wirklich eben schon sehr gefreut haben. Und John Prine ist für mich und für uns ein Musiker und Geschichtenerzähler in bester Weise, der eigentlich mit sehr bewegenden kleinen Miniaturen, Perlen des Songschreibens, das fast so an zärtliche Pinselstrichmalerei erinnert, Welten entstehen lässt entlang von Biografien, ganze Lebensgefühle einfängt und in seiner Musikkunst, würde ich sagen, eigentlich die wesentlichen Dinge des Lebens berührt und anspricht. Und der erste Song von John Prine, der das eröffnet, ist Hello in There. Und ist für mich auch sowas wie ein Symbol für die Bedeutung der Achtsamkeit im Alltag, der kleinen Geste, des wechselseitig sich irgendwie achtsam Begegnens. Und bei John Prine war der Hintergrund die Begegnung mit älteren Menschen im Pflegeheim, deren Einsamkeit er wahrgenommen hat. Und ein Lied über die Einsamkeit und über die Kraft der kleinen Geste am Weg zu einer sorgenden Gesellschaft. Hello in there.

Ja, die letzte Strophe jetzt in diesem Lied, wenn man jemanden bemerkt, was ja schon einmal die erste sorgende Wahrnehmung ist, dann soll man eben nicht vorbeigehen, sagt John Prine, und die Person vielleicht zumindest grüßen. Vielleicht kann man auch noch einen Schritt weitergehen, darum geht es im nächsten Lied. Aber ich möchte kurz noch sagen, wir haben uns auf Caring Communities ein bisschen eingeschworen für diese Sendung. Und was meinen wir damit? Also Community ist eher ein weiter Begriff. Kannst du vielleicht, Klaus, dann noch ein bisschen sagen? Care ist jetzt für mich in diesem Kontext die Sorge umeinander, die Pflege von Beziehungen, das gegenseitig auch aktiv werden, außerhalb vom sehr engen Familien- und Freundeskreis, in einer Nachbarschaft, in einem Verein, im Umfeld, wo immer man ist, ob das jetzt ein Zug ist oder ein Kaffeehaus oder einfach auch nur die Straße und die Haltestelle. In dem Lied Down the Hall von Bonnie Raitt, das jetzt als nächstes kommt, das ich ausgesucht habe, geht es um einen ganz speziellen Kontext, wo tatsächlich auch Sorge umeinander stattfindet, nämlich um ein Gefängnis. Bonnie Raitt, die große Country- und Folksängerin, die mit John Prine sehr gut befreundet war noch dazu, hat in einem Zeitungsartikel gelesen, dass in einem Gefängnis in Kalifornien die Insassen eine Art Hospizdienst füreinander eingerichtet haben. Und daraus hat sie einen Song geschrieben auf ihrem letzten Album. Und es geht eben darum, dass ein Gefängnisinsasse, der offensichtlich sogar Mörder ist, bemerkt, dass die Menschen auf der Krankenstation am Ende des Lebens alleine sind, dass niemand sie besuchen kommt. Und aus dieser Wahrnehmung heraus wird er aber aktiv und sagt, ob er sich dort hinsetzen kann und will an sich zuerst nur da sein. Und es endet aber damit, dass er sogar die Personen dort wäscht und rasiert und so weiter. Das heißt, es geht ums Wahrnehmen, ums Aktivwerden. Es geht darum, auch Scham zu überwinden. Und die Bonnie Raitt hat selber gesagt über dieses Lied, das beschreibt die Welt, in der ich leben möchte. Mhm.

schönes Bild, das da gezeichnet wird, eigentlich ein Randort der Gesellschaft, in dem dann Solidarität und Sorge so gelebt wird, dass man sich das als eigene Zukunft wünscht. Das finde ich ein sehr schönes Bild und zeigt eben, es gibt Musik, die quasi solche Gesellschafts- und Zukunftsbilder entstehen lässt. Und für mich ist Musik per se eigentlich etwas, das das Ausdruck gesellschaftlicher Care und Sorge ist, eben als Ausdruck, als künstlerischer, der Bewegtheit des Lebens in der ganzen Vielfalt von, wenn man so will, den ganz existenziellen Erfahrungen, den persönlichen, den Schönheiten, aber auch den Brüchigkeiten und Schrecklichkeiten des Lebens, des Aufbruchs, des Abschieds, der Sehnsüchte und Leidenschaften, der großen Gedanken und der kleinen Gesten, des Alltäglichen und des Außeralltäglichen, des Politischen, des Liebe- und Humorvollen, der Anklage und der Empörung, des Lauten und des Leisen, des virtuosen Spiels und des zurückhaltenden Wirkenlassens, von Pausen und Auslassungen oder des brutalen Schreins oder des zärtlichen Lufthauchens, der Innensicht, der persönlichen oder der gesellschaftlichen kritischen Sichtweise. Aber es öffnet für mich eben tatsächlich Gefühls- und Gedankenräume, wo man in Resonanz geht, in Schwingung kommt, berührt wird und sich irgendwie verstanden fühlt, zugehörig und Trost gespendet wird. Insofern ist für mich Musik hören per se und Musik Care und Ausdruck gesellschaftlicher Sorgekultur. Und dann gibt es eben Musikerinnen und Musiker, die Musik darüber machen und deren Lebensweise und Haltung irgendwie auch das vermittelt. Und die meisten der Künstlerinnen, die wir heute spielen, haben beides. Und der nächste ist eben Bill Withers, den wir alle noch vermutlich mit Lean on Me aus der Corona-Zeit wieder sehr stark präsent in Erinnerung gebracht haben. Und der, kann man sagen, den Soul und R&B irgendwie revolutioniert hat mit Lean on Me, Ain't No Sunshine, großartige Dinge geschrieben hat und eben als Person auch in einer großen Bescheidenheit und Menschenzugewandtheit Musik gemacht, die berührt. Und ein Song, der nächste, den ich jetzt gern spielen würde, Grandma's Hands, ist ein Song, der sehr stark inspiriert ist von seiner Beziehung zur Großmutter, wo er ganz deutlich eigentlich entlang der Hände seiner Großmutter die Bedeutung dieser Beziehung, dieser Sorgenden der älteren Generation für die Jüngeren vermittelt und vielleicht eben auch so ein Bild zeigt, wie wir zwischen Generationen eben auch uns wechselseitig stützen in schwierigen Situationen. Grandma's Hands.

Ja, danke Klaus, was für ein schönes Lied darüber, dass viele junge Männer oder später dann sind sie halt auch ältere Männer über ihre Großmütter lernen, was Sorge ist, was Verzeihen ist, was Großzügigkeit ist, was es jenseits vom strengen Erziehen auch noch alles gibt auf der Welt. Genau, und auch in der Ausstellung Care Matters in der Albertina in Wien im Moment gibt es eine sehr berührende Fotoserie über einen jungen Japaner, der seine Großmutter sehr, sehr lange gepflegt hat. Und das ist eigentlich der einzige Mann, der in der ganzen Ausstellung vorkommt. Also Männer und Großmütter, großes Caring-Narrativ. Was ich jetzt als nächstes ausgesucht habe, da geht es um diese berühmte Frage, naja, ich bin ja nur eine, so eine kleine Person und was kann ich tun gegen die Ungerechtigkeiten der Welt? Und das zu überschreiten ist sozusagen der Knackpunkt für die Sorge umeinander und für die Caring Society, zu sagen, da draußen, was kann ich tun? Der Klaus hat es ein bisschen angedeutet, alle Personen, die wir heute, oder die ich ausgewählt habe zumindest, die waren alle politisch sehr aktiv. Die haben sich alle jenseits des Künstlerischen auch noch auf Demos und auf Charity-Konzerten und so weiter engagiert mit ihrer Berühmtheit. Das nächste Lied ist von Carole King, es heißt One. Und der Ausgangspunkt ist, wenn ich die Ungerechtigkeiten der Welt sehe, was tue ich dann? Ich bin ja nur eine einzige Person. Ihre Antworten sind einerseits, sei einfach da. Das heißt, das Dasein ist für mich einer der ganz großen Qualitäten in der Sorge, in der sorgenden Gemeinschaft. Und das andere ist, dass sie sagt, also ich bin einer, ich spreche mit zweien, ich wende mich an drei und plötzlich sind wir 4 Millionen. Das ist sozusagen das kleine Wunder, das sie da beschreibt. Und sie sagt auch selber auf Facebook über dieses Lied, das sie 2018 geschrieben hat, da geht es um Würde, um Inklusivität und um die Sorge für den nächsten Menschen. Carole King hat eigentlich Carole Klein geheißen. Und als ich das gelesen habe, ist mir aufgefallen, dass heute meine liebe Freundin Corinna Klein Geburtstag hat. Ich habe mit ihr gemeinsam sehr viele Ehrenamtliche für die Demenzsorge und die Demenzbegleitung ausgebildet und sie ist viel zu früh gestorben und heute zum Geburtstag widme ich ihr dieses Lied One von Carole King.

Ja, was für schöne Widmung. Das nächste Lied widme ich quasi auch einer Person, einem Musiker, der mich in der Art und Weise, wie er Musiklandschaften und Welten entstehen hat lassen, eben tief beeindruckt hat. Walter Soyka, der vor gut einem Jahr verstorben ist und als begnadeter Akkordeonist und Ziehharmonikaspieler viele unterschiedliche Kombos, wenn man so will, in der Wiener Liedmusik, aber weit darüber hinaus mitgeprägt hat, und zwar in seiner besonderen Musikweise ermöglichend für die anderen eigentlich einen Rahmen zu spannen, wo sie irgendwie glänzen konnten. Also er hat sich zurückgenommen, hat aber, egal welches Genre er gespielt hat, immer versucht, dem Kern des Wesentlichen der Musik nahe zu kommen, und das hat tief berührt in jeder Hinsicht. Nur ein Tipp, das spielen wir zwar jetzt nicht, aber wer zu den CDs Tanz 1 und 2, Walter Soyka und Stirner käme, das sollte man gehört haben. Wir spielen heute Gspierst den Regen. Ihr hört ja viel auch mit Ernst Molden, Willi Resetarits gemeinsam gespielt, und Willi Resetarits, der da eben auch mitsingt, auch ein Musiker in Österreich, der als Person für politisches Einstehen, für wichtige gesellschaftspolitische Themen steht. Und so sind Walter Soyka und Willi Resetarits irgendwie paradigmatisch für das, was vielleicht auch gute Sorge oder Sorge in die Gemeinschaft ausmacht. Es braucht Leute, die ermöglichen, die in den Hintergrund treten, die sich selbst relativieren, und es braucht aber auch politisch klare Positionen, für was man einsteht. Gspierst den Regen, ein Cover von Feels Like Rain von John Hyatt.

Ja, wie wunderbar in dem Lied doch rauskommt, dass das Gemeinsame ganz anderes Erlebnis schafft, als wenn eine oder einer alleine singt und musiziert. Trotzdem ist das bei meinem längsten Lied der Fall. Wir bleiben in Wien. Und ich habe die Sängerin ausgewählt, weil sie für mich auch sehr stark steht für Feminismus, für den Feminismus der Zeit von Johanna Donal, der für mich in meiner Generation ganz, ganz wichtig und lebensprägend war. Und weil sorgende Gemeinschaft immer auch mit Gender zu tun hat, weil es darum geht, auch die zu stärken, die diskriminiert sind oder die weniger Chancen haben. Und weil aber eine sorgende Gemeinschaft immer auch ein bisschen die Gefahr birgt, dass Frauen wieder zu stark in die Verantwortung gedrängt werden. Also es geht auch ganz stark, die wirklich zu teilen, diese Verantwortung für die Sorge im Miteinander. Und auch zwischen den Generationen, darum geht es in dem Lied von Erika Bluha, es heißt Gemeinsam. Und es geht um das Gemeinsame zwischen den Generationen, zwischen alt und jung. Und gemeinsam ist natürlich auch immer der Gegenbegriff, wenn wir über Einsamkeit sprechen, sagen wir oft gemeinsam statt einsam. Und mir hat das Lied deswegen so gefallen, weil wenn wir alte Menschen oder Menschen mit Demenz fragen, was sie wollen, was sie sich wünschen, dann steht immer ganz weit oben der Kontakt mit jungen Menschen. Und ich habe das wirklich erlebt, welche große Freude das bei beiden Seiten auslöst, bei den Jungen oft ein bisschen Angst und Abwerfer am Anfang. Aber deswegen singt Erika Bluha auch, dass es Mut braucht und dass sie den Mut wünscht. Ja, ein Lied über das Miteinander, das Gemeinsame zwischen den Generationen.

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Ja, danke für diese intergenerationale Gemeinschaftsgeschichte. Und die Erika Blucher ist ja jemand, egal ob sie singt oder spricht, in ihrer Stimme, finde, schwingt immer mit. Das ist eine Person, die wahnsinnig viel gesehen, erlebt hat schon. Und ich finde auch in so privaten Beziehungen, aber vor allem, wenn es einem nicht gut geht, sind dann Menschen, die selbst schon viel erlebt haben, gesehen haben und wo sowas wie Lebensweisheit mitschwingt, oft wichtige Ansprechpartnerinnen und genau, sind Stütze für einen. Und das Bild, dass jemand da ist, der Stütze für einen ist, ist etwas, was vielleicht ganz existenziell uns alle beschäftigt, nämlich wenn wir uns mit der Endlichkeit auseinandersetzen. Also wer ist zum Schluss noch da, wenn es ums Sterben geht? Vielleicht zeigt sich darin dann auch, wie davor das Leben ausgesehen hat ein bisschen. Das heißt, meine Hoffnung wäre natürlich, dass Menschen um mich sind, meine Lieben, dass man sich irgendwie aufgehoben fühlt, auch nicht alles planen muss, weil für einen auch gesorgt ist. Aber vielleicht, und das macht auch Sorge in der Gemeinschaft aus, geht es darum, frühzeitig im Leben die Beziehungen zu knüpfen, dem Raum zu geben. Dann ist vielleicht auch am Ende jemand da. Und dieses Motiv nimmt Anthony auf, die jetzt Anoni sich nennt, eine Transgender-Person, die damals in den beginnenden 2000ern als Anthony and the Johnsons eigentlich sehr schnell sehr groß geworden ist, auch durch die Förderung von Lou Reed und eben eine Transgender-Person, die sich mit den marginalisierten Bevölkerungsgruppen stärker auseinandersetzt, dass sie die Frage, wie soziale Teilhabe aussehen kann, wie man in großer persönlicher Verletzlichkeit aufgehoben ist in einem sozialen Umfeld, in der Welt an sich, und die auch aktuell sehr stark über ökologische Themen singt. Also die Frage, was muss ich ändern, damit wir diese Klimakrisen irgendwie auch in den Blick kriegen. Das heißt, Existenzielles mit Ökologischem verbindend ist Anoni jetzt singend am Weg. Wir hören jetzt aber Hope There Is Someone, Anfang der 2000er von Anthony and the Johnsons performt.

Ja, man mag da fast nicht sprechen danach, das ist so zart. Mein nächstes Lied ist ein bisschen zart und ein bisschen wild. Es bleibt bei den Generationen, aber geht nach Südamerika, genauer nach Argentinien. Ein Lied, das die große Mercedes Sosa in ihrem letzten Lebensjahr aufgenommen hat, auf einem Album oder eigentlich Doppelalbum mit Duetten. Dieses Album heißt Cantora. Und das Lied heißt Hay un niño en la calle. Es geht darum, dass es Straßenkinder gibt, Kinder, die auf der Straße leben in Armut. Das wird in dem Lied sozusagen nicht nur beschrieben, sondern die Verantwortung, die wir alle dafür haben, wird sehr stark benannt. Sosa sagt, oder besser gesagt der Autor dieses Textes sagt, Freude und Lieder singen haben keine Berechtigung, solange ein Kind auf der Straße lebt. Sosa hat es aufgenommen gemeinsam mit dem puerto-ricanischen Rapper Residente, der sehr berühmt ist und der selber sagt, er hat den Text des Liedes ein bisschen abgeändert nach einer Begegnung mit Straßenkindern in El Salvador, ihn aktualisiert auch nochmal. Also es geht auch um so Dinge wie Klebstoffschnüffeln etc., um Armut, um Arbeit, um einen Hungerlohn und so weiter. Genau, wir hören ein kleines Stück draus. Mercedes Sosa und Residente, Hay un niño en la calle.

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1: Ja, danke, Petra. Ich habe Mercedes Sosa überhaupt nicht so am Schirm gehabt und habe eben das in den Vorbereitungen dann auch auf YouTube gesehen, und das ist ja die Aufnahme als Video, und wie sie dort sitzt und mit so einer Intensität singt im Dialog mit dem Rapper, war sozusagen sowohl musikalisch als auch vom Bild ihrer Bezogenheit aufeinander irgendwie sehr eindrücklich und ein starkes Bild, das mich irgendwie über die Musik hinaus ein bisschen getragen hat.
2: Ja, was würdest du jetzt sagen, wo stehen wir jetzt mit unseren musikalischen Eindrücken zur Caring Communities? Was ist uns beiden wichtig, denkst du, an diesem Sorge-Thema, das wir noch nicht angesprochen haben? Kleine Minute haben wir noch.
1: Ja, ich denke, diese Achtsamkeit, mit der wir begonnen haben im Alltag, von der kleinen Geste beginnend, auch finde ich sehr wichtig, dieses Einstehen für Positionen, also diese politische Dimension, die gerade auch die Frage von Ungerechtigkeit entlang von Geschlechter, entlang von sozialer Ungerechtigkeit deutlich macht. Und was für mich in der Musik dann irgendwie deutlich wird, ist schon, dass die Künstlerinnen sich in einer großen Verletzlichkeit und fast Zerbrechlichkeit ja öffnen, ja, und damit für uns als Zuhörende eigentlich einen Resonanzraum schaffen, wo wir in Beziehung treten können und sowas wie das Leben in seiner ganzen Vielfalt wahrnehmen, aber eben auch für sich selbst Fragen stellen kann, was ist einem wichtig. Und diese wechselseitige Bezogenheit, die wird bei all diesen Liedern irgendwie sehr spürbar und deutlich, selbst wenn sie nicht ausgesprochen wird explizit, aber in der Form, wie es musiziert wird, wie Stimmen eingesetzt werden, hat man das Gefühl, da geht es um Authentizität und menschliche Zugewandtheit. Genau, und insofern ist dieses Bild, dass wir in großer Bezogenheit aufeinander verwiesen sind und niemand von uns sowas wie eine Insel darstellt, eines, das man vielleicht ja auch musikalisch noch abrunden könnte.
2: Genau, wir haben als letztes Stück ausgesucht No Man Is an Island von John Donne, eingesprochen von Joan Baez 1968. Und das hat für mich ganz viele persönliche Bezüge jetzt auch, weil Biografie ist natürlich auch immer wichtig bei der Sorgegemeinschaft. Erstens habe ich in meiner Jugend sehr viel Joan Baez gehört, das war so eine Heroine für mich. Das Lied, das ist eingesprochen in meinem Geburtsjahr, kann ich jetzt auch öffentlich sagen. Und ich habe ja in Graz studiert, also sehr schöne Heimkehr jetzt für mich auch heute wieder mal. Und am Beginn meines Anglistikstudiums habe ich mich mit John Donne auseinandersetzen müssen, einem Dichter, religiösen Dichter im frühen 17. Jahrhundert. Und ich habe eine Seminararbeit geschrieben. Ich habe keine Ahnung gehabt, was ich darüber schreibe. Aber später ist mir eben im Zuge der Caring Communities und der Palliativszene dieses Gedicht immer wieder aufgetaucht. Es ist für uns, glaube ich, ein wichtiger Text. Niemand ist eine Insel. Wir hängen alle zusammen bis zum Tod. Und wenn ein Mensch leidet, leiden wir alle. Ja, John Baez mit No Man Is an Island von John Donne.

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1: Ja, wir sind jetzt am offiziellen Ende dieser Musik and Care Session. Ich bedanke mich allerherzlichst bei Petra Rösler und Klaus Wegleitner, dass ihr uns so eine schöne, geschmeidige Stunde beschert habt mit euren klugen Überlegungen. Herzlichen Dank. Es werden dann noch ein oder zwei Musikstücke gespielt, weil die Wiederholung der Sendung Pflegestützpunkt dauert ja 60 Minuten. Die Wiederholung ist am kommenden Montag von 10 Uhr bis 11 Uhr. Und wenn ihr, liebe Zuhörende, mehr Infos zum Projekt Pflegestützpunkt haben möchtet, schreibt eine E-Mail an pflege@health

0: Friedlich und gemeinsam wunderbar, finde ich, was. Danke.
1: Ciao.
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1: Ö. Für Carmen aus Kremsmünster.
2: 1. War die Zenzinger Resi dabei?
3: Ja, sicher war die Zenzinger Resi dabei.
1: Kurze Stille, in etwas so lange, wie ein summender Ton gehalten werden könnte.

0: 2.
1: War die Buchinger Traudi dabei?
2: Ja, sicher war die Buchinger Traudi dabei.
1: Die hat auch Kühe, oder?
2: Nein, das ist die mit den Schöffe.
1: Wie bitte?
2: Mit den Schöffe. Du hast doch ihre Socke.
1: Welche Socken?
2: Aus dem Föhr von den Schöffe.
1: Schafe?
2: Ja, die Schöffe.
0: Kurze Stille. In etwa so lange, wie ein Ö summend gehalten werden könnte. Eine Kuh mut. Die Kühe kauen im Rhythmus der Melkmaschine. Ihre Köpfe, ihre Hälse sind zwischen Metallstreben fixiert. 3.
1: War die Hofer Mitzi dabei?
2: Ja, sicher war die Hofer Mitzi dabei.
1: Das ist die, die auch Öl macht, oder?
2: Ja, aber Raps.
1: Nichts über Färberdistel.
2: Aber ihres ist schon auch gut.
1: Ja?
2: Mit ihr müsstest reden, wenn du mehr wissen willst.
1: Hast ein Star zum Probieren? Ein Ö?
2: Sicher, wart schnell.
0: Eine Kuh mut. Eine andere schnaubt leise, alle kauen weiter. Eine Kuh mut. Eine andere schlägt mit dem Kopf gegen die Metallstrebe. Eine Minute Stille bis auf das Kauen der Kühe. Vier.
1: Wie war das bei dir? Warst du auch dabei?
2: Ja, sicher war ich dabei.
1: Magst du mir erzählen, was war?
2: Frag doch die Mitzi.
1: Hast du geredet mit ihr?
2: Gib mir bitte den Döckel.
1: Den Döckel?
2: Vom Döckel.
1: Wie?
2: Den Ödöckel-Döckel.
1: Den Deckel.
2: Der da liegt.
1: Den?
2: Den legen wir jetzt oben drauf. So ist.
1: Aber...
0: Söckebär. Die Kühe kauen weiter im Rhythmus der Melkmaschine. B stöpselt die Zapfhähne von den Eutern ab und öffnet die Verschlüsse der Metallstreben. Die Kühe ziehen ihre Köpfe heraus. B pfeift einmal laut. Die Kühe traben nach draußen. Zwischendurch murmeln einzelne Chormitglieder, was es mit dem Geheimnis der Gemeinde auf sich hat. Andere imitieren das Muhen der Kühe.
2: Söcke.
0: Nach 5 bis 20 Minuten abrupte Stille und Vorhang.

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Bei Rumble am Mikrofon gehört Fluch. Wir starten gleich los mit einer Band aus Deutschland, mit der Band Sugar. Ihr neues Album ist auf Alien Snatch Records erschienen. Es ist ihr drittes Album und es heißt auch nur 3 oder 3. Roleplay.

Cooler Sound kommt auch von den Volcanics. Das neue Album heißt Too Late to Run und ist auf Ghost Highway Recordings erschienen. Auf Ghost Highway ihr drittes Album, insgesamt ihr siebtes Album. Heat of the Night.

Eine Mischung aus Punk, Alternative Rock und Indie kommt aus Australien mit der Band The Strip. Ihr neues Album nennt sich Life Imitates Art und ist in Europa auf Beluga Records erschienen, in Australien auf Bottom of the Barrel, in den Vereinigten Staaten auf Spaghetti Town Records und auch in Europa zusätzlich mit Beluga Records auf Ghost Highway Recordings. MF from Hell.

Punkrock wird auch von einer Toulouser Band hochgehalten, Bart and the Bratz. Sie haben eine neue 7-Inch auf dem amerikanischen Label Big Neck Records. This is a hold up.

Damit kommen wir nach Kanada zu den Chuckies, eine Garage-Rock-Band. Ihr neues Album Greatest Beats ist auf Chabuta Records erschienen. It's alright.

The Roots haben auch wieder ein neues Album, auch wieder ein Instro-Album, eine 10-Inch mit dem Titel Play of Ghost Highway Recordings. Dieses Mal nehmen sie sich die Velvet Underground vor. Venus in Furs.

Eine neue Single von den Stems ist auch wieder unterwegs. Your Kind of Love. Auf Cheersquad Records in Australien erschienen, in Europa auf Folk Records.

Nach ihrer selbstveröffentlichten LP hat die schottische Garage Rock'n'Roll Band The Screaming Kick eine 4-Song-7-Inch auf dem Singles-Only-Label Rogue Records herausgebracht. Choose Your Friend.

Garage Rock kommt aus Seattle, die Band nennt sich The Chico Detour, die Kassette, die herausgekommen ist, nennt sich Wash It Down und zwar auf dem Kassettenlabel Den Tapes. I Want It.

Heute gibt es auch wieder einmal einen Beatles-Song im Programm. Der Interpret ist ein Singer-Songwriter, ebenfalls aus Seattle, D.B. Stewart mit Come Together.

King Automatic, One-Man-Band aus Frankreich, kommt mit einer neuen Platte und zwar einer Coverversion-Platte. King Automatic playing 6 Garage and 60s Hits, eine 10-Inch gibt's auf Slovenly Records. Der Titel ist wohl bekannt, hier nennt er sich A Coup.

Ja, so kann man Gloria auch verpacken. Das nächste Album nennt sich Psychedelia in White und stammt von Mick Harvey und Amanda Acevedo. Das ist ein australisch-mexikanisches Duo. Das Album wird auf Mute und Pias Records erscheinen. Perfect Storm.

Der nächste Musiker stammt ursprünglich aus Buenos Aires, lebt aber in Berlin und arbeitet dort seit 10 Jahren als Straßenmusiker und hat jetzt ein Album herausgebracht. Und aus diesem Album gibt es eine Single-Auskoppelung. Der Mann heißt Sergio Torales, die Single The Same.

Auf Sounds of Subterranea ist das zweite Album der deutschen Band Schneckenkönig erschienen mit dem Titel All Right. Das erste Album dieser Band ist ebenfalls auf Sounds of Subterranea erschienen. Als Genre steht im Pressetext Arbeiter Hippie Rock. Feather.

Auf Cool Cat Records gibt es auch wieder etwas Neues, und zwar eine fantastische Platte der Band Mono Groove. Das Album heißt Anthology und da sind 20 Tracks drauf mit bisher unveröffentlichten Aufnahmen. Davon sind 3 ganz, ganz neue. Ausgesucht habe ich aber eine Demo, Ran Parrot.

aus der Serie Lipid Bespoke gibt es auch wieder eine neue Platte auf Detour Records, und zwar die Volume Number 11. Von der Band weiß ich nichts, da kann ich nichts dazu sagen. Die Band nennt sich Planet Superfly, der Titel Evo, The Evolution.

Das Album enthält auf alle Fälle derzeitig aktuelle Dancefloor-Hits vom Dr. Roberts DJ Box. Dr. Robert ist ein DJ, der in Londoner Clubs auflegt. Ich sage danke fürs Zuhören, das war Rumble, am Mikrofon gehört Fluch. Wir hören uns wieder am kommenden Montag von 21 Uhr bis 22 Uhr. Bis dahin alles Gute und zum Abschluss gibt es noch eine Instronummer und zwar aus Schweden, The Riptide Rats mit Atomic Shark.

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